0: Überlebende gefunden werden. Das kritische Zeitfenster sei verstrichen. Nach offiziellen Angaben sind mindestens 1.450 Menschen gestorben. Zehntausende werden noch vermisst. Mittlerweile sind mehr als 2.600 ausländische Einsatzkräfte in Venezuela, um bei den Rettungsarbeiten zu helfen. Im Londoner Stadtteil Wimbledon beginnt heute das Grand-Slam-Tennisturnier. Auf dem Center Court tritt Titelverteidiger Jannik Sinner am Mittag gegen den Serben Miomir Kecmanovic an. Im Turnier sind auch 9 deutsche Tennisprofis. 3 spielen schon heute. Matthias Kammann.
1: 3 von 9 Deutschen sind im Einsatz. Die härteste Aufgabe hat Tamara Korpatsch aus Hamburg. Sie spielt auf Court Number 2 gegen die Nummer 7 der Welt, gegen Coco Gauff aus den USA. Deutlich bessere Chancen auf ein Weiterkommen haben Tatjana Maria und Jan-Lennard Struff. Rasenspezialistin Maria spielt gegen die Kasachin Julia Putintseva und wird ihren Lauf vom Vorbereitungsturnier in Eastbourne, bei dem sie das Finale erreichte, fortsetzen. Struff steht in der Weltrangliste zwar hinter seinem argentinischen Gegner Sebastian Baez, auf Rasen allerdings ist Struff leicht favorisiert.
0: Das Wetter für Deutschland. In der Nacht vor allem von Südwest nach Nordost ziehende Schauer, teils kräftige Gewitter mit Hagel- und Sturmböen, sonst aufgelockert bei 24 bis 17 Grad. Tagsüber im Nordwesten zeitweise bewölkt, vereinzelt Schauer, im Südosten kaum Sonne, Schauer und teils kräftige Gewitter mit Hagel, dazu schwacher bis mäßiger, teils auch stürmischer Nordwestwind. 2:03 Uhr.
2: 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Wir schauen auf die Straßen und erstmal haben wir eine Warnmeldung und die kommt von der A72 Plauen-Zwickau. Zwischen Plauen-Ost und Treuen ist Aquaplaning möglich, deshalb da bitte besonders vorsichtig fahren. Und dann geht es weiter auf der A2 Hannover Richtung Berlin. Ist zwischen Thesen und Brandenburg an der Havel wegen Reparaturarbeiten gesperrt. Die A7 Hannover Richtung Hamburg ist zwischen Bad Fallingbostel und Dorfmark wegen Straßenschäden bis 6 Uhr gesperrt. Die A14 Magdeburg Richtung Schwerin ist zwischen Kreuz Magdeburg und Dallen-Warsleben wegen Fahrbahnschäden gesperrt. Die A20 Rostock Richtung Kreuz Uckermark ist zwischen Kreuz Rostock und Domersdorf wegen einer Fahrbahnerneuerung bis 4 Uhr dicht. Die A42 Kamp-Lindfort Richtung Dortmund ist zwischen Herne-Krange und Herne-Baukau wegen Brückenarbeiten gesperrt. Brückenarbeiten auch auf der A43 Wuppertal-Recklinghausen zwischen Bochum-Riemke und Kreuz-Recklinghausen, deshalb da in beide Richtungen gesperrt. Straßenschäden deshalb gesperrt auf der A115 Berlin Richtung A10 zwischen Potsdam-Drewitz und Saarmund. Die A553 Bliesheim-Brühl ist zwischen Brühl-Ost und Brühl-Nord in beide Richtungen bis morgen früh 6 Uhr dicht. Da wird an Hochspannungsleitungen gearbeitet. Und letzte Meldung aktuell von der A30 Osnabrück-Bad Oeynhausen ist zwischen Gesmold und Melle-West wegen Bauarbeiten bis 5 Uhr früh in beide Richtungen gesperrt. Die Umleitung in Richtung Osnabrück führt über die U22 und in Richtung Bad Oeynhausen über die U43. Gute Fahrt euch!
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2: Mit Kerstin Breuer und ich finde es ganz doll schön, dass ihr alle am Start seid. Es ist ganz schön was los heute hier im Chat 0221 567 89 111. Heute reden wir zum Beispiel über schöne Komplimente. Machen wir gleich wieder nach 3 Songs. Hier ist Miles Smith mit Nice to Meet You.

0: Walk the Moon, Shut Up and Dance. Jetzt sind wir auch alle wach um 2.12 Uhr. Ein schönes Kompliment ist es vom Arbeitgeber, abseits von Weihnachtsfeiern ein Lob für gute Arbeit zu bekommen. Das schreibt Philipp aus Mülheim. So sage ich da. Die junge Nacht ist hier und wir quatschen heute über schöne Komplimente, die aber nichts, absolut gar nichts mit dem Aussehen zu tun haben, weil ich privat persönlich finde, das gibt's zu wenig. Also wann sagt dir mal jemand, ey, du bist einfach voll witzig oder mega cool, dass du ein neues Hobby angefangen hast oder du kannst ultra gut zuhören. So, und deshalb dachte ich so, etablieren wir das heute Nacht. Ich versuche zum Beispiel auch immer Dinge nicht nur zu denken, sondern auch zu sagen, die ich bei anderen cool finde. Egal, ob das irgendwie so ein Post auf Insta ist zum Beispiel, dann kommentiere ich da fröhlich. Oder halt im echten Leben einfach mal ins Gesicht sagen. Felix aus Haltern am See, der hat da auf jeden Fall ein cooles Umfeld, was das angeht.
1: Ich bekomme oft das Kompliment, dass ich durch meine verkorkste Art auch die stressigste Situation doch irgendwie locker machen kann.
0: Wie süß ist das denn, oder? Ich finde, das ist so ein nettes Kompliment, weil das ja so eine vermeintliche Schwäche dann auch noch, wie die Verkorkstheit es vermeintlich sein könnte, in sowas Positives umwandelt. Finde ich ultra schön. Was ist es bei euch? Das schönste Kompliment, was ihr bisher bekommen habt, was nichts mit der Optik zu tun hat. Schickt mal gerne Sprachnachricht, wie Felix das gemacht hat, an 0221 56789 111.

So ganz leise kann sie sie vielleicht schon hören. Die Hochzeitsglocken. Nur noch wenige Tage bis zur royalsten Hochzeit Amerikas. Taylor Swift heiratet. Also basically die Queen der USA. Es ist noch nicht wirklich confirmed, aber es spricht immer mehr dafür. Wir haben immer mal wieder hier in der Jungen Nacht über diese Hochzeit gesprochen, deshalb kurzes Roundup. Ich hole euch ab. Datum. Hochzeit soll am 3. Juli stattfinden. Was voll praktisch ist, weil Wochenende und 4. Juli Unabhängigkeitstag in den USA und da haben dann fast alle frei. Location. Taylor und Travis sollen den Madison Square Garden gemietet haben und es gibt tatsächlich neue Hinweise, die das belegen. Bei der Stadt New York wurde ein Antrag auf Straßensperrungen eingereicht. Vom 2. Juli bis zum 4. Juli werden die Straßen rund um den Madison Square Garden in Manhattan gesperrt. Das ist doch auffällig, sage ich da. Das ist doch auffällig. Es wird auf jeden Fall so sein, dass wir euch Bescheid sagen. Wenn es denn dann wirklich soweit ist, hört ihr es natürlich hier in der Jungen Nacht. Was ich aber noch hinzufügen möchte, es werden wohl 1000 Gäste erwartet. Das finde ich insane. Als ob Taylor Swift so viele Menschen mag, oder? Das kann doch gar nicht sein. Niemand mag 1000 Menschen. Das ist

0: Hier ist die junge Nacht. Wir schauen auf die Straßen und vorsichtig heißt es zuerst auf der A72 Plauen-Zwickau. Zwischen Plauen-Ost und Treuen ist es ziemlich rutschig auf der Fahrbahn, weil Aquaplaning, bitte passt da gut auf. Die A2 Hannover Richtung Berlin ist zwischen Thesen und Brandenburg an der Havel wegen Reparaturarbeiten gesperrt. Noch eine Sperrung auf der A7 Hannover Richtung Hamburg zwischen Bad Fallingbostel und Dorfmark wegen Straßenschäden bis 6 Uhr. Die A14 Magdeburg Richtung Schwerin ist zwischen Kreuz Magdeburg und Dallen-Warsleben wegen Fahrbahnschäden gesperrt. Die A20 Rostock Richtung Kreuz Uckermark ist zwischen Kreuz Rostock und Dummersdorf wegen einer Fahrbahnerneuerung bis 4 Uhr dicht. Noch eine Sperrung wegen Brückenarbeiten. Diesmal haben wir auf der A42 Kamp-Lindfort Richtung Dortmund zwischen Herne-Krange und Herne-Baukau. Außerdem die A43 Wuppertal-Ricklinghausen. Auch da gibt es Brückenarbeiten, deshalb Sperrung in beide Richtungen zwischen Bochum-Riemke und Kreuz-Ricklinghausen. Die A115 Berlin Richtung A10 ist zwischen Potsdam-Drewitz und Saarmund wegen Straßenschäden gesperrt. Die A553 Bliesheim-Brühl ist zwischen Brühl-Ost und Brühl-Nord in beide Richtungen bis 6 Uhr noch dicht. Da wird an Hochspannungsleitungen gearbeitet. Und letzte Meldung aktuell kommt von der A30 Osnabrück-Bad Oeynhausen zwischen Gesmold und Melle-West wegen Bauarbeiten bis 5 Uhr früh in beide Richtungen dicht. Umleitungen Richtung Osnabrück führt euch über die U22 und in Richtung Bad Oeynhausen über die U43. Gute Fahrt euch!
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0: Moinsi, Kerstin Breuer hier. Voll schön, dass ihr am Start seid. Das ist, ich bin ganz überrascht irgendwie. Das mit den Komplimenten, das funktioniert ganz gut hier heute. Ich habe eben gesagt, lass mal irgendwie über Komplimente reden, die nichts mit dem Aussehen zu tun haben. Und ihr habt echt irgendwie einige schon ganz, ganz süße Sachen mal gehört. Das wollen wir nochmal etablieren. 0221 567 89 111. Kathleen aus Datteln hat zum Beispiel geschrieben, mein Mann hat mal zu mir gesagt, ich hätte einen guten Humor. Mit dir zusammen muss ich viel lachen. Hör mal, besser geht's doch gar nicht, oder? Könnt ihr mal überlegen, was es bei euch ist. Das schönste Kompliment, was ihr bisher bekommen habt, was nichts mit dem Aussehen zu tun habt.

Wenn deine Freunde dich komplett uneingeschränkt supporten, hast auf jeden Fall die Richtigen am Start. So wie Stella Lefty. Sie hatten ein Live-Video zu ihrem Song Boston gedreht und ihre besten Freunde haben da mitgemacht. Und ja, man kann sagen, ja, macht man ja mal eben so für Freunde. Aber ich finde, nee, kann man nicht sagen. Weil im Zweifel sieht das ja die ganze Welt und vielleicht möchte man das nicht. Für sie haben sie es aber gemacht. Das ist wirklich ganz, ganz sweet geworden. Stella sitzt da auf dem Klavier und ihre Ängsten dancen so um sie rum. Und ja, ist einfach ein Vibe. Also es ist wirklich einfach ein sweeter Song und der klingt genauso, wie dieses Bild dazu aussieht. Hört ihr jetzt, hier ist Boston in der Jungnacht.

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1: Leute, morgen verrät Miley Cyrus ihre, wo ist es? Da. Leute, ist mir hier fast die Musik ausgegangen. Gott sei Dank. So, was ich euch eigentlich sagen wollte. Morgen verrät Miley Cyrus uns endlich ihr Geheimnis für den 30. Juni. Da hat sie nämlich was angekündigt. Und seitdem grübeln wir hier im Junge-Nacht-Team fröhlich rum, was das denn sein könnte. Erstmal dachten wir so, es könnte neue Mucke sein, weil Anfang des Jahres hat sie in einem Interview noch gesagt, dass sie immer an neuen Songs arbeitet.
2: More songs.
3: Okay.
2: Yeah, it's always.
1: Ja, es könnte aber auch eine neue Schauspielrolle sein zum Beispiel, weil sie hat auch gesagt, wenn das Angebot stimmt, würde sie nicht Nein sagen.
2: I mean, if the opportunity or the script or the character was right or was designed in a way that I would make sense, I'm totally there.
1: Ja, aber das ist jetzt nicht wirklich was geplant, zumindest nichts, was groß bekannt wäre. Deshalb letzte Idee unsererseits ist, dass Miley Cyrus ihre eigene Barbie rausbringt. Könnte sein, weil sie hat so ein Foto gepostet von ihrem neuen Stern auf dem Walk of Fame in Hollywood und Beinen. Aber diese Beine sehen einfach komplett nach Plastik aus. Bisschen fies auch, ehrlich gesagt. Und ganz ehrlich, ich fände neue Mucke ja geiler. Aber naja, schauen wir mal. Morgen wissen wir mehr. Hier ist die junge Nacht jetzt mit Miley Cyrus und Flowers. Und ob es dann eine Barbie oder Musik ist, hört ihr natürlich hier. 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
1: Um 3 Uhr mit Heike Lüttich. Wegen der Hitze und Trockenheit der letzten Tage sind an mehreren Stellen in Deutschland Waldbrände ausgebrochen. An mindestens 3 Orten werden die Löscharbeiten erschwert, weil Munition im Boden liegt und deshalb Explosionen drohen. Unter anderem in der Gorischheide in Sachsen. Julia Buchmeier.
2: Dort hatte es schon im vergangenen Jahr gebrannt. Und damals wie heute sind die Löscharbeiten schwierig wegen der Munition im Boden. Hier sind allerdings, im Gegensatz zu einem Waldbrand in Rheinland-Pfalz, bisher keine Ortschaften bedroht. In Bad Kreuznach ist gestern ein Ort mit 650 Einwohnern komplett geräumt worden. Dort brennt es in einem schwer zugänglichen Waldgebiet, das früher zur Entsorgung von Munition genutzt wurde. Schon seit Mittwoch sind die Einsatzkräfte mit einem Großbrand in Mecklenburg-Vorpommern beschäftigt. Betroffen ist hier unter anderem ein ehemaliger Panzerschießplatz der Sowjets bei Neustrelitz.
1: Nach den schweren Erdbeben in Venezuela wächst die Kritik an der Regierung. Ihr wird mangelnde Unterstützung der Helfer vorgeworfen. Tausende Bürger haben wegen fehlender staatlicher Präsenz selbst spontane Hilfsaktionen organisiert und Konvois mit Spenden und Lebensmitteln in die betroffenen Regionen gebracht. Nach offiziellen Angaben sind bei den Beben am Mittwoch mindestens 1.450 Menschen gestorben. Zehntausende werden noch vermisst. In Lindau am Bodensee hat die 75. Nobelpreisträgertagung begonnen. Bis

0: Universitäten drangsaliere. Steinmeier wörtlich, wo die Unabhängigkeit von Forschung und Lehre systematisch untergraben wird, bedroht das immer auch das Fundament der Demokratie.
1: Bei der Fußballweltmeisterschaft in Nordamerika steht der erste Achtelfinalist fest. Co-Gastgeber Kanada hat in Los Angeles Südafrika mit 1:0 besiegt und ist eine Runde weiter. Heute Abend spielt zunächst Brasilien in Houston gegen Japan. 3,5 Stunden später tritt Deutschland im 16. Finale in Boston gegen Paraguay an. Das Wetter für Deutschland. In der Nacht vor allem von Südwest nach Nordost ziehende Schauer, teils kräftige Gewitter mit Hagel- und Sturmböen, sonst aufgelockert bei 24 bis 17 Grad. Tagsüber im Nordwesten zeitweise bewölkt, vereinzelt Schauer, im Südosten kaum Sonne, Schauer und teils kräftige Gewitter mit Hagel. Schwacher bis mäßiger in Gewitternähe, teils stürmischer Wind bei 25 bis 32 Grad. 3:03 Uhr.
2: Hier ist die Junge Nacht. Wir schauen auf die Straßen und los geht's mit der A72 Plauen-Zwickau. Vorsichtig da sein bitte zwischen Plauen-Ost und Treuen. Da ist Aquaplaning, deshalb alles rutschig. Fahrt da bitte besonders vorsichtig. Die A2 Hannover Richtung Berlin ist zwischen Thesen und Brandenburg an der Havel gesperrt. Die A7 Hannover Richtung Hamburg ist zwischen Bad Fallingbostel und Dorfmark bis 6 Uhr gesperrt. Noch eine Sperrung auf der A14 Magdeburg Richtung Schwerin zwischen Kreuz Magdeburg und Dahlen-Warsleben. Außerdem eine Sperrung auf der A20 Rostock Richtung Kreuz Uckermark, zwischen Kreuz Rostock und Dummersdorf bis 4 Uhr. Die A42 Kamp-Lindfort Richtung Dortmund ist zwischen Herne-Krange und Herne-Baukau wegen Brückenarbeiten gesperrt. Weitere Sperrungen gibt es auf der A43 Wuppertal-Recklinghausen zwischen Bochum-Rienke und Kreuz Recklinghausen in beide Richtungen. Noch eine Sperrung. A115, so rum, Berlin Richtung A10, zwischen Potsdam-Drewitz und Saarmund. Außerdem A553, Bliesheim-Brühl, ist zwischen Brühl-Ost und Brühl-Nord in beide Richtungen bis 6 Uhr gesperrt. Und die A30 haben wir auch noch, Osnabrück-Bad Oeynhausen, ist zwischen Gesmold und Melle-West wegen Bauarbeiten bis 5 Uhr in beide Richtungen dicht. Die Umleitung in Richtung Osnabrück führt euch über die U22 und in Richtung Bad Oeynhausen über die U43. Gute Fahrt!
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2: Schönen guten Morgen, Kerstin Breuer hier. Ich hoffe, ihr seid ganz wunderbar hier in die neue Woche reingestolpert. Für diejenigen, die gerade erst wach werden und reinstarten und wahrscheinlich auch einfach nur hoffen, dass es deutlich kühler wird. Wir tun das doch alle. Aber hey, wir sind zusammen hier und ich habe einen ultraschönen Song jetzt für euch hier am Start. Kommt von Sienna Spyro, heißt Die on This Hill und damit kann man nur gut aufstehen.

0: Seid ihr noch voll da oder treibt die Hitze euch schon in Richtung Delirium? Junge Nachtbücherfrau Gesa Wegang hat heute ein Buch dabei, das vom Titel ganz gut zu diesem Zustand passt, wenn man nicht so richtig hochfährt. Und ich glaube, das haben wir alle in den letzten Tagen maximal erlebt. Halbwach von Bestsellerautorin Sophia Como heißt das, ist das. Wer ist denn da so halbwach quasi, Gesa?
1: Das ist Zoe, wobei sich halbwach bei ihr mehr auf so einen allgemeinen Gefühlszustand bezieht. Sie ist irgendwie nicht so richtig bei sich, hat ihre Gefühle gut verschlossen und lebt im Grunde, ja, eine Illusion.
0: Okay, das klingt ungesund. Welche Illusion lebt die?
1: Die des glücklichen Dauersingles. Also sie hat sich vor Jahren gesagt, dass Liebe nichts für sie ist. Sie ist, sie will nichts Festes. Und das zieht sie eben auch durch. Sobald ein Typ irgendwie auch nur so ein bisschen anhänglich wird, zieht sie die Reißleine und haut ab, bis sie dann Mael trifft.
0: Lass mich raten, der ist dann natürlich ihr Traummann.
1: Also in gewisser Weise schon, denn Mael will im Grunde genau das, was sie auch will. Keine Beziehung, also haben sie einfach Spaß, bis Zoe aber dann merkt, Mist, irgendwie mag ich den Kerl. Und das setzt dann ganz schön was bei ihr in Gang. Plötzlich muss sie sich fragen, was denn dieses Mal anders ist und warum sie wirklich seit Jahren Single ist.
0: Okay, aber Leute, ich kann schon mal sagen, wer hier so eine klassische Happy-End-Love-Story erwartet. Nee, ist es nicht. Worum es wirklich geht in diesem Buch, quatschen wir gleich nach zwei Songs drüber. Hier in der Jungen Nacht.

0: Unser Dauerzustand in diesen Sommernächten, halb wach. Und so heißt auch das neue Buch von Bestseller-Autorin Sophia Como. Wir haben schon mit Gesa Wegang aus dem Junge Nacht-Team rausgefunden. Hauptcharakter Zoe verliebt sich endlich, nachdem sie jahrelang Single war. Aber es ist kein klassischer Liebesroman, sagst du, Gesa, ne?
1: Also wer hier so eine klassische Happy-End-Love-Story erwartet, wird auf jeden Fall enttäuscht. Es ist mehr tatsächlich ein Roman über Bindungsangst.
0: Spannend. Schon einige Menschen mit Bindungsamt getroffen auch. Und die Autorin hat da ja auch so Gedanken. Ne?
1: Bei TikTok hat sie auch selbst von ihren eigenen Erfahrungen erzählt.
2: Zum ersten Mal zu checken, ey, ich habe da eine Erklärung dafür, warum ich so bin, wie ich bin, weshalb ich so viele Menschen verletzt habe. Und dass es nicht daran liegt, dass ich einfach ein kalter, herzloser Mensch bin, sondern dass da einfach mehr dahinter steckt.
0: Voll interessantes Thema auf jeden Fall und wichtig auch. Wie fandst du das Buch?
1: Ich fand das echt richtig, richtig gut, auch wenn es schon wehtun kann. Geht eben auch viel um Zoes Kindheit, um die Beziehung zu ihren Eltern, um Selbstschutz, Nähe, Geltungsbedürfnis. Steckt also ganz schön viel drin.
0: Halbwach, das neue Buch zum Thema Bindungsangst von Bestseller-Autorin Sophia Como, kriegt ihr jetzt im Handel. Let's

0: Hier ist die junge Nacht. Wir schauen auf die Straßen und starten mit der A72 Plauen-Zwickau. Bitte vorsichtig sein, da zwischen Plauen-Horst und Treuen, da ist Aquaplaning. Die A2 Hannover Richtung Berlin, Reparaturarbeiten zwischen Thesen und Brandenburg an der Havel, deshalb gesperrt. Noch eine Sperrung bis 6 Uhr auf der A7 Hannover Richtung Hamburg zwischen Bad Fallingbostel und Dorfmark. Außerdem A8 Salzburg-München zwischen Übersee und Bernau gesperrt, da gibt es eine Umleitungsbeschilderung, folgt der einfach. Die A14 Magdeburg Richtung Schwerin ist zwischen Kreuz Magdeburg und Dahlen-Warsleben wegen Fahrbahnschäden gesperrt. Fahrbahnerneuerung gibt es auf der A20 Rostock Richtung Kreuz-Uckermark zwischen Kreuz Rostock und Dommersdorf, deshalb noch bis 4 Uhr, also eine halbe Stunde noch gesperrt. Die A42 Kamp-Lindfort Richtung Dortmund ist zwischen Herne-Krange und Herne-Baukau wegen Brückenarbeiten gesperrt. In beide Richtungen gesperrt wegen Brückenarbeiten ist es auf der A43 Wuppertal-Recklinghausen zwischen Bochum-Riemke und Kreuz-Recklinghausen. Die A115 Berlin Richtung A10 ist zwischen Potsdam-Drewitz und Saarmund wegen Straßenschäden gesperrt. Die A553 Bliesheim-Brühl ist zwischen Brühl-Ost und Brühl-Nord in beide Richtungen bis um 6 gesperrt. Da wird an Hochspannungsleitungen gearbeitet. Und letzte Meldung aktuell kommt von der A30 Osnabrück-Bad Oeynhausen zwischen Gesmold und Melle-West wegen Bauarbeiten bis 5 Uhr in beide Richtungen dicht. Die Umleitung in Richtung Osnabrück führt euch über die U22 und die in Richtung Bad Oeynhausen über die U43. Gute Fahrt euch!
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0: Kerstin, wir haben es fast geschafft. Das hat der Dave geschrieben. 0221567891111. Ich glaube, du hast heute du hast ja eben schon geschrieben, könntest auch ins Bett gehen, statt zu arbeiten. Ich verstehe das, aber wir schaffen das hier zusammen. Den Endspurt und auch den Start in den Tag für diejenigen, bei denen es erst noch losgeht. Ich bin Kerstin Breuer, wir ziehen das hier zusammen durch, jetzt mit Justin Bieber und Nicki Minaj. Beauty and a Beat, mega schön, dass ihr dabei seid. Völlig egal, in welchem Zustand.

Vorsicht, Falschfahrer auf der A9 Halle Leipzig-Nürnberg. Zwischen Schneitach und... jetzt geht das hier weg. Zwischen Schneitach und Kreuz-Nürnberg kommt euch ein Falschfahrer entgegen. Fahrt äußerst rechts und überholt nicht. A9 Halle Leipzig-Nürnberg. Zwischen Schneitach und Kreuz-Nürnberg ist ein Falschfahrer unterwegs. Bitte passt da gut auf in beide Richtungen.

3.38 Uhr. Ihr hört die Junge nach der ARD. Das war The Kid Laroi mit Without You. Wunderschöner Song, um so smooth in den Tag reinzurutschen. Und jetzt haben wir einen für euch, der wirklich, wie ich finde, nach absoluter Freiheit klingt. Der klingt danach, dass man so mega selbstbewusst durch den Alltag und durchs Leben steppt, ohne dass irgendein Dude einem sagen muss, wie toll man ist, weil man das einfach selber weiß. Wenn man sich so nach nichts und niemandem richten muss, sondern einfach so Krönchen auf hat und geradeaus geht und einen nichts aufhalten kann, man einfach sein Ding macht. Denn genau dieses Feeling, wollte ich sagen, nehmen wir jetzt mal mit hier in die neue Woche, weil können wir alle mehr von gebrauchen, oder? Das sind Topic und Becky G. Sorry, Papi. Sorry.

0: Die junge Nacht ist hier und Leute, die Hoffnung für diese Woche ist groß, oder? Es kann nur besser werden als letzte. Zumindest was die Hitze angeht. Oder? Oder?
1: Boah, ist das heiß bei uns.
2: Radfahren am Nachmittag, also das geht halt einfach nicht, ne? Dann kriege ich einen Sonnenstich.
3: Der Deutsche Wetterdienst rechnet mit Temperaturen von bis zu 40 Grad. Das wäre für den Juni ein neuer Temperaturrekord.
4: Die Hitze hat auch Auswirkungen auf die Wochenendplanung. Mehrere Veranstaltungen sind abgesagt worden.
5: Ich lasse hier und die Ausfall auf jeden Fall, weil es zu heiß ist. So, sonst gehe ich immer hin.
6: Und wenn es dir abends, nachts zu warm ist, Profi-Tipp, unter einem nassen Handtuch schlafen.
7: Komplett runter? Also einfach wie eine Decke?
6: Ja.
7: Oh, mach ich auch.
6: Da wird sie kalt.
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1: Um 4 Uhr mit Heike Lüttich. Der Juni ist nach Angaben des Deutschen Wetterdienstes 2026 deutlich wärmer gewesen als in anderen Jahren. Eine Sprecherin teilte mit, er liege wahrscheinlich bei der Monatsmitteltemperatur unter den Top 3 seit Messbeginn. Außerdem sei es vergleichsweise sonnig und niederschlagsarm gewesen. Die genaue Auswertung will der Wetterdienst heute Mittag veröffentlichen. Gestern Nachmittag wurde mit 41,7 Grad die bisher höchste Temperatur in Deutschland gemessen. In Neißemünde in Brandenburg. Wegen der Hitze und Trockenheit der letzten Tage sind an mehreren Stellen in Deutschland Waldbrände ausgebrochen. An mindestens 3 Orten erschwert im Boden liegende Munition die Löscharbeiten. So wurde gestern ein Ort mit 650 Einwohnern im rheinland-pfälzischen Kreis Bad Kreuznach komplett geräumt, weil sich ein Feuer in einem schwer zugänglichen Waldgebiet ausgebreitet hat, in dem früher Munition entsorgt wurde. Auch in der munitionsbelasteten Gorischheide in Sachsen brennt es seit Samstag. In Mecklenburg-Vorpommern ist unter anderem ein ehemaliger Panzerschießplatz der Sowjets bei Neustrelitz betroffen. In Konstanz am Bodensee wird heute das 50-jährige Bestehen der Ramsar-Konvention in Deutschland gefeiert. Das globale Abkommen ist eines der ältesten Naturschutzabkommen der Welt. Mit ihm sollen Feuchtgebiete geschützt werden, beispielsweise das Wollmatinger Ried bei Konstanz. Florian Peking.
2: 172 Staaten haben es unterzeichnet. Das Wollmatinger Ried und der Mindelsee im Kreis Konstanz gehören seit 1976 zu diesen besonders geschützten Feuchtgebieten. Laut dem Naturschutzbund NABU haben dort knapp 200 Vogelarten und viele andere Tiere und Pflanzen ihr Zuhause. Aber auch für den Menschen sind Feuchtgebiete wertvoll. Bei Starkregen wirken sie wie ein Schwamm, nehmen Wasser auf und geben es nur langsam ab, so der NABU. Beim Festakt zur Ramsar-Konvention in Konstanz spricht heute

0: und Sturmböen sonst aufgelockert bei 24 bis 17 Grad. Tagsüber im Nordwesten zeitweise bewölkt, vereinzelt Schauer, im Südosten kaum Sonne, Schauer und teils kräftige Gewitter mit Hagel, dazu schwacher bis mäßiger, teils stürmischer Nordwestwind. Die Zeit, es wird 4.03 Uhr.
1: Hier ist die junge Nacht. Wir schauen auf die Straßen und los geht's mit der guten Nachricht von der A9 Halle Leipzig-Nürnberg. Kein Falschfahrer mehr zwischen Schneidach und Kreuz Nürnberg. Entwarnung von der A9 Halle Leipzig-Nürnberg. Der Falschfahrer ist zwischen Schneidach und Kreuz Nürnberg nicht mehr unterwegs. Bitte vorsichtig sein auf der A72 Plauen-Zwickau zwischen Plauen-Ost und Treuen. Da gibt's Aquaplaning. Bitte da gut aufpassen beim Fahren. Außerdem die A2 Hannover Richtung Berlin zwischen Thesen und Brandenburg an der Havel gesperrt wegen Reparaturarbeiten. Die A7, da gibt's Straßenschäden. Hannover Richtung Hamburg zwischen Bad Fallingbostel und Dorfmark. Deshalb bis 19 Uhr da gesperrt. Die A8 haben wir. Salzburg-München zwischen Übersee und Bernau gesperrt wegen eines Waldbrandes. Die Umleitung führt euch über die U81 und die U16. Weiter geht's auf der A14 Magdeburg Richtung Schwerin zwischen Kreuz Magdeburg und Dahlen-Warsleben wegen Fahrbahnschäden gesperrt. Die A20 Rostock Richtung Kreuz Uckermark ist zwischen Kreuz Rostock und Dummerstorf wegen der Fahrbahnerneuerung bis in den nächsten Minuten eigentlich nur noch dicht. Das sollte sich so langsam tatsächlich wenigstens da schon mal auflösen. Die A42 Kamp-Lindfort Richtung Dortmund ist zwischen Herne-Krange und Herne-Baukau wegen Brückenarbeiten gesperrt. Die A115 Berlin Richtung A10 ist zwischen Potsdam-Drewitz und Saarmund wegen Straßenschäden gesperrt. Die A553 Bliesheim-Brühl ist zwischen Brühl-Ost und Brühl-Nord in beide Richtungen bis um 6 Uhr gesperrt. Da wird an Hochspannungsleitungen gearbeitet. Und dann haben wir noch eine Unwettermeldung im gesamten Saarland, im Südwesten von Rheinland-Pfalz, im Osten von Baden-Württemberg und in weiten Teilen von Sachsen ist mit heftigem Starkregen, Hagel und Sturmböen sowie Gewitter zu rechnen. Deshalb kann es da vermehrt zu Aquaplaning kommen. Bitte, bitte, bitte passt besonders gut auf euch auf. Gute Fahrt!
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1: Mit Kerstin Breuer. Hallo, voll schön, dass ihr am Start seid. Und jetzt hier, Wochenende war ja Freitag, 26.06.26. Viele haben geheiratet, viele waren auf Hochzeiten eingeladen. Und ich bin mir sehr sicher, dass folgender Song auf der einen oder anderen Hochzeit auch gelaufen ist. Alex Warren, Ordinary, ist so ein Ding geworden im letzten Jahr, nämlich auf Hochzeiten. Beamen wir uns nochmal zurück an diesen schönen Tag.
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0: Für viele von uns gibt es seit Wochen nur noch ein Thema, und zwar die ultrahotte Eishockeyserie Off Campus. Klar, genauso gefesselt wie von den Liebesgeschichten in der Serie sind wir aber offensichtlich auch von den privaten Dating-Gerüchten zwischen den Schauspielerinnen und Schauspielern. Annika Vasenmüller aus dem Junge Nacht-Team, du weißt es am besten, um wen es geht.
1: Also, es geht um die inoffizielle Hauptperson der Serie, Schauspielerin Mika Abdallah. Mhm. Das ist die, die dieses J-Lo-Kleid anhat, eine ganz wilde Miene hat und ein perfekt sitzenden Pony.
2: Mhm.
1: Sie ist die Rolle Ellie bei Off Campus und sie ist ein absoluter Fan-Favorite.
0: Mika Abdallah, die hat sich ja kurz nachdem die Serie rausgekommen ist, irgendwie von ihrem Verlobten getrennt. Und jetzt, wo sie Single ist, soll sie eben was mit einem Off Campus Schauspiel Kollegen haben, ne? Mit Josh Houston. Der verspielt diesen verträumten Musiker Justin. Was sind denn da deine Indizien für?
1: Es gibt ganz, ganz viele süße Fotos von ihm und Mika Abdallah zusammen am Set, auf Partys, im Flugzeug. Und damit fingen diese ganzen Gerüchte erstmal an. Und jetzt, haltet euch fest, sind die beiden zusammen in der Stadt der Liebe, in Paris, und wurden da zusammen in einem Kiosk gesehen. Ganz doll am Kuscheln und die wirkten sehr verliebt.
0: Mega, das muss man ja auch erstmal schaffen, ne? Dass man so eine Chemie hat, dass sogar ein Kiosk romantisch wird. Schauen wir mal, ob das was Festes ist oder so ein Sommerflirt oder so. Ist ja eigentlich auch Jucke, ne? Hauptsache, sie sind happy. Das wäre schön.

0: 4.22 Uhr. 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Und Leute, lass mal mehr abfeiern, was wir selber eigentlich so den ganzen Tag leisten. Egal ob Arbeit, irgendwie Hobby, Alltagsstuff. Benson Boone, der macht das auch, wenn es um seine Mucke gerade geht.
1: I obviously love the music that I'm making right now. I'm very excited about it. I'm very passionate about it.
0: Yes, der brennt dafür und der liebt sie sogar. Und wie cool ist das, wenn man das über seine eigene Leistung sagen kann, oder? Dass man die liebt, egal wie groß oder wie klein die ist. Deshalb sagt euch doch selbst mal eben, was ihr gut macht, weil ich schwöre, da findet hier jeder irgendwie eine Kleinigkeit. Während ihr Benson Boone hört in der Jungen nach der ARD mit The Time of My Life, ist das ein sehr guter Moment, da mal drüber nachzudenken. Also ich finde mich zum Beispiel eigentlich richtig gut im Zuhören. Ja, so.

0: Hier ist die junge Nacht. Wir schauen auf die Straßen und starten mit der A2 Hannover Richtung Berlin. Zwischen Thesen und Brandenburg an der Havel. Reparaturarbeiten deshalb da gesperrt. Noch eine Sperrung auf der A7 Hannover Richtung Hamburg. Zwischen Bad Fallingbostel und Dorfmark wegen Straßenschäden bis 19 Uhr. Die A8 Salzburg-München ist zwischen Übersee und Bernau wegen eines Waldbrandes gesperrt. Die Umleitung führt euch über die U81 und die U16. Außerdem die A14 Magdeburg Richtung Schwerin ist zwischen Kreuz Magdeburg und Dahlen-Warsleben wegen Fahrbahnschäden gesperrt. Noch eine Sperrung, diesmal wegen Brückenarbeiten, gibt es auf der A42 Kamp-Lindfort Richtung Dortmund zwischen Herne-Krange und Herne-Baukau. Dann haben wir die A115 Berlin Richtung A10 zwischen Potsdam-Drewitz und Saarmund wegen Straßenschäden gesperrt. Hochspannungsleitungen werden bearbeitet auf der A553 Bliesheim-Brühl. Deshalb ist zwischen Brühl-Ost und Brühl-Nord in beide Richtungen bis 6 Uhr noch gesperrt. Und eine Unwettermeldung im gesamten Saarland, im Südwesten von Rheinland-Pfalz, im Osten von Baden-Württemberg und in weiten Teilen von Sachsen ist mit heftigem Starkregen, Hagel, Sturmböen und Gewittern zu rechnen. Deshalb kommt es da auch vermehrt zu Aquaplaning. Bitte passt gut auf beim Fahren.
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0: Mit Kerstin Breuer, schönen guten Morgen. Und ich glaube, wir sind uns alle einig, keiner hat mehr Bock auf diese maximale Hitze. Aber die Sonne darf schon bleiben, oder? Und wenn wir uns dann wieder eincremen müssen, Leute, ich habe heute was gesehen bei einer Kollegin. Ich habe die Hände über den Kopf zusammengeschlagen, weil ich gedacht habe, wie zur Hölle konnte das an mir vorbeigehen? Die hat eine Insta-Story gemacht. Am See oder so war sie, glaube ich. Mit einer Farbrolle, so einer kleinen, und Sonnencreme. Für den Rücken. Wieso hat mir das eigentlich niemand vorher verraten? Das ist ja unnormal praktisch. Dann schmierst du diese Farbrolle mit Sonnencreme ein und hast auf jeden Fall keine Lücke am Rücken, wo dann so weirder Sonnenbrand entsteht. Das ist so intelligent, wirklich. Also, falls es noch keiner gemacht hat, darauf muss sie Patent anmelden, sage ich ihr noch.

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1: 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Du könntest auch rappen.
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1: Hast du so sehr das Gefühl, dass deine Stimme irgendwie einen negativen Einfluss hat, dass du deshalb extra wenig redest? Oder ist es auch ein bisschen dein Charakter, dass du einfach so ein bisschen
2: laid-back? Ja, auch. Also ich bin relativ pragmatisch und wenn dann, also ich sag das Nötige, ne, damit das ankommt und dann kommt was anderes an und ja.
1: Okay, das war die Bewerbung als Synchronsprecher. Also wenn jemand jemanden braucht, ja, ich glaube, so du redest doch. Ich glaube, du musst eher daran arbeiten, dass man dich versteht akustisch. Also du musst irgendwie ein bisschen deutlicher reden, aber ansonsten finde ich dich völlig in Ordnung. Okay, wir applaudieren für Felix aus München, bitte.
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Wir haben heute hier in der Jungnacht der ARD Komplimente gesammelt, die sich nicht aufs Aussehen beziehen. Und da waren so, so schöne Sachen dabei. Also Kompliment zurück an euch, dass ihr das mitgemacht habt. Vielleicht merken wir uns einfach mehr Komplimente machen, wenn sie ernst gemeint sind. Sachen einfach mal sagen anderen Menschen, nicht immer nur so im stillen Kämmerlein denken. Das war toll mit euch. Und wenn ihr Bock habt, liebe Leute, hören wir uns doch morgen schon wieder. Ich bin Kerstin Breuer. Ich wünsche euch einen großartigen Start in die neue Woche. Macht's gut, bis dann.

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Sportling Tag und Wach hier um 6 Uhr morgens. Muss man ja dazu sagen, die Temperaturen waren so heiß, da kann man schon mal ein bisschen durcheinander kommen mit dem Zeitgefühl. Wir schauen aber erstmal auf die Straßen. Vorsicht auf der A2 Richtung Berlin zwischen Bornstedt und Irxleben. Da gibt es gerade eine ungesicherte Unfallstelle. Aufpassen. Auch auf der A2 Richtung Berlin zwischen Thesen und Brandenburg. Da gab es Reparaturarbeiten. Die Strecke ist weiterhin gesperrt. A9 Richtung München. Da aufpassen zwischen Kreuz Rippachtal und Weißenfels. Da liegen nach einem Unfall Gegenstände auf der Fahrbahn. Außerdem A9 Berlin Richtung München. Da ist zwischen Dreußig und Eisenberg in beiden Richtungen nach einem Unfall die Strecke dicht. A14 Richtung Schwerin. Zwischen Kreuz Magdeburg und Dahlen-Warsleben Reparaturarbeiten, auch da gab es eine Sperrung. Die A36 Richtung Bernburg am Kreuz Bernburg in der Überfahrt zur A14 Richtung Dresden, da gibt es Behinderungen nach einem Unfall. Im Landkreis Börde die B1 zwischen den Abzweigen Mammendorf und Wellen, aktuell gab es da einen Unfall, die Strecke ist dicht. Und im Landkreis Harz, da ist die Straße zwischen dem Abzweig Tresenburg und Wienrode aufgrund des Waldbrandes vor Ort aktuell auch gesperrt. Und auch im Stadtverkehr Leipzig aufpassen, die Straßenbahnen, die sind dort heute außer Betrieb, der Grund Hitzeschäden. Blitzer aktuell keine, falls ihr welche gesehen habt, 08021 und 4x die 0 kostenlos, gerne auch per WhatsApp. 23 Grad, sagt meine Wetter-App. Ich weiß nicht, was eure sagt, aber das sind ja normalerweise Maximalwerte. Die haben wir hier schon um 6 Uhr morgens, wobei ich sagen muss, heute klettert das Thermometer nicht ganz so weit nach oben. Maximal 27 Grad. Aktuell ist also so ein bisschen fast schon Abkühlung angesagt mit 23 Grad in Magdeburg am Dom. Aktuell auch Halle am Frankeplatz nachgemessen haben wir dort 24 Grad. Zeitz Neumarkt 20 Grad bei euch vor Ort. Da kann man das Fenster mal aufreißen und die frische Luft reinlassen. Das habe ich heute Morgen auch versucht. Dauert immer nur so ein bisschen. Eh so ein bisschen der Durchzug da auch dann, ja, durch die Räume, Schlafzimmer, Wohnzimmer gezogen ist. Ansonsten sieht's morgen ähnlich aus, wobei wir mit ein bisschen mehr Regen und vielleicht auch dem einen oder anderen Gewitter rechnen müssen, die nächsten Tage aber so 23 bis 26 Grad, die trotzdem drin sein werden. Sportnik Tag und Wach hier um 6.02 Uhr. Ihr merkt schon, ich bin nicht Tobi und ich bin auch nicht Bexen. Die beiden haben, ja, was eigentlich? Das können wir ja mal klären. Ich verrate es mal noch nicht. Gestern eine kleine Action gehabt. Welche? Darüber sprechen wir noch in dieser Sendung. Ich kann nicht sagen, sie sind morgen wieder da. Heute aber nicht. Warum? Nachher mehr. Ich bin aber dafür da. Guten Morgen, mein Name ist Ingo. Hey Leute.

0: Ja, für einige war das wirklich schwer anzusehen. Letzten Donnerstag das Spiel Deutschland gegen Ecuador verloren, 2:1. Nun, heute steht ja das erste K.O.-Spiel an. Es geht ran gegen Paraguay und Stürmer Kai Havertz. Der hat in der letzten Pressekonferenz nochmal so ein bisschen durchklingen lassen, dass doch die Nervosität steigt.
1: Ja, jetzt kribbelt es schon auf jeden Fall, vor allem wenn man jetzt ins Stadion geht. Ich glaube, die Vorfreude ist bei allen da. Viele Spieler haben diese K.O.-Spiele bei einer WM noch nicht gemacht. Deswegen freuen wir uns alle riesig. Ja, gehen wir mit Selbstbewusstsein morgen in die Partie und ich bin mir sicher, dass wir auch das Ruder rumreißen können und wenn es darauf ankommt, liefern können.
0: Ja, hoffen wir, dass geliefert wird. Wenn man Trainer Julian Nagelsmann zuhört, dann kann man da ganz zuversichtlich sein.
2: Heute im Abschlusstraining war auch nochmal richtig Würze drin. Da ging es zur Sache. Da hat man schon gemerkt, dass K.O.-Spiel ansteht, was besonders ansteht. Die Jungs werden oder haben Gas gegeben. Auf jeden Fall ein unangenehmer Gegner, der uns einiges abverlangen wird.
0: So, und dann guckt man natürlich immer so ein bisschen auch genauer hin, gerade bei der Pressekonferenz. Was sagt denn Julian Nagelsmann noch so? Und zwischen den Zeilen gibt es dann immer so Sprüche, so ein paar Dinge, die offenbar die Mannschaft auch aufbauen. Bei der letzten PK war es dann dieser hier von Julian Nagelsmann.
2: It's all about winning in soccer. If you win, everything is perfect. If you lose, everything is shit.
0: Ah, das kennt man, ne? Also ich kenne das ja vor allen Dingen von der letzten Pokerrunde mit meinen Kumpels.
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0: Morning Tag und Wach hier um 6.21 Uhr. Ich hoffe, ihr seid gut rausgekommen aus diesem Hitzewochenende und könnt euch heute vielleicht so ein bisschen abkühlen. Wobei bis zu 27 Grad weiß ich jetzt nicht genau. Aktuell ist es noch möglich Richtung Chemnitz. Da sind es 20 Grad. Vielleicht dann doch mal jetzt das Fenster aufreißen und ein bisschen frische Luft reinlassen. Apropos frische Luft, für heute gibt es hier bei Sputnik Tag und Wach auch ein kleines bisschen frische Luft. Denn Tobi und Bexen, die haben heute einen Tag Urlaub, sind unterwegs gewesen. Wo genau, das klären wir noch in dieser Show hier, in den nächsten, naja, ich sag mal Stunden. Auf jeden Fall kriegt er die Info, morgen sind sie aber wieder da und so lange mache ich hier die Vertretung. Aber nicht allein, sondern mit diesen Freunden.
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4: Hier ist die Kommissarin Meiners. Ich bin die Vertretung von Kommissar Meiners. Ich habe jetzt hier mal seinen Waffenschrank aufgeschlossen. Und da ist ja gar keine Dienstwaffe drin, nur Schnaps. Aber damit kann man sich ja auch schön abschießen, ja? Versteht, was ich meine.
5: Ja? Hallo? Geht's jetzt gleich los?
6: 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Ihre beliebte Kantine ist leider krank. 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

0: 6:30 Uhr. Sputnik für euch im Radio mit einem Blick auf die Straßen. Aufpassen auf der A2 Richtung Berlin zwischen Oechslingen und Kreuz Magdeburg. Da gab es Straßenschäden. Zurzeit ist die Strecke gesperrt, auch Stau. Letzte freie Abfahrt ist Bornstedt. Außerdem im weiteren Verlauf die A2 zwischen Thesen und Brandenburg. Aufgrund von Reparaturarbeiten bleibt die weiterhin gesperrt. A9 Richtung München zwischen Kreuz Rippachtal und Weißenfels. Da ist die rechte Fahrspur nach einem Unfall dicht. Die A9 Berlin Richtung München. Da zwischen Dreusig und Eisenberg in beiden Richtungen nach einem Unfall ist ebenfalls die Strecke gesperrt. Zurzeit gibt es da auch Stau. Hier ist ein LKW durch die Leitplanke gefahren. Die A14 Richtung Magdeburg, da zwischen Kreuz Magdeburg und Dahlen-Warsleben. Aufgrund von Reparaturarbeiten bleibt die Strecke auch gesperrt. Die B1 zwischen den Abzweigen Mammendorf und Wellen in beiden Richtungen ist die Strecke dort auch gesperrt. Der Grund ein Unfall. Außerdem im Landkreis Harz die Straße zwischen dem Abzweig Treseburg und Wienrode. Aufgrund eines Waldbrandes bleibt auch die gesperrt. Und im Stadtverkehr Leipzig, vielleicht habt ihr es mitbekommen, die Straßenbahnen können da nicht fahren. Es gab Hitzeschäden. Aktuell ist der Betrieb dort eingestellt. Blitzer, ganz frisch hereingekommen. Danke fürs Durchgeben. Auf der A9 Richtung München zwischen Niemeck und Kleinmarzehns und in Leipzig in der Kirchbergstraße. Dort stadteinwärts wurde aufgebaut. Staus Blitzer gerne ergänzen. 08021 und 4x die 0 kostenlos gerne auch per WhatsApp. Klingt fast schon erfrischend, aber 23 Grad in Magdeburg an der Grünen Zitadelle haben wir nachgemessen. Das sind Temperaturen, die ja im Vergleich zu gestern und vorgestern einem ja kühl vorkommen. Ihr braucht aber keine Jacke anziehen. Bei 23, 24 Grad ist das T-Shirt ausreichend. Ansonsten auch in Halle heute am Uniplatz haben wir nachgemessen. 24 Grad, Chemnitzburg, Rammstein aktuell. 20 Grad bei euch vor Ort. 27 heute kann relativ schwül werden, weil hier und da doch ein bisschen was Nasses von oben runterkommen kann. Gewitter sind auch möglich, wird also so ein bisschen ungemütlich auch in den nächsten Tagen Richtung Dienstag, Mittwoch. Wird's wechselhafter auf jeden Fall bei Temperaturen bis 26 Grad. Naja, immerhin. Wobei einige ja heute Morgen vielleicht sagen, ah, Moment mal, ich reiß mal das Fenster auf und dann kommt da plötzlich so ein frischer Windzug rein. Plötzlich sagt er,
1: Gott, wie geil ist das denn bitte?
0: Ist es wirklich, ne? Ziemlich erfrischend. Wo sind Tobi und Bexen? Vielleicht das noch an der Stelle. Die haben heute mal einen Tag Urlaub, sind morgen wieder da. Warum, das klären wir noch. Mein Name ist Ingo, ich bin hier die offizielle Vertretung. Guten Morgen zusammen.
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0: Rekordtemperaturen am Wochenende auch in der Sputnik-Zone mit über 41 Grad. Es war wirklich anstrengend, egal was man gemacht hat. Es war einfach sehr heiß und man schwitzte, egal ob man mal eine Viertelstunde einfach nur draußen auf der Straße sich aufgehalten hat oder irgendwie nur der Weg zum Balkon anstand. Wir haben mal am Wochenende uns umgehört bei euch. Wie habt ihr denn so diese 39 Grad plus überstanden? Wie habt ihr euch abgekühlt?
1: Wir haben viel zu trinken dabei. Und versuchen dann auch immer wieder etwas Pause zu machen im Schatten und dann geht es schon.
2: Viel trinken.
3: Ganz normales Wasser. Wer hat noch einen Spritzer Zitrone rein und
4: was rein? Abends ein kühles Bier.
5: Auf jeden Fall was Kühles trinken, sich ein schattiges Plätzchen suchen und auch gerne mal an den See fahren und sich dort abkühlen.
0: Ja, ich habe vernommen, viel trinken und ein schattiges Plätzchen. Das war wahrscheinlich der beste Tipp. Wobei, Füße noch ins Wasser halten oder auch den ganzen Körper. Ich habe aber auch schon mitbekommen, dass gerade auch die Seenlandschaft, also das Wasser dort vor allen Dingen vor Ort so ein bisschen, ich sag mal, so eine Brühe nur noch war bei 39 Grad plus. Erzählt mir doch mal, wie ihr so dieses Wochenende überstanden habt. Habt ihr euch zurückgezogen und euch quasi zu Hause irgendwie es gemütlich gemacht? Oder habt ihr da draußen tatsächlich versucht klarzukommen am See, im Park oder vielleicht auch in irgendeinem Café? Gerne mal eine Sprachnachricht rüber schicken. Ich freue mich über eure kleinen Botschaften. Nummer zum Handy übrigens auf sputnik.de. Billie Eilish gibt es jetzt hier bei Sputnik Tag und Wach. Birds of a Feather. Guten Morgen. 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

0: Sportingtag und wach hier um 6.53 Uhr. Wir müssen noch mal kurz über das Fußballspiel quatschen. Heute Abend geht es ja in das erste K.O.-Spiel für die deutsche Mannschaft bei der Fußballweltmeisterschaft in den USA, Mexiko und Kanada. 22.30 Uhr ist da Anpfiff. Ist wieder ziemlich spät für alle, die morgen früh raus müssen und das Spiel sehen wollen. Ist das immer ein bisschen doof, aber kann mir vorstellen, ihr bleibt da auf jeden Fall dran, wenn ihr den Bock habt. In Boston wird übrigens gespielt. Die Fans dort vor Ort, die haben sich da auch am Wochenende schon mal so ein bisschen warm gemacht für.
1: Super positiv, mit toller Stimmung und sehr freundschaftlich.
2: Wir waren am Mittwoch auf dem Times Square mit der anderen Deutsche. Da waren die Fans von Ecuador da, Mexikaner waren da, Amerikaner waren da. Die Menschen waren positiv, miteinander gelacht, es ist getanzt worden. Man hat fast das Gefühl gehabt, the world is healing beim World Cup.
3: Die Menschen, man läuft rum im Deutschland-T-Shirt. Wird Germany angebrüllt und so, die feiern dich. Also es macht echt richtig, richtig Spaß.
0: Gute Stimmung also schon da drüben in den USA bei vielen Fans. Und wir drücken natürlich die Daumen, dass das heute Abend läuft. Ich sag mal so, das Spiel läuft ja im ZDF. Kann man sich angucken for free. Und ja, was soll man sagen? Wir wünschen natürlich viel Glück. Oder auch wie Julian Nagelsmann gestern noch sagte.
4: It's all about winning in soccer. If you win, everything is perfect. If you lose, everything is shit.
0: So nämlich. 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
2: Nach dem heißen Wochenende bringen Regen und teils schwere Gewitter Abkühlung. Betroffen sind derzeit vor allem die Kreise Bautzen und Görlitz. Die vorläufig höchste Temperatur bundesweit wurde gestern mit 41,7 Grad aus Koschen in Brandenburg gemeldet. Im sächsischen Bad Muskau wurden 41,5 Grad gemessen. Hitzeschäden gibt es noch auf Abschnitten der A2 und A14. In Leipzig sollen die Straßenbahnen ab 10 Uhr schrittweise wieder fahren. Aufgeweichte Fugenmasse an Schienen und Weichen war verklumpt und hatte den Fahrbetrieb unmöglich gemacht. Die Deutsche Krankenhausgesellschaft beklagt erhebliche Defizite beim Hitzeschutz in Kliniken. Vorstandschef Gerald Gass forderte in der Rheinischen Post mehr finanzielle Unterstützung durch Bund und Ländern, etwa für die Klimatisierung von Patientenzimmern. Die aktuelle Hitzewelle zeige deutlich, dass in der Vergangenheit zu wenig in Krankenhäuser investiert worden sei. Seit Jahrzehnten kämen die Länder ihrer Pflicht zur Investitionsfinanzierung nicht ausreichend nach. Zusätzlich belaste das Sparpaket des Bundes die Kliniken weiter. Thüringens Innenminister Georg Mayer hat im Vorfeld des AfD-Bundesparteitags in Erfurt an alle Demonstrierenden appelliert, friedlich zu bleiben. Der SPD-Politiker sagte dem MDR, Gewalt dürfe niemals Mittel politischer Auseinandersetzung sein. Nur friedlicher Protest sei von der Versammlungsfreiheit gedeckt. Die Polizei stelle sich auf ein großes Einsatzgeschehen ein. Ziel sei es, eine Eskalation zu verhindern. Zu den Protesten werden bis zu 50.000 Menschen erwartet.
0: Soweit die Infos. Vielen Dank.
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0: Gleich 7.03 Uhr, Sputnik Tag und Wach hier für euch im Radio mit einem Blick auf die Straßen vor euch. Aufpassen, wollte ich sagen. Aufpassen auf der A2 Richtung Berlin, da ist zwischen Irxleben und Kreuz Magdeburg aufgrund von Straßenschäden zurzeit die Strecke blockiert, gesperrt sogar. Es gibt Stau, die letzte freie Abfahrt ist Bornstedt. Im weiteren Verlauf ist die A2 zwischen Thesen und Brandenburg auch wegen Reparaturarbeiten weiterhin gesperrt. Andere Richtung München, zwischen Kreuz Rippachtal und Weißenfels, da ist die rechte Spur nach einem Unfall dicht. Die A9 Berlin Richtung München, da zwischen Dreußig und Eisenberg. In beiden Richtungen nach einem Unfall ist ebenfalls die Strecke gesperrt. Zurzeit gibt es Stau. Die A14 Richtung Schwerin, da ist zwischen Kreuz Magdeburg und Dahlen-Warsleben aufgrund von Reparaturarbeiten die Strecke dicht. Dann die B1 zwischen den Abzweigen Mammendorf und Wellen. In beiden Richtungen, da gab es einen Unfall, auch deshalb dort die Strecke gesperrt. Im Landkreis Harz die Straße zwischen den Abzweigen Treseburg und Wienrode aufgrund eines Waldbrandes. Auch dort gibt es eine Sperrung. Im Stadtverkehr Leipzig noch, da ist die Straßenbahn, besser gesagt mehrere Straßenbahnen derzeit außer Betrieb. Die haben dort Probleme.

Magdeburg, Klosterbergegarten haben wir nachgemessen. Dann in Halle am Rheileck 23, 24, auch in Köthen am Schlosspark 27 maximal. Wobei es kann so ein bisschen schwül werden. Kann noch mal so ein bisschen was Nasses von oben runterkommen oder auch ein Gewitter. Damit müssen wir rechnen. Morgen und Richtung Mittwoch dann bis zu 26 Grad, wobei es wechselhafter wird. Mehr Schauer und auch Gewitter sind auf jeden Fall möglich. Sputnik, Tag und Wach am Montag nach diesem Hitzewochenende. Erzählt mir gerne, wie es euch damit ergangen ist. Wie habt ihr es überstanden? Ich habe ja 4 Kilo Eiswürfel verbraucht. Alleine. Das kam auch noch nicht vor. So ist es halt manchmal. Tobi und Bexen sind übrigens heute nicht am Start, kommen morgen wieder, haben den Tag Urlaub. Solange bin ich hier. Mein Name ist Ingo. Guten Morgen.

0: Wenn ihr ein Sputnik Tag und Wach Trikot bei uns abgreifen wollt, wäre der Ort, an dem ihr besser nicht sein solltet, der Zug, so wie bei Flo aus Halle.
1: Es geht gerade nach Halle Niedleben und ich hoffe, ich bin jetzt nicht gleich weg, weil ich bin gerade unter dem Tunnel.
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0: Ja, also Flo ist bei uns hier am Freitag in die Sendung reingepurzelt per Telefon. Er wollte zocken mit Bexen und Tobi um seinen streng limitiertes Trikot. Der Deal ist ja, wir spielen euch täglich das Topspiel des Jahres vor. Wie machen wir das? Ja, das machen wir, indem wir euch die Hymne eines Landes vorspielen, das an dem Tag halt spielt. Am Freitag war das Norwegen gegen Frankreich und wir haben diese Hymne immer so ein bisschen gepimpt, so ein bisschen ein paar Beats drunter gepackt und wenn ihr denn erkennt, um welche Hymne es sich handelt, also uns die Nation dazu sagen könnt, dann habt ihr die Chance auf ein sehr exklusives Sputnik-Tag und Wach. Trikot, ja, und Flo, der hat trotz schlechter Verbindung versucht, denn durch dieses Quiz musste er ja trotzdem durch.

0: könnte so auch im Berg einlaufen. Also ist das jetzt die Hymne von A, Frankreich gewesen oder B, Norwegen? Flo, was sagst du?
1: Dann denke ich mal vielleicht Norwegen.
2: Okay, wir loggen ein, ja? Norwegen sagst du. B.
1: Ja.
2: Wir hören rein in den Auflösungston, Florian.
0: Flo, wir müssen dir leider sagen, das war absolut richtig!
1: Oh yeah! Dankeschön.
3: 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Flo aus Halle hat's gepackt am Freitag. 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

0: Vor zwei Songs haben wir die Nachricht von Flo aus Halle gehört, der mit uns um sein Trikot gezockt hat, aber irgendwie so ein bisschen schlechten Handyempfang vielleicht hatte.
1: Es geht gerade nach Halle Niedleben und ich hoffe, ich bin jetzt nicht gleich weg, weil ich bin gerade unter einem Tunnel.
0: Ja, doch gegen schlechten Handyempfang kann man jetzt was machen. Hier ist Sputnik, Tag und Wach um 7.21 Uhr und ich meine, es nervt ja wirklich, ne? So ein Funkloch, gerade wenn man mal telefonieren will, selbst Musik hören oder auch Nachrichten verschicken, funktioniert ja heute ohne Empfang nicht mehr. Und genau deshalb startet die Bundesnetzagentur jetzt eine Aktion. Man kann Funklöcher melden, direkt per App. Die kann man runterladen, ist auch kostenlos. Die heißt Mobilfunkcheck. Da kann man dann eingeben, ey, Moment mal, hier ist gerade ein Problem, ich habe keinen Empfang. Die Behörden, die wollen so ein bisschen so gucken, ey, wo haben wir denn da noch Löcher? Die wollen ja so eine Karte erstellen und natürlich dann im besten Fall das Ganze auch ein bisschen korrigieren, nachbessern, sodass der Empfang in Zukunft besser ist. Besser vor allen Dingen auch, um mehr hier bei uns vielleicht durchzukommen und um zum Beispiel mein Trikot zu zocken. Gute Sache! Wisst ihr Bescheid? 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

7.31 Uhr und Sputnik Tag und Wach mit einem Blick auf die Straßen vor euch. Es ist ein bisschen was los. Aufpassen auf der A2 Richtung Berlin. Da ist zwischen Irxleben und Kreuz Magdeburg aufgrund von Straßenschäden die Strecke derzeit dicht. Zurzeit gibt es Stau. Letzte freie Abfahrt ist Bornstedt. Im weiteren Verlauf die A2 zwischen Thesen und Brandenburg. Da auch Reparaturarbeiten aktuell. Deshalb ist die Strecke dicht. Die A9 Richtung Berlin zwischen Eisenberg und Reußig bleibt wegen LKW-Bergungsarbeiten gesperrt. Zurzeit 5 Kilometer Stau bis Bad Klosterlausnitz Richtung München. Ist die rechte Fahrspur aber wieder frei. Zurzeit gibt es aber noch Stau. Dann die A9 Richtung München zwischen Kreuz-Rippachtal und Weißenfeld, da ist die rechte Fahrspur nach einem Unfall dicht. Die A14 Richtung Schwerin zwischen Kreuz-Magdeburg und Dahlen-Warsleben, Reparaturarbeiten vor Ort, auch dort gab es gerade eine Straßensperrung. Die B1 zwischen den Abzweigen Mammendorf und Wellen in beiden Richtungen gab es einen Unfall, die Strecke ist gesperrt. Dann im Landkreis Harz die Straße zwischen den Abzweig Treseburg und Wienrode aufgrund eines Waldbrandes ist auch dort die Strecke dicht. Und im Stadtverkehr Leipzig, der Straßenbahnbetrieb ist wegen Hitzeschäden bis auf Weiteres eingestellt. Blitzer noch, danke fürs Durchgeben. Auf der A9 Richtung Berlin am Dreieck Potsdam, A9 Richtung München zwischen Niemeck und Kleinmarzins und sie stehen in Leipzig in der Kirchbergstraße stadteinwärts. Aufpassen, falls ihr zu schnell dort unterwegs seid, kann es teuer werden. Stausblitzer immer an die 08021 und viermal die 0. Kostenlos natürlich, gern auch per WhatsApp. Das Wetter, Leute, Hitze, Wochenende, können wir erstmal einen Haken dran machen, wobei es heute nochmal bis zu 27 Grad werden. Das ist ja fast eine Erfrischung. In Magdeburg an der Sternbrücke haben wir mal nachgemessen, aktuell 24 Grad, Halle Ziegelwiese 23, Weimar am Park an der Ilm 23 Grad aktuell. Für morgen Richtung Dienstag, Mittwoch sieht's nicht mehr ganz so prall aus. Es wird wechselhafter. Sonne ja, aber auch ein paar Regentropfen und auch mal ein Gewitter kann möglich werden. Sputnik Tag und Wach. Bex und Tobi sind unterwegs. Wo sie genau waren, das klären wir gleich mal. Solange die nicht da sind, und das betrifft aber nur diesen heutigen Montag, kann ich euch sagen, bin ich hier. Mein Name ist Ingo. Guten Morgen zusammen. Musik kommt von ihr hier.

0: Bruno Mars live in Berlin im Olympiastadion. Mehrere Shows hat er an diesem Wochenende gespielt. Und wer war da? Natürlich Bexen und Tobi. Ja, und ich wollte natürlich wissen, wie es war. Ist doch völlig klar, in der Nacht, noch auf dem Rückweg vom Konzert, konnte ich die beiden erreichen. Erzähl mal, wie war es denn und wie lief das mit der Hitze?
1: Ja, Tobi fährt. Wir sind gerade auf dem Weg nach Halle und wir müssen sagen, es war geil. Ich habe all die Heartbroke-Songs gehört, die ich damals mit Liebeskummer gehört habe, an einem Stück. Aber mir geht's gut.
2: Aber auch Partybanger, ne? Uptown-Funk und sowas, da musste man natürlich dann auch mittanzen und so. Und was auch krass ist, uns beiden aufgefallen, irgendwie, es waren genauso viele Fächer anwesend,
0: okay,
2: wie Menschen, und Bexen hat auch einen ganz besonderen Fächer kennengelernt da.
1: Ja, ich habe nämlich auch so rumgeguckt, weil ich zum Beispiel habe gar keinen Fächer mehr abbekommen, weil überall, wirklich in jedem Geschäft, waren die Dinger ausverkauft, und ich habe so rumgeschaut und habe dann sogar eine Person gesehen, die aus einem Müsli-Karton einen Fächer gebastelt hat.
0: Ja, warum denn auch nicht? Man muss sich ja nur zu helfen wissen. Fächer, also das Mittel der Wahl gegen die Hitze am Wochenende auf dem Bruno Mars Konzert. Erzählt mal noch ganz kurz, was war so denn das Highlight?
1: Also Bruno Mars hat wirklich alle Klischees abgedeckt bei diesem Konzert. Zum Beispiel hatte er eine Brezel auf der Bühne, hat die dann einfach mal in das Publikum reingeschmissen.
2: Er hatte Deutschland-Trikots an, beziehungsweise eigentlich alle, die auf der Bühne waren, auch die Band und die Tänzer hatten alle Deutschland-Trikots an. Ich glaube, Bruno Mars am Anfang das Weiße und die anderen das Blaue. Auswärtstrikot?
1: Ja, aber irgendwann hatten alle das Blaue an. Und dann dachte ich mir nur so, wo zum Teufel ist Bruno Mars? Weil eins muss ich dir sagen, Ingo, ey, meine Plätze, die waren so beschissen. Ich war so weit weg. Ich hatte das Gefühl, ich bin näher am Mars als an Bruno.
0: Oh, oh, oh, oh. Na gut, dann halten wir fest, die Plätze waren suboptimal, aber das Konzert, das war der Hammer. Bexen und Tobi waren gestern vor Ort in Berlin im Olympiastadion. Bruno Mars live. Morgen sind sie wieder da. Und ja, für alle, die jetzt heute Morgen sagen, ach, ich hätte mal Bock auf Bruno Mars, konnte vielleicht beim Konzert nicht dabei sein. Ihr sollt auf eure Kosten kommen bei Sputnik Tag und Wach. Bruno Mars zusammen mit Rosie jetzt für euch. Aparté.

0: Sputnik, Tag und Wach. Um 7.53 Uhr Homewrecker habt ihr gerade gehört. Es ist vorbei. Das Hitzewochenende haben wir hinter uns. Heute nur noch bis zu 27 Grad. Und wenn ich nochmal zurückblicke mit den 39 Grad plus, dann muss ich sagen, war das schon eine etwas außergewöhnliche Situation. Ich habe ja 4 Kilo Eiswürfel verbraucht. Erzählt mir mal per Sprachnachricht gerne, wie es bei euch war. Wie seid ihr durch dieses Wochenende gekommen? Habt euch zu Hause eingeschlossen oder euch doch mal rausgetraut? Nummer zum Handy, sputnik.de. Lieblingsmusik kommt ja von uns. Offenbach gibt es jetzt. Und ansonsten erstmal schönes Frühstücken.
1: Also wenn man kein anständiges Frühstück hat, dann hat man auch keinen schönen Tag.

0: Holly on the Stone bei Sputnik Tag und Wach um gleich 8.01 Uhr. Zeit für die Infos.
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2: Regen und teils schwere Gewitter haben Abkühlung gebracht. Aus Sachsen wurden am Morgen Blitzeinschläge und Sturmschäden gemeldet. Vor allem in und um Dresden, im Raum Görlitz sowie aus Limbach-Oberfrohna. Aktuell gibt es Gewitterwarnungen auch für Ost- und Westthüringen. Hitzeschäden gibt es noch auf Abschnitten der A2 und A14. In Leipzig sollen die Straßenbahnen im Laufe des Tages auf einem Rumpfnetz wieder fahren. Das teilten die LVB am Morgen mit. Aufgeweichte Fugenmasse an Schienen und Weichen war verklumpt und hatten Fahrten am Wochenende unmöglich gemacht. Die Weltgesundheitsorganisation schätzt ein, dass die Hitzewelle in Europa für hunderte zusätzliche Todesfälle mitverantwortlich ist. WHO-Chef Tedros teilte auf X mit, mehr als 1300 Fälle hingen mit den hohen Temperaturen der letzten Tage zusammen. Hitzestress werde oft als stiller Killer bezeichnet. Europäische Wohnungen, Arbeitsplätze und Schulen seien für solche Temperaturen nicht ausgelegt. Tedros zufolge leiden derzeit 150 Millionen Menschen unter extremer Hitze. Europa sei der sich am schnellsten erwärmende Kontinent der Erde. Die Erwärmung verlaufe doppelt so schnell wie im weltweiten Durchschnitt. Thüringens Innenminister Georg Mayer hat im Vorfeld des AfD-Bundesparteitags in Erfurt an alle Demonstrierenden appelliert, friedlich zu bleiben. Der SPD-Politiker sagte dem MDR, Gewalt dürfe niemals Mittel politischer Auseinandersetzung sein. Nur friedlicher Protest sei von der Versammlungsfreiheit gedeckt. Die Polizei stelle sich auf ein großes Einsatzgeschehen ein. Ziel sei es, eine Eskalation zu verhindern. Zu den Protesten werden bis zu 50.000 Menschen erwartet.
0: Soweit die Infos. Vielen Dank.
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0: Das machen wir. Jetzt aber erstmal schauen wir auf die Straßen vor euch um 8.03 Uhr. Sputnik Tag und Wach ist bei euch. Die A2 Richtung Berlin, da zwischen Irxlehm und Kreuz Magdeburg, gibt es Straßenschäden. Zurzeit deshalb Stau und auch eine gesperrte Strecke. Die letzte freie Abfahrt ist Bornstedt. Außerdem im weiteren Verlauf die A2 zwischen Thesen und Brandenburg. Auch wegen Reparaturarbeiten gibt es da Probleme. Die Strecke ist derzeit dicht. Die A9 Richtung Berlin bleibt zwischen Eisenberg und Reußig wegen LKW-Bergungsarbeiten gesperrt. Zurzeit 5 Kilometer Stau bis Bad Klosterlausnitz. Die Umleitungsstrecken über Eisenberg sind aktuell völlig überlastet. Richtung München ist außerdem die rechte Spur wieder frei. Zurzeit 5 Kilometer Stau. 30 Minuten dauert es da aber nach wie vor länger. Die A14 Richtung Schwerin, da zwischen Kreuz Magdeburg und Dahlen-Warsleben. Aufgrund von Reparaturarbeiten ist auch dort die Strecke derzeit dicht. Die B1 zwischen den Abzweigen Mammendorf und Wellen in beiden Richtungen. Nach einem Unfall ist da auch die Strecke gesperrt. Außerdem im Landkreis Harz die Straße zwischen den Abzweig Tresenburg und Wienrode, da gab es einen Waldbrand, deshalb auch dort eine Straßensperrung. Und im Stadtverkehr Leipzig, da ist der Straßenbahnbetrieb aufgrund der Hitzeschäden bis auf Weiteres eingestellt. Es kommt auch aktuell zu längeren Staus, unter anderem in der Hans-Driech-Straße. Blitzer noch, danke fürs Durchgeben. Auf der A9 stehen Sie Richtung Berlin am Dreieck Potsdam. Nochmal A9, diesmal Richtung München zwischen Niemeck und Kleinmarzenz. Und in Leipzig in der Kirchbergstraße stadteinwärts wurde aufgebaut. Fahrt entsprechend angemessen, sonst kann es teuer werden. Ergänzend geht aber immer 08021. Und viermal die Null kostenlos

0: gestern Abend das große Bruno Mars Live-Konzert im Olympiastadion in Berlin. Wer war da? Bexen und Tobi. Deswegen sind sie heute nicht hier. Deswegen mache ich das hier. Mein Name ist Ingo. Bruno Mars live oder wie Bexen sagen würde?
1: Es war geil. Ich habe all die Heartbroke-Songs gehört, die ich damals mit Liebeskummer gehört habe, an einem Stück.
0: Ja, es war auf jeden Fall eine richtig fette Action. Morgen sind sie wieder hier, erzählen dann noch ein bisschen mehr. Und dann gucken wir mal, ob es die beiden vielleicht auch mit ihrer Stimme wieder geschafft haben. Denn die haben sie ein bisschen verloren beim Mitsingen. Mein Name ist Ingo, sagte ich schon. Guten Morgen erstmal zusammen.
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0: Neue Musik hier bei Sputnik Tag und Wach. Kitschkrieg habt ihr gerade gehört, zusammen mit Blumgarten und Shireen David. Gut genug ein Stück Musik, das auch gerade in den USA derzeit sehr erfolgreich ist. Sehr erfolgreich ist dann hoffentlich heute Abend auch wieder die Fußballnationalmannschaft. Letzten Donnerstag, da lief es ja nicht so, gegen Ecuador 2:1 verloren aus deutscher Perspektive. Heute das K.O.-Spiel gegen Paraguay. 22.30 Uhr ist der Anstoß. Kai Havertz, wenn man den jetzt fragt, dann ist er eigentlich... Ja, ganz optimistisch, aber so ein bisschen Nervosität klingt doch durch. Gestern bei der Pressekonferenz habe ich zumindest so ein bisschen wahrgenommen.
1: Ja, jetzt kribbelt es schon auf jeden Fall, vor allem wenn man jetzt ins Stadion geht. Ich glaube, die Vorfreude ist bei allen da. Viele Spieler haben diese K.O.-Spiele bei einer WM noch nicht gemacht. Deswegen freuen wir uns alle riesig. Ja, gehen wir mit Selbstbewusstsein morgen in die Partie. Und ich bin mir sicher, dass wir auch das Ruder rumreißen können und wenn es darauf ankommt, und liefern können.
0: Auch Julian Nagelsmann hat sich nochmal zu Wort gemeldet bei der Pressekonferenz gestern und so ein bisschen Zuversicht doch ausgestrahlt, was das Spiel heute Abend betrifft.
2: Heute im Abschlusstraining war auch nochmal richtig Würze drin. Da ging es zur Sache. Da hat man schon gemerkt, dass K.O.-Spiel ansteht, was besonders ansteht. Die Jungs werden oder haben Gas gegeben. Auf jeden Fall ein unangenehmer Gegner, der uns einiges abverlangen wird.
0: Ja, okay, bleiben wir noch bei Julian Nagelsmann. Es ist ja so ein bisschen so, dass wenn man da genauer hinhört, hier und da in den letzten Tagen und Wochen immer mal so ein Spruch von Julian Nagelsmann fiel. Letzte Woche war das ja noch dieser Spruch hier.
3: The train has no brakes, it's a German song. And we try to do that, to move on, move on, move on, like with no brakes.
0: Ja, damit versucht er uns alle und seine Mannschaft natürlich zu motivieren. Gestern bei der PK war es dann dieser Spruch hier.
3: It's all about winning in soccer. If you win, everything is perfect. If you lose, everything is shit.
0: Ja, also wenn er mich fragt, so ein Spruch, gerade wie der eben, klingt so ein bisschen wie bei der Tombola von der letzten Betriebsfeier.
3: If you win, everything is perfect. If you lose, everything is shit. Okay.

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0: Wenn zwei Kollegen ausfallen, müssen andere einspringen. In diesem Fall bin ich es, der hier mal einspringt. Tobi und Bexen sind heute nicht da, haben einen Tag Urlaub. Deswegen stehe ich hier. Mein Name ist Ingo. Aber ich bin nicht allein. Ich habe Unterstützung von diesen Freunden hier.
1: Hallo?
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3: Ach, es wäre wirklich richtig schön, wenn ich mal wieder so richtig voll wäre. Ich fühle mich nämlich so leer als Lehrer. Vor allem als Vertretungslehrer.
1: Hier ist die Kommissarin Meiners. Ich bin die Vertretung von Kommissar Meiners. Ich habe jetzt hier mal seinen Waffenschrank aufgeschlossen. Und da ist ja gar keine Dienstwaffe drin, nur Schnaps. Aber damit kann man sich ja auch schön abschießen, ja? Ha! Versteht, was ich meine?
4: Ja? Hallo? Geht's jetzt gleich los?
5: Achtung, Achtung, hier spricht Ihre beliebte Kantine. Ihre beliebte Kantine ist leider krank. Vermutlich wegen unserem eigenen Fressen. 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

0: Tampa City, MDR Sputnik hier, Self-Aware, habt ihr gerade gehört, es ist gleich 8.30 Uhr. Lasst uns auf die Straßen schauen, es ist ein bisschen was los auf dem Montagmorgen, die A2 Richtung Berlin zwischen Irxlim und Kreuz Magdeburg, da gibt es Straßenschäden, die Strecke ist dicht, zurzeit auch Stau, letzte freie Abfahrt ist Bornstedt. Die A9 Richtung Berlin bleibt zwischen Eisenberg und Reußig aufgrund von LKW-Bergungsarbeiten gesperrt, zurzeit 5 Kilometer Stau bis Bad Klosterlausnitz so rum. Die Umleitungsstrecken übrigens über Eisenberg sind auch völlig überlastet. Außerdem die A14 Richtung Schwerin, da ist zwischen Kreuz Magdeburg und Dahlen-Warsleben aufgrund von Reparaturarbeiten die Strecke dicht. Die B1 zwischen den Abzweigen Mammendorf und Wellen, da gibt es in beiden Richtungen derzeit Probleme. Ein Unfall ist schuld, die Strecke ist auch dicht. Im Landkreis Harz, die Straße zwischen dem Abzweig Treseburg und Wienrode, wegen eines Waldbrandes ist dort auch die Strecke gesperrt und im Stadtverkehr Leipzig gibt es Probleme. Zum einen der Straßenbahnbetrieb aufgrund der Hitzeschäden, ihr habt es vielleicht mitbekommen, ist bis auf Weiteres eingestellt und es gibt auch längere Staus, unter anderem auch in der Hans-Driesch-Straße, Wundstraße, Brandenburger Straße ist gerade relativ viel los. Blitzer noch auf der A9 Richtung Berlin, am Dreieck Potsdam wurde aufgebaut, dann A9 Richtung München zwischen Niemeck und Kleinmarzenz und in Leipzig in der Kirschbergstraße stadteinwärts, auch da kann es teuer werden. Stausblitzer gern an die 08021 und viermal die 0 ergänzen, ich nehme es auf und gebe es auch weiter, gerne übrigens auch per WhatsApp, Nummer zum Handy sputnik.de. Ja, die Welle haben wir hinter uns, diese Hitzewelle. Heute maximal 27, 28 Grad, kann recht schwül werden, da es doch Regen von oben geben kann. Gab es auch heute Morgen schon. Die Temperaturen aktuell in Magdeburg nachgemessen an der Petrikirche 23 Grad. Halle Rahnischer Platz 24, Leipzig, Kostbudener See auch da 24 Grad. Für morgen sieht es ähnlich aus. Es bleibt ja sommerlich bis 28 Grad, alles gut. Aber hier und da mal auch ein Schauer oder ein Gewitter kann uns in den nächsten Tagen über den Weg laufen. Sputnik, Tag und Wach um 8.31 Uhr. Bex und Tobi sind morgen wieder da. Mein Name ist Ingo. Musik kommt natürlich nach wie vor von uns. Ich hoffe, ihr habt dieses Wochenende gut überstanden. Wir hören gleich mal rein, wie ihr die Hitze überstanden habt, was ihr gemacht habt, um damit klarzukommen. In, lasst mich gucken, drei Songs mehr.
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0: Viele von euch reißen heute Morgen das Fenster auf und sagen einfach nur:
1: Alter, ist das geil, das ist einfach nur mega geil, da fehlen eben die Worte, das ist einfach nur...
0: Ja, das kann man auch ein bisschen verstehen, von 39 Grad plus runter auf, was haben wir in Magdeburg, gerade 23 Grad, Halle 24 Grad, das ist ja schon fast kalt, ne? Da muss man sich einen Pullover anziehen, mehr oder weniger. Wir waren mal am Wochenende unterwegs, wir von Sputnik wollten wissen, wie habt ihr das denn so mit der Hitze überstanden, was habt ihr getan dagegen?
2: Wir haben viel zu trinken dabei. Und versuchen dann auch immer wieder etwas Pause zu machen im Schatten und dann geht es schon.
3: Viel trinken.
4: Ganz normales Wasser. Wer hat noch einen Spritzer Zitrone rein und
5: das reicht. Abends ein kühles Bier.
6: Auf jeden Fall was Kühles trinken, sich ein schattiges Plätzchen suchen und auch gerne mal an den See fahren und sich dort abkühlen.
0: Ja, das ist natürlich nachvollziehbar. Ab zum See oder zu Hause bleiben. Ich war vorübergehend zu Hause, Samstag, Sonntag. Ich habe mir am Freitag noch 4 Kilo Eis gekauft, also Eiswürfel, ne? Eiswürfel, nicht Eis zum Essen so, sondern Eiswürfel. Die sind aufgebraucht, die sind weg. Das ist wirklich Wahnsinn. 39 Grad plus, es ist wirklich eine besondere Situation gewesen. Wie seid ihr damit klargekommen? Wie habt ihr die Hitze überstanden am Wochenende? Lasst gerne mal eine Sprachnachricht da. Nummer zum Handy, sputnik.de, natürlich jederzeit für euch erreichbar. Oh,

0: Also wer so ein WM-Trikot haben möchte, ein original-exklusives Sputnik-WM-Trikot, der sollte es so machen wie Florian aus Halle.
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0: Er hat letzten Freitag drum gezockt mit Bexen und Tobi um dieses limitierte Trikot. Der Deal ist ja, wir spielen euch eine Hymne vor. Eine Hymne von einer Nation, die am Tag spielt, an diesem Tag, am Freitag war es übrigens, ich guck noch mal, das war Norwegen gegen Frankreich und diese Hymne, die haben wir so ein bisschen gepimpt, wir haben die so ein bisschen umproduziert, die klingt ein bisschen fetter, hat so ein bisschen Sputnik-Style, ihr müsst dann nur sagen, von welcher Nation sie ist und Florian aus Halle hat wirklich alles gegeben.

0: Kölle so auch im Berg einlaufen. Also ist das jetzt die Hymne von A, Frankreich gewesen oder B, Norwegen? Flo, was sagst du?
1: Dann denke ich mal vielleicht Norwegen.
2: Okay, wir loggen ein, ja? Norwegen sagst du. B.
1: Ja.
2: Wir hören rein in den Auflösungston, Florian.
0: Flo, wir müssen dir leider sagen, das war absolut richtig!
1: Oh yeah! Dankeschön.
3: Zack, Flo hat einen Trikot mehr im Schrank. Glückwunsch an dieser Stelle. Und falls ihr da auch Bock drauf habt auf so ein WM-Trikot, dann heute Nachmittag einschalten bei Franzi in der Homezone. 16.10 Uhr geht da das nächste Teil raus. Oder morgen, 7.10 Uhr, da sind Bexen und Tobi auch wieder zurück. Mit ein bisschen Glück seid ihr dann bestens ausgestattet für die Fußball-Weltmeisterschaft.

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2: Regen und teils schwere Gewitter haben Abkühlung gebracht. Aus Sachsen wurden am Morgen Blitzeinschläge und Sturmschäden gemeldet, vor allem im Raum Dresden und Görlitz. Aktuell gibt es eine Unwetterwarnung für den Altmarkkreis Salzwedel. Hitzeschäden gibt es noch auf Abschnitten der A2 und A14. In Leipzig sollen die Straßenbahnen im Laufe des Tages auf einem Rumpfnetz wieder fahren. Das teilten die LVB am Morgen mit. Aufgeweichte Fugenmasse an Schienen und Weichen war verklumpt und hatten Fahrten am Wochenende unmöglich gemacht. Die Deutsche Krankenhausgesellschaft beklagt erhebliche Defizite beim Hitzeschutz in Kliniken. Vorstandschef Gerald Gass forderte in der Rheinischen Post mehr finanzielle Unterstützung durch Bund und Länder, etwa für die Klimatisierung von Patientenzimmern. Die aktuelle Hitzewelle zeige deutlich, dass in der Vergangenheit zu wenig in Krankenhäuser investiert worden sei. Seit Jahrzehnten kämen die Länder ihrer Pflicht zur Investitionsfinanzierung nicht ausreichend nach. Zusätzlich belaste das Sparpaket des Bundes die Kliniken weiter. Thüringens Innenminister Georg Mayer hat im Vorfeld des AfD-Bundesparteitags in Erfurt an alle Demonstrierenden appelliert, friedlich zu bleiben. Der SPD-Politiker sagte dem MDR, Gewalt dürfe niemals Mittel politischer Auseinandersetzung sein. Nur friedlicher Protest sei von der Versammlungsfreiheit gedeckt. Die Polizei stelle sich auf ein großes Einsatzgeschehen ein. Ziel sei es, eine Eskalation zu verhindern. Zu den Protesten werden bis zu 50.000 Menschen erwartet.
0: Soweit die Infos. Vielen Dank.
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0: Sputnik für euch im Radio um 9.02 Uhr mit dem Blick auf die Straßen. Ein bisschen was ist los, die A2 Richtung Berlin. Da ist zwischen Irxleben und Kreuz Magdeburg wegen Straßenschäden aktuell die Strecke dicht. Zurzeit auch Stau. Letzte freie Abfahrt ist Bornstedt. Die A9 Richtung Berlin bleibt zwischen Eisenberg und Reussig wegen LKW-Bergungsarbeiten gesperrt. Zurzeit 8 Kilometer Stau bis zum Hermsdorfer Kreuz. Aufpassen, die Umleitungsstrecken über Eisenberg sind derzeit völlig überlastet. Die A14 Richtung Schwerin. Da ist zwischen Kreuz Magdeburg und Dahlen-Warsleben aufgrund von Reparaturarbeiten aktuell ebenfalls die Strecke dicht. Außerdem aufpassen, A14 Richtung Dresden zwischen Leisnig und Döbel Nord, da liegen Fahrzeugteile auf der Fahrbahn. Die B1 zwischen den Abzweigen Mammendorf und Wellen in beiden Richtungen derzeit eine Sperrung aufgrund eines Unfalls. Im Landkreis Harz außerdem die Straße zwischen dem Abzweig Tresenburg und Wienrode. Da gibt es Probleme aufgrund eines Waldbrandes. Auch dort ist die Strecke derzeit gesperrt und im Stadtverkehr Leipzig. Der Straßenbahnbetrieb wegen Hitzeschäden ist bis auf Weiteres eingestellt. Blitzer noch, danke fürs Durchgeben. Auf der A9 Richtung Berlin am Dreieck Potsdam, nochmal A9, diesmal Richtung München, zwischen Niemeck und Kleinmarzehns. Auf der B71 in Letzlingen Richtung Haldensleben und auf der B87 Ortsumfahrung Eilenburg Richtung Leipzig. Auch da kann es teuer werden, falls ihr zu schnell unterwegs seid. Staus Blitzer, wenn ihr ergänzen wollt, macht das gerne. 08021 und 4 mal die 0. Kostenlos, wie immer, gern auch per WhatsApp. Heute ein bisschen Abkühlung angesagt, wobei 27 Grad nicht nach Abkühlung klingt, ist aber im Vergleich zu dem, was am Samstag, was am Sonntag los war. Wir haben mal nachgemessen, aktuell in Magdeburg am Hafen, da sind es 23 Grad. Halle an der Heide, da sind es 24. Tangerhütte, Stadtpark, liebe Grüße, 23 Grad bei euch vor Ort. Ein paar Regentropfen und ein kleines Gewitter kann heute mal rumkommen. Für morgen sieht es da ähnlich aus, bis 28 Grad am Dienstag. Und auch da kann mal so ein Tropfen Regen von oben runterkommen und auch ein Gewitter. Es kann sein, dass wir damit morgen zu tun haben. Sputnik, Tag und Wach am Montag, morgen 9.03 Uhr. Bex und Tobi sind morgen am Start, die brauchen mal einen Tag Urlaub. Waren gestern ja auf dem großen Bruno Mars Konzert, der hat mehrere gespielt im Olympiastadion. Wie es war, erzählen sie morgen ja nochmal in aller Ausführlichkeit. Wir machen hier trotzdem weiter, auch wenn die beiden mal nicht da sind. Mein Name ist Ingo, guten Tag.
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Das war aufregend letzten Freitag, denn wir haben auf Finchs neue Platte gewartet. Außenseiter Spitzenreiter heißt sie und natürlich hat er auch bei uns mal

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1: Es lohnt sich, da mal reinzuhören. Das Album hat er auch gefeiert zum VÖ-Datum letzten Freitag. Ganz stilecht an der Tanke in Berlin, Marzahn-Hellersdorf. Ist so ein bisschen, wie man das von Finch halt kennt. Ne? Ist schon irgendwie auch ein bisschen krass. Waren sehr viele Leute dort am Start. Auch bei der Hitze sind die da natürlich vorbeigekommen. Echte Fans tatsächlich. Und es ist auf diesem Album auch eine Sommerhymne drauf. So ein bisschen für alle Dorf- und Kleinstadtkinder unter uns. Tanke heißt das Stück und Finch hat auch direkt eine Erklärung dazu geliefert.
2: Ich bei meinen Kumpels immer auf dem Dorf vorbeigeguckt habe oder bei uns auch in der Stadt, in der Kleinstadt, da gab es halt immer zwei Punkte. Das waren McDonald's oder ein Burger King, wenn die hatten immer lange offen. Oder eine Tankstelle. Also du hast ja nicht viele Angebote. Und wenn du abends dir noch irgendwo was hin willst, die Supermärkte machen alle um 20, 21 Uhr zu, aber die Tanke hat immer offen. Und da gab es damals immer die ganzen Tankchiller, die dann an der Tankstelle abgehangen haben. Das war dann irgendwie immer der Treffpunkt, wo man immer Leute getroffen hat. Ja, also wie so ein Jugendtreffpunkt, Jugendclub oder so. Und den Vibe wollte ich ein bisschen rüberbringen mit dem Song.
1: Tja, mal schnell ab zur Tanke. Das kennen wir ja irgendwie alle. Und Finch hat einen kompletten Track draus gebastelt. Wir hören rein in die neue Single hier bei Sputnik Tag und Wach. Finch jetzt für euch mit Tanke.
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0: Ganz neu bei uns in der Playlist. Finch, habt ihr gerade gehört mit Tanke. Ist eine typische Finch-Produktion, knallt aber mächtig hier bei Sputnik Tag und Wach. Übrigens, falls ihr Bock habt auf Finch, Sputnik Spring Break 2027 nächstes Jahr, da ist er Headliner. Tickets gibt's übrigens dafür auch schon. Ich sag's ja nur, lohnt sich vielleicht da auch jetzt schon zuzuschlagen. Tiesto und Tate McRae jetzt bei Sputnik Tag und Wach. Guten Morgen.
1: Hallo.

0: Teddy Swims. Mr. No at all. Na, habt ihr euer Trikot schon gebügelt für heute Abend? Geht ja wieder los und zwar mit...
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0: Richtig, Fußball. Heute Abend das erste K.O.-Spiel für die deutsche Mannschaft. Bei der Fußball-Weltmeisterschaft 22.30 Uhr. Das ist ein bisschen spät für einige, ich weiß. Gegen Paraguay geht's ran. Übrigens im zweiten deutschen Fernsehen. Kostenlos wird das da übertragen, zumindest ohne weitere Kosten. Übrigens waren wir mal so ein bisschen unterwegs, Kollegen aus der ARD, und haben mal vor Ort rumgefragt, wieso die Stimmung vorm Spiel ist.
2: Super positiv, mit toller Stimmung und sehr freundschaftlich.
3: Wir waren am Mittwoch auf dem Times Square mit der anderen Deutschen. Da waren die Fans von Ecuador da, Mexikaner waren da, Amerikaner waren da. Die Menschen waren positiv, miteinander gelacht, es ist getanzt worden. Man hat fast das Gefühl gehabt, the world is healing beim World Cup.
4: Die Menschen, man läuft rum im Deutschland-T-Shirt. Wird Germany angebrüllt und so, die feiern dich. Also es macht echt richtig, richtig Spaß.
0: Es macht viel Spaß und es wird viel gefeiert vor Ort in den USA. Unter anderem heute vor dem Spiel gegen Paraguay. 22:30 geht's los. Wir drücken natürlich die Daumen. Oder wie Julian Nagelsmann sagt.
5: It's all about winning in soccer. If you win, everything is perfect. If you lose, everything is shit.
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Morning Tag und Wach hier um 9:30 Uhr. Kurzer Blick auf die Straßen vor euch. Ein bisschen was ist los. Die A2 Richtung Berlin, da ist zwischen Irxlim und Kreuz Magdeburg aufgrund von Straßenschäden zurzeit die Strecke dicht, gibt auch Stau. Letzte freie Abfahrt ist Bornstedt. Die A9 Richtung Berlin bleibt zwischen Eisenberg und Reußig wegen LKW-Bergungsarbeiten gesperrt. Zurzeit 8 Kilometer Stau bis zum Hermsdorfer Kreuz. Die A14 Richtung Schwerin, da zwischen Kreuz Magdeburg und Dahlen-Warsleben gibt es Reparaturarbeiten. Aktuell ist auch dort die Strecke gesperrt. Außerdem aufpassen auf der A14 Magdeburg Richtung Dresden zwischen Kreuz Magdeburg und Magdeburg-Stadtfeld. Da ist ein Hund auf der Fahrbahn. Die B1 zwischen den Abzweigen Mammendorf und Wellen. In beiden Richtungen gab es dann einen Unfall. Aktuell ist die Strecke dort auch gesperrt. Aufpassen, B81 Richtung Halberstadt zwischen Altenweddingen und Abzweig Wester-Egel. Da liegt eine Eisenstange auf der Fahrbahn. Im Landkreis Harz die Straße zwischen dem Abzweig Treseborg und Wienrode auf aufgrund eines Waldbrandes dort vor Ort ist die Strecke auch dicht und in Leipzig der Straßenbahnverkehr ist dort aufgrund von Hitzeschäden aktuell eingestellt. Blitzer noch, danke fürs Melden. Auf der A9 Richtung Berlin am Dreieck Potsdam, auf der B71 stehen Sie in Letzlingen Richtung Haldensleben und auf der B87 Ortsumfahrung Eilenburg Richtung Leipzig. Aufpassen, auch da kann es teuer werden. Staus Blitzer an die 08021 und viermal die 0 kostenlos, wenn ihr möchtet, gerne noch per WhatsApp. 23 Grad, frische 23 Grad muss man sagen, in Magdeburg am Landtag, Halle Peisnitz und Jena Botanischer Garten, dort sind es 24 Grad, das klingt nicht viel, ist aber für so einen Sommer, finde ich, total angemessen. Wenn man natürlich bedenkt, dass wir gestern 39 Grad plus hatten, ist das eine echt heftige Abkühlung. Dennoch, heute werden es bis zu 29 Grad, ein Gewitter oder auch ein Regen kann mal dabei sein. Für morgen sieht es ähnlich aus, bis 28 Grad bei Sonne und zum Teil auch dem einen oder anderen Regentropfen. Wisst ihr Bescheid. Sputnik, Tag und Wach um 9:32 Uhr. Bexen und Tobi morgen wieder am Start, waren auf einem Konzert. Bruno Mars gestern live in Berlin und sind morgen wieder da, erholen sich kurz. Deswegen bin ich hier. Mein Name ist Ingo. Guten Morgen zusammen. MDR.

0: Ihr hört Sputnik Tag und Wach. Und natürlich, wenn ich hier durch bin, heißt es für euch, es geht weiter mit ganz viel Musik und ab 14 Uhr auch mit Franzi. Guten Morgen erst nochmal.
1: Hallöchen, ja, heute mal ein bisschen früher.
0: Wie ist es bei dir? Heute ein bisschen abgekühlt? Bist du klargekommen am Wochenende mit den Temperaturen?
1: Oh, ich glaube, das ist halt genau mein Wetter. Ich weiß, dass dafür werden mich jetzt alle hassen, aber ich finde, das hat so ein Urlaubsding. Es ist schon, also 40 Grad, okay, Leute, einigen wir uns drauf, ist zu doll, aber ich bin ganz gut klargekommen, tatsächlich.
0: Ja, mit kalten Getränken und Füße hoch auf dem Sofa ging das bei mir auch.
1: Ja.
0: Aber gut, das Wochenende ist vorbei, es kühlt sich ein kleines bisschen ab, aber ich weiß, ab 16 Uhr heizt du allen da draußen nochmal ein, denn es gibt wieder ein Quiz und vor allen Dingen auch ein Trikot.
1: Mhm.
0: Jetzt weiß ich, dass du noch Platz hättest im Schrank. Du hättest gerne eins, ne?
1: Ja, also Platz im Schrank ist ein bisschen so eine Sache. Ich würde es dann irgendwo hinhängen. Ich hätte sehr gerne ein eigenes MDR Sputnik WM Trikot, weil die sehen schon geil aus. Und ich glaube auch, bei diesem heißen Wetter ist das ein angenehmer Stoff, weißt du?
0: Ich glaube auch, der ist atmungsaktiv. Das ist, glaube ich, Baumwolle. Das funktioniert alles wunderbar. Also wenn ihr Bock darauf habt, heute, ich glaube 16.10 Uhr, ne?
1: Ja, genau, 16.10 Uhr. Einfach schnell durchklingeln, wenn ich euch das nochmal sage. Und dann heißt es, wir zocken ein kurzes WM-Quiz und mit ein bisschen Glück kriegt ihr dann euer spezielles MDR Sputnik WM-Trikot.
0: Dann wisst ihr Bescheid. 14 Uhr geht die Show los, 16 Uhr gibt's das Trikot. Was gibt's Besseres auf dem Montag?
1: Ja, und stylisch sind wir dann auch noch.
0: So ist es. Franzi, dir schöne Sendung und ich bin raus. Bye, bye.
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1: Bundesumweltminister Carsten Schneider hat Länder und Kommunen aufgefordert, in den Hitzeschutz zu investieren. Der SPD-Politiker sagte im Deutschlandfunk, sie hätten dafür 100 Milliarden Euro aus dem Sondervermögen Infrastruktur und Klimaneutralität bekommen. Das Geld sei ausreichend, um auch etwa die jüngste Forderung der Grünen umzusetzen. Diese hatten am Wochenende vorgeschlagen, Krankenhäuser, Pflegeheime, Schulen und Kitas mit Solar-, strombetriebenen Klimaanlagen auszustatten. Die Weltgesundheitsorganisation schätzt ein, dass die Hitzewelle in Europa für hunderte zusätzliche Todesfälle mitverantwortlich ist. WHO-Chef Tedros teilte auf X mit, mehr als 1300 Fälle hingen mit den hohen Temperaturen der letzten Tage zusammen. Hitzestress werde oft als stiller Killer bezeichnet. Europäische Wohnungen, Arbeitsplätze und Schulen seien für solche Temperaturen nicht ausgelegt. Tedros zufolge leiden derzeit 150 Millionen Menschen unter extremer Hitze. Europa sei der sich am schnellsten erwärmende Kontinent der Erde. Die Erwärmung verlaufe doppelt so schnell wie im weltweiten Durchschnitt. VW will seine Partnerschaft mit Bosch im Bereich autonomes Fahren offenbar beenden. Die Bild-Zeitung schreibt, wegen mangelnder Fortschritte und wegen des Sparzwangs wolle der Autobauer aussteigen. Vor allem beim Fahren ohne Hände am Lenkrad im Stadtverkehr sei der Abstand zur Konkurrenz erheblich. Deshalb werde trotz Investitionen von 1,5 Milliarden Euro die Reißleine gezogen. Dem Bericht zufolge will VW die Technik nun zukaufen und weiterentwickeln, statt sie mit Bosch selbst aufzubauen.
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1: Bundesumweltminister Carsten Schneider hat Länder und Kommunen aufgefordert, in den Hitzeschutz zu investieren. Der SPD-Politiker sagte im Deutschlandfunk, sie hätten dafür 100 Milliarden Euro aus dem Sondervermögen Infrastruktur und Klimaneutralität bekommen. Das Geld sei ausreichend, um auch etwa die jüngste Forderung der Grünen umzusetzen. Diese hatten am Wochenende vorgeschlagen, Krankenhäuser, Pflegeheime, Schulen und Kitas mit solarstrombetriebenen Klimaanlagen auszustatten. Die Weltgesundheitsorganisation schätzt, dass die Hitzewelle in Europa für hunderte zusätzliche Todesfälle mitverantwortlich ist. WHO-Chef Tedros teilte auf X mit, mehr als 1300 Fälle hingen mit den hohen Temperaturen der letzten Tage zusammen. Hitzestress werde oft als stiller Killer bezeichnet. Europäische Wohnungen, Arbeitsplätze und Schulen seien für solche Temperaturen nicht ausgelegt. Tedros zufolge leiden derzeit 150 Millionen Menschen unter extremer Hitze. Europa sei der sich am schnellsten erwärmende Kontinent der Erde. VW will seine Partnerschaft mit Bosch im Bereich autonomes Fahren offenbar beenden. Die Bild-Zeitung schreibt, wegen mangelnder Fortschritte und wegen des Sparzwangs wolle der Autobauer aussteigen. Vor allem beim Fahren ohne Hände am Lenkrad im Stadtverkehr sei der Abstand zur Konkurrenz erheblich. Deshalb werde trotz Investitionen von 1,5 Milliarden Euro die Reißleine gezogen. Dem Bericht zufolge will VW die Technik nun zukaufen und weiterentwickeln, statt sie mit Bosch selbst aufzubauen.
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1: Die Reparatur der Hitzeschäden im Leipziger Straßenbahnnetz zieht sich hin. Die LVB selbst schreiben auf ihrer Website, dass die Störung bis auf Weiteres andauern werde. Zuvor hatte ein Sprecher gesagt, dass man den Betrieb ab heute schrittweise wieder aufnehmen wolle. Wie die Leipziger Volkszeitung berichtet, ist das Ziel, nach Probefahrten einen Pendelverkehr auf einigen Strecken einzurichten. Größtes Problem bleibe aber der Leipziger Innenstadtring. Dieser sei aktuell nicht befahrbar. Bundesumweltminister Carsten Schneider hat Länder und Kommunen aufgefordert, in den Hitzeschutz zu investieren. Der SPD-Politiker sagte im Deutschlandfunk, sie hätten dafür 100 Milliarden Euro aus dem Sondervermögen Infrastruktur und Klimaneutralität bekommen. Das Geld sei ausreichend, um auch etwa die jüngste Forderung der Grünen umzusetzen. Diese hatten am Wochenende vorgeschlagen, Krankenhäuser, Pflegeheime, Schulen und Kitas mit solarstrombetriebenen Klimaanlagen auszustatten. Volkswagen will seine Partnerschaft mit Bosch im Bereich autonomes Fahren offenbar beenden. Die Bild-Zeitung schreibt, wegen mangelnder Fortschritte und wegen des Sparzwangs wolle der Autobauer aussteigen. Vor allem beim Fahren ohne Hände am Lenkrad im Straßenverkehr sei der Abstand zur Konkurrenz erheblich. Deshalb werde trotz Investitionen von 1,5 Milliarden Euro die Reißleine gezogen. Dem Bericht zufolge will VW die Technik nun verkaufen und weiterentwickeln, statt sie mit Bosch selbst aufzubauen.
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1: Die Reparatur der Hitzeschäden im Leipziger Straßenbahnnetz zieht sich hin. Die LVB selbst schreibt auf ihrer Internetseite, dass die Störung bis auf Weiteres andauern werde. Zuvor hat ein Sprecher gesagt, dass man den Betrieb ab heute schrittweise wieder aufnehmen wolle. Ziel sei, nach Probefahrten einen Pendelverkehr auf einigen Strecken einzurichten. Größtes Problem bleibe aber der Leipziger Innenstadtring. Dieser sei aktuell nicht befahrbar. Verbraucherschützer fordern private Haushalte nach dem Auslaufen des Tankrabatts an anderer Stelle zu entlasten. Die Chefin des Verbraucherzentrale Bundesverbands Ramona Popp verwies auf das Versprechen der Bundesregierung, die Stromsteuer für alle zu senken. Das müsse angesichts der weiterhin hohen Energiepreise endlich eingelöst werden. Der Tankrabatt von knapp 17 Cent läuft morgen aus. Berechnungen zufolge wurde er vor allem beim Diesel nicht komplett an die Verbraucher weitergegeben. Nach der Krim gibt es auch in den russisch besetzten Teilen der Südukraine Stromausfälle. Der Chef der Besatzungsverwaltung Cherson schrieb auf Telegram, alle Kreise des Gebiets seien ganz oder teilweise ohne Strom. Nach seinen Angaben wurden in der Nacht 34 ukrainische Drohnen unschädlich gemacht. Auch der Gouverneur im Gebiet Saporischschja berichtete von Notabschaltungen und Schäden an Energieanlagen nach ukrainischen Angriffen auf das Stromnetz. Die Angaben lassen sich nicht unabhängig überprüfen.
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0: Euer Montag wird easy mit Lieblingsmucke hier bei Sputnik und jetzt einem fixen Newscheck.
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0: Um 14 Uhr jetzt mit Markus.
2: Die Reparatur der Hitzeschäden im Leipziger Straßenbahnnetz zieht sich hin. Die Verkehrsbetriebe schreiben auf ihrer Internetseite, die Störung werde bis auf Weiteres andauern. Eine Sprecherin sagte, alle Mitarbeiter des Konzerns seien aufgefordert worden, beim Auskratzen der Schienen und Weichen mitzuhelfen. Am Samstag hatte sich wegen der Hitze die Fugenmasse gelöst, die die Schienen mit dem Asphalt verbindet. Bei russischen Angriffen im Südosten der Ukraine sind mehrere Menschen getötet worden. Wie die ukrainische Militärverwaltung mitteilte, starben in Dnipro mindestens 5 Menschen, rund 20 wurden verletzt. Auch im Gebiet Saporischschja gab es nach Behördenangaben Tote und Verletzte nach einem Drohnenangriff auf einen Bus. Unterdessen meldete die russische Besatzungsverwaltung massive Stromausfälle in den besetzten Gebieten im Süden. In Cherson seien ganze Kreise ohne Strom. Die Angaben lassen sich nicht unabhängig überprüfen. In Thüringen ist im vergangenen Jahr mehr Müll illegal entsorgt worden. Nach Angaben des Umweltministeriums mussten mehr als 1000 Tonnen unzulässig abgelagerte Abfälle beseitigt werden und damit etwa 200 Tonnen mehr als im Jahr zuvor. Die Kosten dafür beliefen sich auf etwa 740.000 Euro. Den Angaben nach wurden vor allem Hausmüll, Bauschutt, Altreifen und Elektroaltgeräte illegal entsorgt. Die Behörden hätten mehr als 530 Ordnungswidrigkeits- und Strafverfahren eingeleitet.
0: Danke dir fürs Update, Markus.
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0: Und wir schauen mal kurz auf den Straßen in der Sputnikzone vorbei. Da ist nämlich ein bisschen Stau angesagt auf der A2 Richtung Berlin. Da ist zwischen Irxleben und dem Kreuz Magdeburg gerade noch wegen Straßenschäden die Straße dicht. Und deswegen gibt es eben auch ordentlich Stau. Die letzte freie Abfahrt ist dort Bornstedt. Im weiteren Verlauf ist auch noch die A2 zwischen Thesen und Brandenburg wegen Reparaturarbeiten gesperrt. A2 Richtung Hannover zwischen Irxleben und Eilsleben. Auch hier 7 Kilometer Stau an der Baustelle. Die A9 Richtung Berlin bleibt noch zwischen Eisenberg und Reußig wegen LKW-Bergungsarbeiten gesperrt. Und da gibt es auch 8 Kilometer Stau bis zum Hermsdorfer Kreuz und die A14 Richtung Schwerin, die ist noch zwischen dem Kreuz Magdeburg und Dahlen-Warsleben wegen Reparaturarbeiten dicht. Die aktuellsten Blitzer, ihr seht einen auf der B245 in der Ortsdurchfahrt Schwanebeck und in Haldensleben in der Alt-Haldenslebener Straße. Wenn ihr noch irgendwas gesehen habt, einen Stau oder einen Blitzer, einfach kurz durchklingeln, kostenlos unter der 08021 4x die 0 oder ihr schickt mir einfach kurze Nachricht per WhatsApp rum. Ja, nach diesem Sauna-Wochenende, Leute, gibt's für uns das Wetter einfach mal ein kleines bisschen eine Verschnaufpause. Wir haben statt 40 Grad mit dieser heißen Föhnluft jetzt ein paar Wolken mit dabei. Es gibt ein paar Schauer und ab und zu sogar Gewitter. Heute werden es dazu maximal 24 bis 28 Grad. Das fühlt sich ja schon fast an wie so eine Klimaanlage nach diesem krassen Wetter. Ja, und auch die nächsten Tage können wir erstmal ein bisschen durchatmen. Da bleibt's nämlich auch so.
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0: Und damit einen wunderschönen Montag euch, ey, falls ihr euch gerade fragt, warum 2 Tage Wochenende eigentlich immer so viel schneller rumgehen als 5 Tage unter der Woche. Ich fühle es sehr, sehr dolle, aber ey, immerhin schwitzen wir jetzt nicht mehr sonst komplett zu Tode. Und wir können jetzt auch erstmal ein bisschen zusammen abschalten, ein bisschen durchatmen. Mit Lieblingsmucke, das ist für euch Alex Warren.
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0: Hört ihr das? Endlich kann man wieder atmen, Leute.
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0: Ja, endlich können wir wieder ein bisschen aufatmen. Ey, mal ehrlich, ihr habt euch das Wochenende safe auch immer mal wieder so richtig schlapp gefühlt. Jeden Tag wurde hier ein neuer Hitzerekord aufgestellt. Über 40 Grad waren es ja echt zeitweise am Wochenende. Und nachts hat mein Schlafzimmer im Dachgeschoss, ehrlich gesagt, wie so ein explodierter Kachelofen sich angefühlt. Also auch wenn die Temperaturen langsam wieder runtergeht, ja, wenn ihr in Sachen mit den Öffis irgendwie unterwegs seid, ne, wenn ihr gerade irgendwie auf Arbeit oder zu Friends irgendwie euch losmachen wollt, dann ist es in Leipzig immer noch ein bisschen tricky. Gab da ja durch die heftigen Temperaturen wirklich krasse Hitzeschäden.
2: Man muss sich das so vorstellen, die Fugenmasse ist derart zäh und klebrig, dass sie im Moment nur ganz, ganz schwer aus den Schienen und auch von den Straßenbahnrädern zu beseitigen ist.
0: Und deshalb fahren auch bei der LVB heute noch nicht alle Straßenbahnen. Morgen ist auch noch nicht zu 100% alles safe. Also wenn er nicht anders wegkommt, dann schaut vielleicht nochmal nach Carsharing-Optionen oder irgendwie nach einer Mitfahrgelegenheit. Und Meteorologe Tim Steger hat diese krasse Hitzewelle auch so eingeordnet.
3: Das ist super extrem und da muss man schon sagen, sowas gab es vor ein paar Jahrzehnten so noch nicht im Frühsommer. Da muss man schon sagen, hier zeigt der Klimawandel eindeutig seine Zähne.
0: Ja, Klimawandel ist real, Leute. Immerhin, statt 40 Grad stehen jetzt erstmal nur noch so 26 auf dem Thermometer. Heißt, endlich wieder ein bisschen durchatmen.

0: Hallo, am Montag die Sputnik Home Zone hier mit Franzi und jetzt mit Nico Santos, der for real meinen persönlichen Albtraum durchlebt hat. In einem Game auf Insta wurde er nämlich jetzt dazu gezwungen, mitten in Berlin an diesem Riesenkreisverkehr an der Siegessäule, falls er das kennt, ein Straßenkonzert zu geben.
1: Jo Nico,
2: ja?
1: Wenn ich du wäre, würde ich jetzt die Ampelpause nutzen für eine kleine Performance.
2: Nein. Scheiße.
0: Also wie diese Straßenkünstler, die immer, wenn du an der Ampel irgendwie rot hast, was vorführen, muss ich halt wirklich sagen, das stresst mich richtig. Ne? Also ich hab's wirklich chronisch eilig in meinem Leben und dann packen die da im stressigsten Moment ihre übelsten Skills aus, vollbringen da irgendwelche akrobatischen Höchstleistungen und versteh mich nicht falsch, ne? Ich finde das wirklich krass, Respekt, aber ich kann mich da nicht drauf konzentrieren. Aber ja, Respekt auch an Nico, weil er hat das wirklich durchgezogen und die Leute haben sich richtig dolle gefreut und nicht wie sonst im Berliner Straßenverkehr aus Freude gehupt.
3: Danke sehr. Danke, peace.
4: Ich mach das nie wieder.
0: Ja, check ich. Aber Props gehen raus an Nico. Für uns muss er jetzt hier nicht auf irgendeiner riesigen Kreuzung stehen. Wir haben ihn jetzt hier bei euch bei Sputnik mit Human Beings. Einen schönen Montag euch.

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0: Leute, wir gehen weiter rein in Montag mit der Sputnik Home Zone und jetzt einem fixen Straßencheckup um 14.28 Uhr. Ja, da ist nämlich ordentlich was an Stau los. Also ja, ich schicke euch ganz viele Nerven rüber, gerade auf der A2 Richtung Berlin. Da ist noch zwischen Irxleben und dem Kreuz Magdeburg wegen Straßenschäden die Straße dicht und da gibt es eben auch ordentlich Stau. Die letzte freie Abfahrt ist hier Bornstedt. Auch auf der A2 zwischen Thesen und Brandenburg, da ist auch wegen Reparaturarbeiten gerade die Straße gesperrt. Und auf der A2 Richtung Hannover zwischen Irxleben und Eilsleben, auch hier 7 Kilometer Stau an der Baustelle. Die A9 Richtung Berlin bleibt noch zwischen Eisenberg und Dreußig wegen LKW-Bergungsarbeiten gesperrt. Da gibt es auch 8 Kilometer Stau bis zum Hermsdorfer Kreuz und auf der A14 Richtung Magdeburg. Da auch ein bisschen vorsichtig machen. Zwischen Gröbers und Halle Ost, da liegt noch ein Plastikteil auf der rechten Spur rum. Die aktuellsten Blitzer, einer steht auf der B245 in der Ortsdurchfahrt Schwanebeck und in Haldensleben in der Alt-Haldenslebener Straße. So, da könnte auch noch geblitzt werden. Wenn ihr irgendwas noch gesehen habt, Staus oder Blitzer, einfach kurz hier kostenlos durchklingeln unter der 08021 viermal die 0 oder ihr schickt mir einfach kurz eine WhatsApp-Nachricht rum. Beim Wetter, Leute, ey, nach diesem Hitze-Marathon am Wochenende, da fährt der Sommer wenigstens ein bisschen wieder runter. Die Sonne macht ein kleines bisschen Pause, dafür sind hier Schauer und Gewitter in der Sputnik-Zone unterwegs. Und statt Hitzerekorden stehen heute deutlich entspanntere Temperaturen auf dem Programm. 24 bis 28 Grad habt ihr an der Neiße so bis 31 Grad. Und so soll es auch die nächsten Tage erstmal bleiben.
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0: Ja, und damit, hi Leute, ey, vielleicht sitzt ihr gerade im Auto, überlegt schon, was es heute Abend zu essen gibt. Ja, das sind die kleinen Lebensentscheidungen heute zum Montag, das ist auch schon ein bisschen überfordert, weil ich muss sagen, ich habe noch gar keine Ahnung. Also wenn ihr eine Inspo habt für ein geiles Abendessen heute, haut's gerne mal rum per WhatsApp, vielleicht können wir uns gegenseitig ein bisschen supporten. Nummer findet ihr auf sputnik.de und ich support euch jetzt zum Montag mit Sarah Larsen.
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0: Leute, ich habe einen Tipp für euch heute. Nach der Arbeit vielleicht mal so einen kleinen Powernap einlegen, weil das WM-Spiel heute wird auf jeden Fall keins, wo ihr nach der Halbzeit ins Bett gehen könnt.
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0: Ja, unsere deutschen Jungs, die spielen nämlich erst um 22.30 Uhr bei der WM gegen Paraguay. Und heute geht es wirklich um alles in der K.O.-Runde. Oder um es mit den Worten vom Bundestrainer Julian Nagelsmann zu sagen.
2: If you win, everything is perfect. If you lose, everything is shit.
0: Ja, wie lange er wohl für diesen Satz geübt hat, ich will es nicht wissen. Schon auf jeden Fall crazy. Für Deutschland ist heute einfach das erste WM-K.O.-Spiel seit 2014 angesagt. Viele aus dem aktuellen Team erleben so einen Alles-oder-nix-Moment, also zum ersten Mal auch Kai Havertz.
3: Die Vorfreude ist bei allen da. Viele Spieler haben diese K.O.-Spiele bei einer WM noch nicht gemacht. Deswegen freuen wir uns alle riesig.
0: Ja, und die Fans sind auch einfach extra dafür nach Boston gereist, um die DFB-Elf heute anzufeuern. Nach der Pleite gegen Ecuador war die Euphorie mal kurz ein bisschen auf der Sparflamme, aber jetzt geht's wieder.
4: Okay. Es wird schon alles sehr schlecht geredet.
5: Ja, ja.
4: So, deswegen ganz so schlimm ist es alles nicht.
0: Mhm.
4: Reicht dann jetzt fürs Spiel, gewinnen wir 3-0 und dann fahren wir nach Hause. Also wir, die Mannschaft nicht.
0: So, das klingt doch gut. Wir drücken natürlich die Daumen und wir sprechen morgen dann übers Weiterkommen oder übers Achtelfinale hoffentlich. Sputnik hier.
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Eure Sputnik Homezone hier. Ich wünsche euch einen richtig schönen, hoffentlich entspannten Montag. Jetzt mit Rampensau Lady Gaga, die wirklich die Queen darin ist, ständig ihren Look um 180 Grad zu verändern. Ich überlege ja auch richtig oft, ob ich vielleicht mal so eine Typveränderung machen soll. Komm aber immer wieder zu dem Schluss, nee, lieber nicht. Blonde Haare irgendwie, das ist es schon für mich. Lady Gaga hat da wirklich gar keinen Schiss vor. Erst platinblond, jetzt gerade hat sie wieder komplett schwarze Haare. Wobei das bei Promis natürlich auch oft Perücken sind, aber man sieht es nicht und es sieht auf jeden Fall richtig, richtig krass aus. Also Lady Gaga, Topfrau und jetzt hier für euch in der Sputnik Homezone mit The Dead Dance.

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0: Einen schönen, bisschen kühleren Montag euch gewünscht. Eure Sputnik Home Zone hier mit Franzi, jetzt mit den News.
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0: Um 15 Uhr mit Markus.
2: Bei Schüssen in der niedersächsischen Stadt Stade, westlich von Hamburg, sind 5 Menschen getötet worden. Das bestätigte die Polizei. Ein Tatverdächtiger sei festgenommen worden. Der Vorfall habe sich in der Nähe einer Jugendeinrichtung in der Innenstadt ereignet. Über die Hintergründe sei noch nichts bekannt. Die Polizei rief dazu auf, den Bereich weiträumig zu meiden. Die Reparatur der Hitzeschäden im Leipziger Straßenbahnnetz zieht sich hin. Die Verkehrsbetriebe schreiben auf ihrer Internetseite, die Störung werde bis auf Weiteres andauern. Eine Sprecherin sagte, alle Mitarbeiter des Unternehmens seien aufgefordert worden, beim Auskratzen der Schienen und Weichen mitzuhelfen. Am Samstag hatte sich wegen der Hitze die Fugenmasse gelöst, die die Schiene mit dem Asphalt verbindet. Die Sicherheit der Bahnen war nicht mehr gewährleistet, weshalb das gesamte Streckennetz stillgelegt wurde. Bei russischen Angriffen im Südosten der Ukraine sind mehrere Menschen getötet worden. Wie die ukrainische Militärverwaltung mitteilte, starben in Dnipro mindestens 5 Menschen. Rund 20 wurden verletzt. Auch im Gebiet Saporischschja gab es nach Behördenangaben Tote und Verletzte nach einem Drohnenangriff auf einen Bus. Unterdessen meldete die russische Besatzungsverwaltung massive Stromausfälle in den besetzten Gebieten im Süden. In Cherson seien ganze Kreise ohne Strom. Die Angaben lassen sich nicht unabhängig überprüfen.
0: Danke dir, Markus, fürs Update.
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0: Und wir checken kurz die Straßen ab in der Sputnik-Zone. Da ist einiges an Stau hier los. Auf der A2 Richtung Berlin ist schon zwischen Irxleben und dem Kreuz Magdeburg wegen Straßenschäden die Straße gesperrt. Deswegen gibt es eben auch Stau und die letzte freie Abfahrt ist Eilsleben. Deswegen auch auf der A2 zwischen Thesen und Brandenburg wegen Reparaturarbeiten weiterhin die Straße gesperrt. Auf der A2 Richtung Hannover zwischen Irxleben und Eilsleben, da kommt er auch nicht so gut durch, 7 Kilometer Stau. Die A9 Richtung Berlin bleibt noch zwischen Eisenberg und Reußig wegen LKW-Bergungsarbeiten gesperrt. Da gibt es auch 8 Kilometer Stau. Und auf der A9 Richtung München zwischen Niemeck und Kleinmarzehns, da ist auch Stau und stockender Verkehr. 10 Minuten dauert es hier länger. Die aktuellsten Blitzer, ihr habt uns welche durchgegeben, danke euch. Auf der B245 in der Ortsdurchfahrt Schwanebeck ist einer. In Haldensleben in der Alt-Haldenslebener Straße, ist auch ein kleiner Zungenbrecher. Und in Merseburg in der Teichstraße in beiden Richtungen. Wenn ihr noch irgendwie Staus oder Blitzer gesehen habt, dann einfach kurz kostenlos hier durchklingeln. Die Nummer für euch 08021 4x die 0, oder ihr schickt mir einfach kurz eine WhatsApp-Nachricht rum. Wisst ihr, woran mich dieses Wetter erinnert? An so einen Freund, wo du so am Wochenende sagst, ja, ey, lass mal so ein bisschen Party machen. 1, 2 Getränke, dies, das. Und dieser Freund muss einfach immer so gottlos übertreiben, dass der am nächsten Tag halt ein absoluter Totalschaden ist. Und so ist es auch beim Wetter. Wir wünschen uns hier Sommer. Jetzt gab es hier am Wochenende über 40 Grad. Ein kleines bisschen drüber, liebes Wetter. Ja, wir können ein bisschen runterschrauben. Das machen wir jetzt aber auch zum Glück. Wir haben jetzt gerade in Magdeburg am Stadtpark Rothorn 22 Grad. In Halle an der Ziegelwiese sind 26. Und in Merseburg am Südpark auch 26. Es ist auf jeden Fall chilliger, dazu aber auch ein paar Wolken, Schauer und ein bisschen Gewitter. So bleibt es jetzt auch erstmal die nächsten Tage. Aber es ist eben auch der perfekte Tag für Binge-Watching, Leute.
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0: Ja, wenn ihr nämlich auch noch auf der Suche nach so einem richtig tollen Film für einen Feierabend heute seid, dann bleibt dran. In 20 Minuten habe ich die perfekte Liebesschnulze auf Netflix für uns gefunden. Ein ganz süßer neuer Film, der auch mir Hoffnung auf die große Liebe macht. Und Leute, das heißt was.
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0: Sag mal, hasst euch euer Konto auch gerade so? Also, wenn ihr gerade auch ein bisschen auf Sparkurs gehen wollt, dann habe ich jetzt einen richtig geilen Hack für euch.
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0: Ja, eure guten Nachrichten hier zum Montag. Und das ist nicht nur geil für euren Geldbeutel, sondern auch richtig nachhaltig. Ab jetzt wird es nämlich easier, in Deutschland was reparieren zu lassen, statt es neu zu kaufen, durch ein neues Recht vom Bundestag. Was das für euch bedeutet, weiß mein Kollege Max.
2: Streikt die Waschmaschine, der Kühlschrank oder das Handy, gibt es jetzt ein Recht auf Reparatur. Hersteller sind jetzt verpflichtet, Geräte zu einem angemessenen Preis zu reparieren, auch wenn die zweijährige Gewährleistungsfrist schon abgelaufen ist. Das Ziel? Weniger Elektroschrott und mehr Aufträge für heimische Reparaturbetriebe. Das Recht gilt für alle Geräte, bei denen Hersteller schon jetzt Ersatzteile für eine bestimmte Zeit anbieten müssen. Das sind vor allem technische Geräte wie Smartphones, Tablets oder Kühlschränke. Außerdem müssen Hersteller ihre Geräte zukünftig so bauen, dass sie auch repariert werden können.

Ja, geil, du hast so unterm Strich für euch. Weniger Stress, weniger Elektroschrott und im besten Fall bleibt auch noch mehr Geld für die schönen Dinge übrig. Leute, Girl Math kickt hier wieder rein. Das Ganze gilt dann ab dem 31. Juli. 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

0: Happy Montag, erster Tag der neuen Woche. Kriegen wir zusammen easy rum, Leute. Eure Sputnik Home Zone hier. Und damit ihr euch jetzt schon mal auf den Feierabend freuen könnt, ja, kurz mal ein kleines Szenario als Vorstellung. Ihr auf dem Sofa, Lichterketten, der Regen prasselt so ein bisschen gegen die Scheibe, dann esst ihr noch eine Pizza und damit gibt's dann auch noch einen richtig cuten Film. Für alle meine Liebesfilmfans, wie ich das auch bin, es gibt einen neuen Netflix-Film, den ihr genau so gucken müsst. Voicemails for Isabel. Da geht's um Jill, die erst vor ganz kurzem ihre kleine Schwester verloren hat. Und um das irgendwie verarbeiten zu können, schickt sie auch nach ihrem Tod ganz lange so Voicemails auf die Mailbox von ihrer Schwester Isabel.
1: Hey Is, ich wollte dich einfach nur kurz fragen, wie ich damit ohne dich zurechtkommen soll.
0: Was sie leider nicht weiß, die alte Handynummer ihrer Schwester wurde schon neu vergeben und gehört jetzt einem Fremden, Nick.
2: Da ist so eine fremde Frau, die mir Mailbox-Nachrichten auf das Arbeitshandy spricht und die sind für ihre Schwester.
3: Ich liebe Daten.
1: Bis auf den Teil, bei dem du dich wie ein unliebenswerter Troll fühlst, der vielleicht mit Ted Bundy matcht.
0: Da erzählt sie in diesen Voicemails von ihrem chaotischen Leben in San Francisco, von Typen, Dates, Sorgen und eben allem, was sie sonst ihrer Schwester erzählen würde. Nick hört all das mit und ohne sie so richtig zu kennen und zu sehen, baut eine richtig krasse Connection zu ihr auf.
2: Das sind Nachrichten für ihre tote Schwester.
4: Du wirst dir das doch sagen.
1: Nein, nein, nein, das heilt sie.
0: Ein krasser Zwiespalt. Am Ende treffen die beiden aber aufeinander und haben so eine richtig süße Verbindung. Also für alle, die bis jetzt vielleicht nicht so Fans von Liebesfilmen sind, klingt das maybe ein bisschen schnulzig, aber ich bin großer Fan. Ich find's sehr, sehr süß. Empfehlung geht also definitiv raus. Voicemails for Isabel jetzt neu auf Netflix und vielleicht auch für euren Feierabend nachher richtig süß. Ray Dalton ist das für euch in der Sputnik Home Zone mit Do It Again. 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

0: Eure Sputnik-Homezone läuft um 15.31 Uhr am Montag. Wir gucken mal eben auf die Straßen hier in der Sputnik-Zone. Da ist nämlich einiges los, also haltet die Nerven hier irgendwie steif. Auf der A2 Richtung Berlin, da steht er nämlich immer noch auch im Stau zwischen Irxleben und dem Kreuz Magdeburg. Wegen Straßenschäden ist da gerade die Straße gesperrt und die letzte freie Abfahrt ist Eilsleben. Auch deswegen ist die A2 zwischen Thesen und Brandenburg wegen Reparaturarbeiten gerade noch dicht. Die A2 Richtung Hannover zwischen Irxleben und Eilsleben, auch hier gibt es ordentlich Stau, 7 Kilometer. Auf der A9 Richtung Berlin zwischen Eisenberg und Dreußig, da ist die Straße jetzt zum Glück nicht mehr gesperrt. Verkehr wird hier an der Unfallstelle vorbeigelegt. Und deswegen aber auch noch 5 Kilometer Stau bis Bad Klosterlausnitz. Und Vorsicht auf der A9 Richtung Berlin zwischen Niemeck und Brück. Da liegen noch Fahrzeugteile auf der Straße rum. Die aktuellsten Blitzer auf der B81 am Abzweig Gröningen Richtung Magdeburg steht einer. In Haldensleben in der Alt-Haldenslebener Straße. Und in Merseburg in der Teichstraße in beiden Richtungen. Wenn ihr noch irgendwas gesehen habt, Staus oder Blitzer, dann ruft euch einfach kurz kostenlos durch unter der 08000 21 4x die 0. Oder ihr schickt mir einfach eine Nachricht per WhatsApp rum. Hey Leute, ey, also gestern war Sachsen hier wirklich noch Backofen. Das Wetter war so krass, ist wirklich heute dagegen ein Frischluftprogramm. Es wird ein bisschen entspannter. Wir haben heute maximal 24 bis 28 Grad. Da sind auch ein paar Wolken mit dabei. Es kann manchmal regnen, also Regenschirm nehmt da lieber mit. Und dazu gibt's auch einige Gewitterschauer.
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0: Aber Leute, da können wir mal ein bisschen durchlüften. Das tut irgendwie auch mal ganz gut. Einen schönen Montag euch, falls ihr heute schon einen Kaffee gebraucht habt, um irgendwie aufzuwachen. Und einen zweiten, um nett zu bleiben, vor allem zu den Kollegen. Dann seid ihr damit nicht alleine. Vielleicht gibt es gleich noch ein drittes Köpfchen. Du, warum eigentlich nicht? Und dazu eine richtig geile Playlist.
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0: Hallöchen am WM-Montag. Ja, heute geht's bei unseren deutschen Jungs in der K.O.-Runde gegen Paraguay wirklich um alles. Und damit ihr auch noch stylingtechnisch perfekt ausgestattet seid, schenken wir das coolste Trikot im Sputnik-Style euch.
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0: exklusive Sputnik-Deutschland-Trikot wartet auf euch und in einer halben Stunde geht's wieder um alles. Wir spielen drum. Freitag war Maria aus Grieben hier noch am Start. Ganz schnell war sie in der Leitung und hat sich das schicke Teil geschnappt. Wir testen jetzt mal, wie sattelfest du bei den WM-Teams bist. Wir haben hier eine der beiden Nationalhymnen durch den Mixer gejagt. Die ist jetzt ein bisschen aufgepimpt, die Hymne. Die Frage ist nur, zu welchem Team gehört dieser Sound? Ich sag dir schon mal, Option A ist Senegal oder ist es B, Irak. Und hier kommt der Track. Hast du schon eine Ahnung? Ist es A, Senegal oder B, Irak?
2: Ich würde meinen Senegal.
0: Und das, meine Liebe, loggen wir ein. Das ist richtig! Woo! Yeah!
2: Cool.
0: Ja, geil. Und heute seid ihr wieder dran. Um 16 Uhr heißt es anrufen, mitspielen und das exklusive Sputnik-Deutschland-Trikot gewinnen.

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Tachchen zum Montag, eure Sputnikoms und hier. Und Leute, Hand aufs Herz. Wer hat am Wochenende auch mit der Sonne ein bisschen übertrieben und sich wieder nicht genug eingecremt? Also ich auf jeden Fall. Und ja, ich bin ehrlich, vielleicht wollte ich auch einfach ein bisschen brauner werden. Ja, it's true. Da bin ich aber anscheinend nicht alleine mit. Neben dem Trend Looksmax, den kennt ihr vielleicht von Social Media, wo du wirklich alles versuchst, um irgendwie besser auszusehen, deinen Look irgendwie zu maximieren, gibt's jetzt auch speziell den Tan-Maxing-Trend. Heißt, du sonst dich bis zum Get-No, weil klar, so ein schöner Ton, ne, das sieht halt schon gut aus, kann man nicht lügen. Ist aber natürlich auch nicht ohne. Vor allem auf Social Media machen das Creator einfach richtig krass und verkaufen das komplett als harmlos. Es geht dann so weit, dass sie auch sagen, nehmt keine Sonnencreme, weil das ist auch giftig für euch. Also klar, am Ende packst du dir irgendwas auf die Haut, aber es ist ja allemal besser, als sich zu verbrennen, Leute, und irgendwie Hautkrebs zu riskieren. Also, da sage ich jetzt auch an mich selber, lasst den Tan-Maxing-Trend lieber aus und macht's vielleicht dann doch auch wie ich. Ich knall mir ab und zu mal selbst Bräuner drauf. Das funktioniert auch. So, und damit starten wir hier weiter rein in euren Montagnachmittag. Jetzt ist ja die Sonne ein bisschen in der Pause drin. Das ist für euch Jason Derulo mit Acapulco.

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0: Wir grooven uns hier weiter ein in den Montag. Ihr hört die Sputnik Homezone jetzt um 16 Uhr. Und jetzt gibt's ein paar News für euch.
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2: Bei Schüssen im niedersächsischen Stade sind 5 Menschen getötet worden. Nach Polizeiangaben handelt es sich bei den Opfern um Erwachsene. Mehrere Personen seien verletzt worden, einige von ihnen schwer. 2 Verdächtige seien festgenommen worden, darunter der Schütze. Der Vorfall ereignete sich in einer Jugendeinrichtung, wo Mutter-Kind-Gruppen untergebracht sind. Über die Hintergründe ist noch nichts bekannt. Stade liegt etwa 45 Kilometer westlich von Hamburg und hat knapp 50.000 Einwohner. In der EU sind KI-Anwendungen zur Erstellung von sexualisierten Deepfakes künftig verboten. Die Mitgliedstaaten haben der Neuregelung zugestimmt. Das Verbot soll ab 2. Dezember gelten. Bei Deepfakes werden mithilfe künstlicher Intelligenz täuschend echt wirkende Bilder, Video- und Tonaufnahmen erzeugt. Verboten werden sollen vor allem realistische Darstellungen von Intimbereichen und sexuellen Handlungen, auch zum Schutz von Minderjährigen. Anbieter sollen stärker in die Pflicht genommen werden. Bei russischen Angriffen im Südosten der Ukraine sind mehrere Menschen getötet worden. Wie die ukrainische Militärverwaltung mitteilte, starben in Dnipro mindestens 5 Menschen, etwa 20 Menschen wurden verletzt. Auch im Gebiet Saporischschja gab es nach Behördenangaben Tote und Verletzte nach einem Drohnenangriff auf einen Bus. Unterdessen meldete die russische Besatzungsverwaltung massive Stromausfälle in den besetzten Gebieten im Süden. In Cherson seien ganze Kreise ohne Strom. Den Angaben sind nicht unabhängig überprüfbar.
0: Danke dir fürs Update, Markus.
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0: Wenn ihr gerade mit dem Auto unterwegs seid, hier auf den Straßen in der Sputnikzone, dann gucken wir mal eben vorbei, was es Neues gibt. Da steht er noch ein bisschen im Stau auf der A2 Richtung Berlin zwischen Irxleben und dem Kreuz Magdeburg. Da ist nämlich wegen Straßenschäden gerade die Straße dicht und deswegen ist die letzte freie Abfahrt hier Eilsleben. Deswegen auch auf der A2 zwischen Thesen und Brandenburg immer noch die Straße gesperrt wegen Reparaturarbeiten. Auf der A2 Richtung Hannover zwischen Irxleben und Eilsleben, auch hier habt ihr 7 Kilometer Stau an der Baustelle und die A14 Richtung Schwerin ist noch zwischen dem Kreuz Magdeburg und Dahlem-Warsleben wegen Reparaturarbeiten dicht. Ihr habt noch welche Blitzer hier rumgeschickt, ganz aktuell auf der B81 am Abzweig Gröningen Richtung Magdeburg, da kann es teurer werden, und in Merseburg in der Teichstraße in beiden Richtungen. Wenn ihr noch irgendwie Gestaus Blitzer gesehen habt, einfach kurz kostenlos hier durchklingeln unter der 08000 21 4x die 0 oder ihr schickt mir einfach kurz eine Nachricht per WhatsApp rum. Die beste Nachricht der ganzen Woche ist jetzt schon, das Dauerschwitzen hat endlich ein Ende. Leute, nach diesen extremen Temperaturen vom Wochenende bleiben wir heute endlich unter der 30-Grad-Marke. Sind jetzt gerade in Magdeburg am Hafen 21 Grad. Das klingt nach Himmel für mich. Halle am Rheinischen Platz, da sind es gerade 26 und in Wittenberg an der Schlosskirche bisschen wärmer mit bis zu 28 Grad. Dafür ziehen ja auch immer mal wieder ein paar Schauer und Gewitter vorbei. Aber Leute, die WM, das kann man ja auch ganz easy drinnen gucken, ne?
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0: Ja, Public Viewing vielleicht heute am besten irgendwo drinnen oder einfach zu Hause auf dem Fernseher, damit ihr perfekt für die diesjährige WM26 ausgestattet seid. Und vor allem fürs Deutschlandspiel heute gegen Paraguay, 22.30 Uhr, haben wir hier den nicesten Look für euch. Ihr wollt ja auch schick dabei aussehen. Unser Sputnik WM-Trikot. Vorne mit Team Germany. Es sieht einfach nur geilo aus. Schnappt's euch auch gleich in 10 Minuten. Zocken wir wieder drum. Unser kleines WM-Quiz. Und ihr ruft jetzt einfach schnell dafür an. 08000 21 4 mal die 0 ist die Nummer.
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0: Natürlich, seid ihr auch gut genug, auch ohne Sputnik-Deutschland-Trikot. Ja gut, aber cooler ist es halt schon irgendwie, ne? Vor allem heute fürs K.O.-Spiel, Leute.
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0: Ja, WM schauen, das kann jeder. WM schauen im Sputnik-Deutschland-Trikot ist die deutlich bessere Variante. Und genau das könnt ihr jetzt bei uns gewinnen. Bevor unsere deutschen Jungs gegen Paraguay heute spielen, 22.30 Uhr, spielen noch Brasilien und Japan 19 Uhr gegeneinander. Und dafür gibt's jetzt bei uns erstmal den offiziellen Soundcheck. Wer richtig liegt, schnappt sich hier das Sputnik-WM-Trikot. Alex aus Leipzig, du bist jetzt schon in der Leitung. Hallöle!
2: Hallöchen, guten Tag. Na?
0: Ja, Mensch, bist du schon richtig in Fußballlaune? Erzähl mal.
2: Ja, ich bin auf jeden Fall gespannt, ob Deutschland heute gewinnt oder nicht.
0: Wo schaust du Fußball?
2: Tatsächlich zu Hause auf dem Balkon mit meinen Mitbewohnern.
0: Oh, geil. Aber da kann man sich auch sehr gut drauf konzentrieren, ne? Da wirst du nicht so da abgelenkt.
2: Das stimmt, das ist
0: sehr
2: richtig.
0: Sehr gut. Dann fehlt jetzt nur noch der passende Look, damit er auch schick aussieht. Wir zocken jetzt um das Sputnik-Trikot.

0: Oh, bist du bereit?
1: Ich bin bereit, los geht's.
0: Alles klar, wir haben eine Nationalhymne für dich auf links gedreht. Jetzt musst du nur noch sagen, ist das A, Brasilien oder B, Japan? Und hier kommt dein Remix. Klingt schick, aber hast du eine Ahnung?
1: Ja.
0: Okay.
1: Ich würde auf Brasilien tippen.
0: Du tippst Brasilien? Und mein Lieber,
1: Ja. Das
0: ist die richtige Antwort.
1: Sehr geil. Sehr geil.
0: Es ist Brasilien, so klingt sie im Original. Ja, das kann man schon machen. Da kann man ein bisschen zu abwackeln, oder?
1: Ja. Hey,
0: perfekt. Das bedeutet, du gewinnst offiziell das Sputnik-Deutschland-Trikot. Ich bin sehr, sehr gespannt. Du kannst uns gerne mal ein Bild rumschicken per WhatsApp.
1: Ja. Kann ich machen, ne?
0: Geilo. Na und für euch gibt's gleich die nächste Chance, auch morgen früh wieder bei Bexen und Tobi bei Sputnik Tag und Wach, wenn ihr auch Lust habt, die stylischsten hier bei der WM 2026 zu sein. Glückwunsch, Alex, und bis bald.
1: Bis bald. Ciao.

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0: Peppers. Klingt schon richtig noch nach Wochenende. Ja, und apropos Wochenende, frage mal ganz kurz, kann man eigentlich eine Überdosis an Eis haben? Also nach diesem Hitzemarathon am Wochenende könnte es bei mir wirklich der Fall sein.
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0: Ja, bei über 40 Grad in der Sputnik-Zone, ey, kein Wunder, dass wir natürlich ganz viel Eis gefuttert haben. Hat mich nur ehrlich gesagt irgendwie gottlos aufgeregt, dass ich permanent irgendwelche Flecken auf meinen Klamotten hatte. Freunde haben mich wirklich schon ausgelacht, weil das Eis ist ja schneller weggeschmolzen, als man irgendwie gucken konnte. In der Türkei haben die Leute damit anscheinend so gar keinen Stress, habe ich nämlich gerade gelesen. Da gibt's einfach Eis, das nicht schmilzt. Das ist kein Scherz. Das liegt an so einer bestimmten Zutat, Salep, in Kombi mit Mastix-Harz. Das Salep ist ein Pulver, das aus Knollen von der wilden Erdorchidee gewonnen wird. Und gemeinsam mit diesem Mastix sorgt dann Salep dafür, dass das Eis deutlich mehr Wasser binden kann als herkömmliche Sorten. Ist eine richtig geile Erfindung, dadurch kleckert euch also einfach nicht so voll. Es darf nur leider in Deutschland nicht verwendet werden, weil die Orchideenart vom Aussterben bedroht ist. Naja, also ich sehe weiterhin aus wie eine Dreijährige, die ständig kleckert. Aber wenn ihr mal für einen Sommerurlaub in der Türkei seid, dann ist das definitiv ein Versuch wert.

0: 16.32 Uhr haben wir es. Ihr hört die Sputnik Home Zone. Damit wir alle up to date sind, checken wir mal kurz auf den Straßen ab, was da abgeht. Ja, wenn ihr gerade mit dem Auto unterwegs seid auf der A2 Richtung Berlin, da ist noch ein bisschen Struggle angesagt zwischen Irxleben und Kreuz Magdeburg. Wegen Straßenschäden ist da gerade die Straße noch gesperrt und da gibt's auch ordentlich Stau. Die letzte freie Abfahrt ist hier Eilsleben. Auch deswegen auf der A2 zwischen Thesen und Brandenburg gibt's ein bisschen Struggle wegen Reparaturarbeiten. Die ist nämlich auch noch gesperrt. Und auf der A2 Richtung Hannover zwischen Irxleben und Eilsleben, da habt ihr noch 7 Kilometer Stau an der Baustelle. Es dauert ungefähr eine Viertelstunde länger. Die aktuellsten Blitzer, ihr habt uns welche durchgegeben. Danke euch. Auf der A38 Richtung Göttingen zwischen dem Kreuz Leipzig und Leipzig-Neue Hart steht einer. Auf der A72 Richtung Chemnitz zwischen der A38 Kreuz Leipzig und Zwenkau und auf der B81 am Abzweig Gröning Richtung Magdeburg. Wenn ihr auch noch irgendwas gesehen habt, einen Stau oder einen Blitzer, einfach kurz kostenlos hier durchklingeln unter der 08000 21 4x die 0 oder ihr schickt mir einfach kurz eine Nachricht per WhatsApp rum. Ja, Wetter, quatschen wir auch mal kurz drüber. Nach diesem Hitzemarathon am Wochenende gibt's ja wirklich jetzt erstmal ein kleines Fresh-Up. Endlich. Es sind jetzt gerade hier in der Sputnik-Zone um die, ja, 25, 26 Grad. In Magdeburg an der Hochschule noch ein bisschen kühler mit um die 21 Grad. Das tut richtig gut. Halle an der Heide sind's 25 und in Leipzig am Kulki sogar auch 27 Grad. Wolkenschauer und Gewitter, die sind hier erstmal am Start in der Sputnik-Zone. Die große Hitze ist aber damit erstmal ad acta gelegt und es bleibt auch die Woche so ungefähr mit 24 bis 28 Grad.
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0: Und damit, Leute, wir haben hier eine kleine Abkühlung in der Sputnik-Zone und die Playlist, die tut noch ihr Übriges. Wir gehen hier richtig rein in Montag mit ein paar Party-Vibes. Gleich Miles Smith für euch und das ist Cyril.
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0: Gutes Wetter macht jetzt mit der Hitzewelle erstmal wieder ein kleines Päuschen. Heute kann es dann auch noch regnen, also perfektes Wetter, um vielleicht mal eine Runde zu zocken, Leute. Und bald gibt's auch noch Nachschub von einem der krassesten Games.
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0: GTA 6 ist endlich auf dem Weg. Ja, ich weiß, die Ankündigung ist ein bisschen fies, weil zocken könnt ihr das Spiel tatsächlich erst ab dem 19. November. Und das, obwohl die erste Ankündigung für GTA 6 einfach schon 2022 kam. Fuckt natürlich auch manche ein bisschen ab. Check ich irgendwie. Und dass selbst die Vorbestellung zum großen Event wird, das schafft nur GTA. Unser Gamechecker Alex, du bist hier gerade mit am Start und schon schwach geworden. Du hast nämlich schon auf den Kaufen-Button geklickt, habe ich gehört.
2: Hi, ich muss zugeben, ich konnte mich nicht zurückhalten. Ja. Ich bestelle sonst eigentlich nie was vor. Und gerade bei GTA 6, wo jetzt selbst in der Verpackung, die du im Laden kaufen kannst, nur ein Downloadcode und keine Disc drin ist, macht es eigentlich besonders wenig Sinn. Aber was soll ich sagen, der Hype hat mich halt auch gekriegt.
0: Ja, ich check. Das reden ja auch irgendwie gerade alle drüber. Es gab ja auch so ein paar Befürchtungen, was den Preis angeht. Die sind ja jetzt aber gar nicht mal so eingetreten, ne?
2: Nee, nicht so wirklich. Also, weil GTA 6 eben so ein großes Ding wird, dachten alle, dass die quasi eine GTA-Gebühr drauflegen und im schlimmsten Fall damit sogar so einen neuen Standardpreis etablieren, der dann auch für andere Games verlangt wird. Mhm. Aber tatsächlich kostet GTA 6 in Anführungsstrichen nur 80 Euro, was zwar immer noch schweineviel Geld ist, ja, aber mittlerweile eben Standard für große Games. Und auch die 100 Euro für die Ultimate Edition sind leider mittlerweile nichts wirklich Ungewöhnliches
0: mehr. Okay, also 100 Euro klingt schon nach ein bisschen mehr Kohle. Was kriegt man denn für die 20 Euro extra mehr?
2: Also die vollständige Liste ist da relativ lang und detailliert, aber im Grunde bekommt man ein paar mehr Missionen, darunter auch eine, wo man das Schmuggellager einer Gang ausraubt. Und Zugang zu diversen Auto-Tuning-Werkstätten und neuen Klamottenläden. Mhm. Man verzichtet da also hauptsächlich auf ein paar Optionen, die Hauptcharaktere bzw. deren Karren zu individualisieren. Ich stelle es mir ehrlich gesagt auch ein bisschen strange vor, wie das dann im Spiel umgesetzt wird. Also existieren die jeweiligen Läden und Werkstätten dann einfach nicht, wenn man die Ultimate Edition nicht gekauft hat? Oder ist dann da so ein Türsteher davor, der einen nicht reinlässt? Keine Ahnung. Aber naja, bisher ja, weiß man auch nicht so richtig, wie umfangreich die Klamotten- und Tuning-Auswahl ohne diesen Ultimate-Bonus ausfällt. Also ob das jetzt nur so ein kleiner Bruchteil der Optionen ist oder richtig viele, was da wegfällt, wenn man die Edition nicht hat.
0: Also ist alles so ein bisschen mysteriös, sagst du. Eigentlich wie immer ja bei GTA 6, wie ich mir sagen lassen habe. Gab es denn davon abgesehen jetzt irgendwie noch mehr Infos?
2: Ja, allerdings jetzt keine unbedingt so positive. Viele haben es sich ja schon gedacht, aber jetzt wurde eben offiziell bestätigt, dass GTA 6 zumindest zum Release ein reines Singleplayer-Spiel wird. Bei GTA 5 war der Online-Modus ja unfassbar erfolgreich und hat dafür gesorgt, dass das Spiel bis heute von super vielen Leuten gezockt wird. Der kam damals auch erst 2 Wochen nach dem eigentlichen Release, aber so schnell wird der Online-Modus bei GTA 6 wohl nicht kommen. Mhm. Theoretisch ist nicht mal genau bestätigt, dass es überhaupt einen geben wird, aber bei dem Riesenerfolg von GTA 5 würde es mich schon sehr wundern, wenn er komplett ausbleibt. Persönlich habe ich eh immer mehr Bock auf den Singleplayer, deswegen finde ich es jetzt nicht so schlimm, aber ich glaube, viele Leute wird das ein bisschen ärgern.
0: Also es wird auf jeden Fall spannend bleiben. Vorbestellen kann man jetzt GTA 6 und sobald es hier natürlich mehr Infos zum Game gibt, erfahrt ihr es hier bei MDR Sputnik in der Homezone.

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Eure Sputnik Homezone hier zum Montag. Das war Dua Lipa für euch. Die Frau macht wirklich was, was ich mir ständig vornehme. Und zwar lesen. Ja, mal ganz ehrlich, es geht wahrscheinlich hoffentlich nicht nur mir so. Oder nehmt ihr euch vielleicht auch vor, immer mehr zu lesen? Das ist bei mir, glaube ich, wirklich so ein Ding, das wird nie aufhören. Dua Lipa dagegen, die liest nicht nur viel. Sie hat auch noch ihren eigenen Buchclub, Service 95. Könnt ihr auch Interviews und Rezensionen von ihr zu bestimmten Büchern oder Autoren auschecken. Und jetzt hat sie auch noch eine Schippe draufgelegt. In Portugal hat sie nämlich jetzt eine Kooperation mit einer Buchhandlung gestartet, wo Bücher ausgestellt und verkauft werden, die von Machtzensur oder auch Ausgrenzung schreiben. Also sie will Bücher sichtbar machen, die durch Politik oder andere Strukturen gecancelt wurden. Ist richtig krass. Also Leute, ist ein kleiner Reminder vielleicht an euch und vor allem an mich selber. Lass mal heute vielleicht noch eine kleine Runde lesen. Nebenbei kann man ja zum Glück auch Mucke hören. Und die haben wir jetzt für euch hier in der Sputnik Homezone. Das ist Mabel, Don't Call Me Up.

0: Einen schicken Montagnachmittag euch gewünscht. Ihr hört hier die Sputnik Home Zone und wir gehen jetzt rein mit den News.
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0: 17.03 Uhr haben wir es mit Markus.
2: Bei Schüssen im niedersächsischen Stade sind 5 Menschen getötet worden. Nach Polizeiangaben handelt es sich bei den Opfern um Erwachsene. Mehrere Personen seien verletzt worden, einige von ihnen schwer. 2 Verdächtige seien festgenommen worden, darunter der Schütze. Der Vorfall ereignete sich in einer Jugendeinrichtung, wo Mutter-Kind-Gruppen untergebracht sind. Über die Hintergründe ist noch nichts bekannt. Stade liegt etwa 45 Kilometer westlich von Hamburg und hat knapp 50.000 Einwohner. Nach dem hitzebedingten Ausfall der Straßenbahnen in Leipzig soll ein Pendelverkehr eingerichtet werden. Eine Sprecherin der Verkehrsbetriebe sagte dem MDR, dieser solle aus den Stadtteilen in Richtung Innenstadt führen. Bestenfalls könne der Betrieb noch heute Nachmittag oder Abend schrittweise aufgenommen werden. Mitarbeiter seien weiter mit Hochdruck dabei, die Weichen und Straßenbahnen zu reinigen. Ein Schienenersatzverkehr mit Bussen sei nicht geplant. In der EU sind KI-Anwendungen zur Erstellung von sexualisierten Deepfakes künftig verboten. Die Mitgliedstaaten haben der Neuregelung zugestimmt. Das Verbot soll ab dem 2. Dezember gelten. Bei Deepfakes werden mithilfe künstlicher Intelligenz täuschend echt wirkende Bilder, Video- oder Tonaufnahmen erzeugt. Verboten werden sollen vor allem realistische Darstellungen von Intimbereichen und sexuellen Handlungen, auch zum Schutz von Minderjährigen.
0: Danke dir fürs Update, Markus.
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0: Wir schauen mal eben auf den Straßen vorbei in der Sputnikzone. Da habt ihr was Neues auf der A2 Richtung Berlin zwischen Irxleben und dem Kreuz Magdeburg. Da ist gerade noch die Straße gesperrt wegen Straßenschäden. Und da gibt's auch ein bisschen Stau. Die letzte freie Abfahrt ist hier Bornstedt. Deswegen ist auch die A2 zwischen Thesen und Brandenburg noch wegen Reparaturarbeiten gesperrt. Auf der A2 Richtung Hannover zwischen Irxleben und Eilsleben hier auch 7 Kilometer Stau an der Baustelle. A9 Richtung Berlin zwischen Coswig und Niemegk. Hier gibt's auch 7 Kilometer Stau nach einem Unfall. Da braucht ihr ungefähr eine Stunde länger. Und die A14 Richtung Schwerin ist noch zwischen dem Kreuz Magdeburg und Dahlen-Warsleben wegen Reparaturarbeiten dicht. Ihr habt noch ein paar aktuelle Blitzer hier durchgemeldet, danke euch. Auf der A38 Richtung Göttingen zwischen dem Kreuz Leipzig und Leipzig-Neuhardt steht einer. Auf der A72 Richtung Chemnitz zwischen der A38 Kreuz Leipzig und Zwenkau hat der Martin eingesehen, danke dir. Und auf der B71 zwischen Mahlsdorf und Salzwedel, auch da steht noch einer rum. Wenn ihr irgendwie Staus oder Blitzer noch gesehen habt, ruft da einfach kostenlos kurz an unter der 08021 4x0 oder ihr schickt mir kurz eine Nachricht per WhatsApp rum. Ja, nach diesem hitzigen Wochenende macht's Wetter jetzt heute so eine kleine Detox-Kur gefühlt. Weniger Sonne, es sind mehr Wolken dabei, es gibt auch ein paar Schauer und einzelne Gewitter. Die Temperaturen dazu jetzt gerade viel entspannter. Magdeburg am Unicampus sind es 21 Grad, in Halle am Uniplatz 24 und in Jena am Schleichersee noch ein kleines bisschen wärmer, 26 Grad. Habe ich erstmal heute Morgen die Bude durchgelüftet, jetzt wo es endlich wieder ging. Und das Gute ist, es soll auch die Woche jetzt erstmal so bleiben.
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0: Und damit, Leute, einen schönen Nachmittag euch zum Montag. Vielleicht seid ihr gerade auf dem Weg zum nächsten Termin und ihr denkt euch so, ey, die Woche und ich, wir müssen uns erstmal wieder aneinander gewöhnen. Wir müssen uns erstmal kennenlernen. Ich sag euch ehrlich, ich muss auch erstmal wieder reinkommen. Vor allem, weil jetzt das Wetter halt so völlig umgeschwungen ist. Wir schaffen es aber zusammen jetzt mit Lieblingsmucke auf den Ohren.
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0: Ich bin ehrlich, ich könnte euch jetzt irgendwas von Viererkette, Pressing oder Ballbesitz erzählen. Kann ich aber nicht. Die Sputnik-Homezone ist hier an mit Franzi und ihr wisst es ja vielleicht, ich bin jetzt nicht unbedingt die bewandertste Person, was Fußball angeht, aber ich lobe Besserung. Was ich auf jeden Fall aber weiß, heute Abend wird es ernst. Deutschland spielt gegen Paraguay im 16. Finale und das ist jetzt wirklich die K.O.-Runde. Heißt, gewinnen oder nach Hause fliegen. Eigentlich heißt es auch überall, Deutschland ist Favorit, aber genau das macht es wohl ziemlich knifflig. Paraguay soll nämlich richtig unangenehm zu spielen sein. Bundestrainer Julian Nagelsmann ist da guter Dinge trotzdem und sagt das zu deiner Mannschaft. Da ist nämlich ein bisschen Fuego drin.
1: Wir haben gut trainiert. Auch heute im Abschlusstraining war nochmal richtig Feuer drin im Turnier, was wir immer spielen. Ich bin sehr guter Dinge, dass sie immer ein Top-Spiel machen werden.
0: Ja, und Cassie aus Leipzig hat uns auch gerade eine Sprachnachricht per WhatsApp rumgeschickt. Was sagst du zum Spiel heute Abend?
2: Ich glaube, es ist ein großes Glück für Deutschland, dass wir auf Paraguay treffen im 16. Finale und nicht auf Frankreich. Das hätte unser Aus sein können.
0: Also du bist auch positiv gestimmt. Anpfiff ist heute Abend 22.30 Uhr im ZDF. Danach ist klar, ob Deutschland weiter von der WM träumen darf. Die Sputnik-Homezone ist an, jetzt mit Milky Chance. Wir grooven uns hier weiter ein in euren Montagabend. Hoffentlich habt ihr gleich Feierabend und dann geht's WM.

0: Hallo zum Montag. Ey, vielleicht seid ihr heute auf Arbeit auch für jemanden eingesprungen, den es am Wochenende richtig ausgehebelt hat oder euch hat selber erwischt. Gerade nach dieser Hitzewelle. Absolut verständlich. Heute Morgen gab es hier bei Sputnik Tag und Wach auch Vertretung. Bexen und Tobi waren nämlich noch im Recovery-Mode vom Bruno Mars-Konzert gestern Abend. Und sagen wir mal so, Vertretungen, die bringen manchmal ihren ganz eigenen Vibe mit. So wie hier auch bei Kommissar Meiner.
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2: Oh, das wäre wirklich richtig schön, wenn ich mal wieder so richtig voll wäre. 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
3: Hier ist die Kommissarin Meiner. Meiners. Ich bin die Vertretung von Kommissar Meiner. Meiners. Ich habe jetzt hier mal seinen Waffenschrank aufgeschlossen. Und da ist ja auch keine Dienstwaffe drin. Nur Schnaps. Aber damit kann man sich ja auch schön abschießen, ja? Wenn ihr versteht, was ich meine.
4: Ja? Hallo? Geht's jetzt gleich los?
5: Achtung, Achtung, hier spricht Ihre beliebte Kantine. Ihre beliebte Kantine ist leider krank. Vermutlich wegen unserem eigenen Fressen. Deswegen werden wir diese Woche vertreten vom Futtermittel-Großhandel Pet Shop Boys aus Dahlen-Marsleben. Erhalten Sie heute an Schalter 1 Hotdog mit Katzenzungen. Und dazu gibt es Papageienkuchen. Guten Appetit.
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0: Robin Schulz holt uns nochmal ein bisschen zurück ins Wochenende. Hier in der Sputnik-Homezone um 17.31 Uhr lassen wir einen fixen Straßencheck machen, damit ihr wisst, was in der Sputnik-Zone abgeht. Ja, da ist auch schon immer noch ein bisschen Stau angesagt. Auf der A2 Richtung Berlin zwischen Irxleben und Kreuz Magdeburg, da kommt er nicht gut durch. Wegen Straßenschäden ist hier noch die Straße gesperrt und deswegen auch Stau. Die letzte freie Abfahrt ist hier Bornstedt. Und deswegen auch auf der A2 Richtung Thesen und Brandenburg. Da ist wegen Reparaturarbeiten auch die Straße gerade dicht. A2 Richtung Hannover zwischen Irxleben und Eilsleben. Hier habt ihr auch ein bisschen Struggle. 7 Kilometer Stau an der Baustelle. A9 Richtung Berlin zwischen Kossig und Niemegk auch 7 Kilometer Stau wegen einem Unfall. Und die A14 Richtung Schwerin ist zwischen dem Kreuz Magdeburg und Dahlen-Warsleben wegen Reparaturarbeiten gerade gesperrt. Die aktuellsten Blitzer, danke euch fürs Durchgeben. Da steht einer auf der A38 Richtung Göttingen zwischen dem Kreuz Leipzig und Leipzig-Neue Hart. Auf der A72 Richtung Chemnitz zwischen der A38 Kreuz Leipzig und Zwenkau. Und dann steht noch einer in Halle in der Hermannstraße in beiden Richtungen. Wenn ihr noch Staus oder Blitzer gesehen habt, einfach kurz kostenlos hier durchklingeln. 08021 4x die 0 ist die Nummer oder schickt einfach kurze Nachricht per WhatsApp rum. Ja, wer am Wochenende auch am liebsten die Eiswürfel und das Kopfkissen gemacht hätte, ja, kann sich jetzt auf jeden Fall auf diese Nacht freuen. Leute, es ist endlich kühler. Jetzt gerade in Magdeburg am Hasselbachplatz 21 Grad. In Halle am Lehmannsfelsen, das sind 24 Grad. Und in Erfurt an der Krämerbrücke 23 Grad. Dafür mischen jetzt auch Schauer und Gewitter ein bisschen mit, tut aber auch wirklich gut. Vor allem, weil am Wochenende auch in einigen Regionen in der Sputnik-Zone sogar Waldbrandgefahr angesagt war. Also gerade in Dresden, da gab es schon Stufe 3 von 5. Mittlere Gefahr ist das. Die ist jetzt durch den Regen erstmal vorüber.
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0: Also geile Leute, wir kühlen uns hier ein bisschen ab und auch nice, dass es mal kurz regnet. Schnappt euch aber am besten noch schnell einen Regenschirm, bevor ihr rausgeht. Nicht, dass er hier klitschnass durch die Gegend rennt. Die perfekte Playlist, damit er gut durch den Montag kommt, die gibt's jetzt hier bei Sputnik.
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0: Hey ho, am Montag. Ey, vielleicht zieht er bis jetzt auch nochmal auf Arbeit schnell straff durch, damit er gleich ab 19 Uhr die WM gucken könnt. Japan spielt ja gegen Brasilien und danach 22.30 Uhr sind unsere deutschen Jungs wieder dran. Damit ihr aber noch mehr in WM-Stimmung kommt, braucht ihr natürlich auch das perfekte Outfit, Leute. Und damit statten wir euch aus mit dem exklusiven Sputnik WM-Trikot. Und genau das hat Alex aus Leipzig vorhin sich geschnappt, hat er nämlich mit mir gezockt. Da fehlt jetzt nur noch der passende Look, damit er auch schick aussieht. Wir zocken jetzt um das Sputnik-Trikot. Bist du bereit?
1: Ich bin bereit. Los geht's.
0: Alles klar. Wir haben eine Nationalhymne für dich auf links gedreht. Jetzt musst du nur noch sagen, ist das A, Brasilien oder B, Japan? Und hier kommt dein Remix. Klingt schick, aber hast du eine Ahnung?
1: Ja.
0: Okay.
1: Ich würde auf Brasilien tippen.
0: Du tippst Brasilien? Und mein Lieber?
1: Ja.
0: Das ist die richtige Antwort!
1: Sehr geil. Sehr geil.
0: Yes, Alex aus Leipzig trägt ab sofort das exklusive Sputnik Deutschland-Trikot zur WM. Wenn ihr euch das Titel auch übrigens schnappen wollt, ja, morgen früh gibt's die nächste Chance. Also ran da!
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Sputnik hier zum Montag. Ey, wenn für euch heute auch so ein richtig typischer Montag ist, dann lasst euch gesagt sein, same. Ich habe heute Morgen erstmal direkt komplett mein Frühstück vergessen zu Hause. Dann wollte ich mir so einen Proteinriegel reinschmeißen, der ist vom Wochenende nur leider komplett zerschmolzen gewesen. Ja, Yami war richtig klasse. Also, vielleicht hattet ihr heute auch schon so einen richtigen Montags-Fail, dann haut's gerne rum per WhatsApp-Memo, dann sind wir zumindest nicht alleine. Nummer findet ihr auf sputnik.de. Jetzt kommen wir aber rein in Feierabend. Das ist Think About Us. Tag!

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0: Einen schönen Montagabend euch gewünscht. Eure Sputnik Home Zone supportet euch. Ganz egal, was er gerade macht. Und wenn ihr auf Arbeit seid oder auch noch im Feierabend jetzt gerade erstmal an ganz entspannt nach Hause radelt oder mit dem Auto unterwegs seid, dann machen wir kurz einen kleinen Newscheck.
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0: 18 Uhr mit Rio.
2: Nach den Schüssen in einer Jugendhilfeeinrichtung in Stade ist die Zahl der Toten auf 6 gestiegen. Wie die Polizei mitteilte, starben 5 Personen direkt vor Ort. Eine weitere lag am Abend ihren Verletzungen im Krankenhaus. Bei den Opfern handelt es sich überwiegend um Frauen. Nach neuesten Informationen wurden 3 Verdächtige festgenommen, darunter der mutmaßliche Schütze. Die Schüsse fielen in eine Einrichtung, in der Mutter-Kind-Gruppen untergebracht sind. Stade liegt rund 45 Kilometer westlich von Hamburg und hat knapp 50.000 Einwohner. In der EU sind KI-Anwendungen zur Erstellung von sexualisierten Deepfakes künftig verboten. Die Mitgliedstaaten haben der Neuregelung zugestimmt. Das Verbot soll ab dem 2. Dezember gelten. Bei Deepfakes werden mithilfe künstlicher Intelligenz täuschend echt wirkende Bild-, Video- oder Tonaufnahmen erzeugt. Verboten werden sollen vor allem realistische Darstellungen von Intimbereichen und sexuellen Handlungen, auch zum Schutz von Minderjährigen. Im Norden von Sachsen-Anhalt ist ein weiteres Teilstück der A14 offiziell für den Verkehr freigegeben worden. Der Abschnitt zwischen Lüderitz und Stendal ist 6,8 Kilometer lang. Ministerpräsident Sven Schulze sagte, die Altmark sei nun besser erreichbar. Das komme den Menschen und der Wirtschaft zugute. Gebaut wurde an dem Abschnitt seit September 2021. Die Freigabe war ursprünglich schon Ende vergangenen Jahres geplant, aber aus bautechnischen Gründen verschoben worden.
0: Danke dir, Rio, fürs Update.
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0: Damit er im Feierabendverkehr gut durchkommt, gibt's einen kurzen Straßencheck noch. Ja, steht er immer noch ein bisschen länger auf der A2 Richtung Berlin zwischen Irxleben und dem Kreuz Magdeburg. Da ist die Straße dicht wegen Straßenschäden und deswegen gibt's auch ordentlich Stau. Die letzte freie Abfahrt ist Bornstedt. Und deswegen gibt's auch auf der A2 zwischen Thesen und Brandenburg noch ein bisschen Struggle. Wegen Reparaturarbeiten ist dort auch die Straße gesperrt. A2 Richtung Hannover zwischen Irxleben und Eilsleben. Hier gibt's 7 Kilometer Stau. A9 Richtung Berlin zwischen Köselitz und Niemegk. Da steht er auch noch 7 Kilometer im Stau nach einem Unfall. Und auf der A14 Richtung Schwerin, da ist zwischen dem Kreuz Magdeburg und Dahlen-Warsleben wegen Reparaturarbeiten gerade noch die Straße gesperrt. Ihr habt uns aktuelle Blitzer durchgegeben, danke euch. Steht einer auf der A38 Richtung Göttingen zwischen dem Kreuz Leipzig und Leipzig-Neue-Haardt. Auf der A72 Richtung Chemnitz zwischen der A38 Kreuz Leipzig und Zwenkau. Und dann steht noch einer in Runstedt Richtung Dingelstedt. Wenn ihr noch irgendwie Staus oder Blitzer gesehen habt, dann einfach kurz kostenlos durchklingeln unter der 08000 21 4x die 0 oder ihr schickt mir einfach kurz eine WhatsApp-Nachricht rum. Ja, wettermäßig, ey, nach diesem XXL-Version, Sommerversionswetter, was rede ich hier eigentlich? XXL-Version vom Sommer gibt's heute die Light-Variante. Ich muss sagen, ich bin immer noch ein bisschen verstrahlt, weil die Temperaturen haben's wirklich sehr, sehr drauf geschallert. Also es war schon ein bisschen sehr dolle. Deswegen ab heute entspannter in Halle am Roten Turm. Da habt ihr gerade 23 Grad. Magdeburger Altenmarkt sind's 22 und das gleiche in Naumburg an der Vogelwiese. Die Wolken wechseln sich so ein bisschen mit der Sonne ab, kann aber auch manchmal regnen und die nächsten Tage bleibt's erstmal so. Also Leute, wenn ihr euch gleich auf den Weg nach Hause macht, dann atmet diese frische Luft ein. Gönnt euch ein bisschen längeren Walk vielleicht draußen. Jetzt, wo die Luft nicht mehr so stickig ist. Und wir hören uns morgen wieder in alter Frische.
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You Not Us sind mal wieder am Start. Tobi und Greg aus Berlin mit dem Style und den Beats, die uns den einen oder anderen Sommer schon verschönert haben. Und ihr neuer Track ist wieder so einer, der uns sofort dieses gewisse Sommerferien-Freibad- oder Festival-Gefühl gibt. Die beiden haben zuletzt mit ihren Techno-Remixen und Mashups auf Social Media richtig abgeräumt. Mit Flipside gehen sie jetzt aber bewusst zurück zu dem Sound, für den viele sie kennen und feiern. Dafür haben sie sich eine Melodie geschnappt, die einige vielleicht noch aus den frühen 2000ern erkennen. Daddy DJ. Das Coole daran, Daddy DJ ist nicht nur die Inspiration für den Track, sondern direkt mit am Start. So trifft nostalgisches 2000er-Feeling auf moderne Dance-Pop und jede Menge Festival-Vibes. Für You Not Us fühlt sich Flipside nach Sonne, Freunden, Sommer und diesen unbeschwerten Momenten an, die man gerne für immer festhalten würde. Hier sind You Not Us und Daddy DJ mit Flipside bei Sputnik Dein Abend.

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Nach ihren bisher eher nachdenklichen und gefühlvollen Songs schlägt Anaïs jetzt ein ganz neues Kapitel auf. Und das klingt nach Sonne auf der Haut, glänzenden Drinks im Glas und kompromissloser Freiheit. Zwischen schnellen Nächten und spontanen Entscheidungen erzählt Anaïs von einem Sommer ohne Was wäre wenn. Alles kann, nichts muss, schon gar nicht die Liebe. Kein Drama, kein Zurückschauen, nur die Entscheidung, sich selbst an erste Stelle zu setzen. Musikalisch setzt Anaïs auf ziemlich markante Bläser, treibende Percussion und einen kraftvollen Bass. Und so entsteht halt ein Song voller Energie, der richtig nach vorne geht. Der Song ist so ein Sommerstatement für alle, die ihre Energie nicht mehr verschwenden wollen und lieber mit ihren Girls im Cabrio sitzen, als auf Nachrichten zu warten, die eh nie kommen. Anaïs liefert den Soundtrack für den Moment, in dem man merkt, dass man niemanden braucht, um sich vollständig zu fühlen. Laut drehen, wärmstens empfohlen jetzt von mir. Das ist Anaïs mit Ciao Baby bei Sputnik, dein Abend.

Die nächste Dua Lipa kommt vielleicht aus Österreich und sie heißt Stella Maria. Diese Lady hat mit 10 Jahren die Musik für sich entdeckt. Das Singen hat ihr nämlich dabei geholfen, ihre Asthmaerkrankung zu bewältigen und ist ganz schnell zu ihrer großen Leidenschaft geworden. Seitdem sammelt sie Bühnenerfahrung bei Auftritten in Hotels, Karaoke-Bars und auf Benefizkonzerten. Mit mittlerweile 16 schreibt sie Songs über persönliche Erlebnisse und auch mal schwierige Gefühle und Erfahrungen. Trotzdem klingt ihr neuer Song nach Wassereis, nach Abenden unter der Disco-Kugel und einem Gefühl von Freiheit. In Following You geht es darum, so richtig hin und weg von jemandem zu sein und dieser Person quasi überall hin zu folgen. Wir hören rein hier bei Sputnik Dein Abend, Stella Maria.

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3: Nach den Schüssen in einer Jugendhilfeeinrichtung in Stade in Niedersachsen ist die Zahl der Toten auf 6 gestiegen. Wie die Polizei mitteilte, starben 5 Personen direkt vor Ort. Eine weitere lag am Abend ihren Verletzungen im Krankenhaus. Bei den Opfern handelt es sich überwiegend um Frauen. Die Polizei sprach am Abend von einer erweiterten Familientragödie. Es gebe keine Hinweise auf ein politisches Motiv. Der mutmaßliche Schütze wurde festgenommen. Gegen 2 weitere Verdächtige wird ermittelt. Das oberste Gericht der USA hat die Macht von Präsident Donald Trump über unabhängige Behörden deutlich gestärkt. Wie der Supreme Court entschied, kann der Präsident künftig Mitglieder der Kartellbehörde FTC auch ohne besonderen Grund entlassen. Anlass war die Entlassung einer FTC-Kommissarin durch Trump. Sie hatte dagegen geklagt. Das Urteil wird voraussichtlich Folgen für weitere Behörden haben und markiert eine Abkehr von einer jahrzehntelangen Praxis. Im Norden von Sachsen-Anhalt ist ein weiteres Teilstück der A14 offiziell für den Verkehr freigegeben worden. Der Abschnitt zwischen Lüderitz und Stendal ist 6,8 Kilometer lang. Ministerpräsident Sven Schulze sagte, die Altmark sei nun besser erreichbar. Das komme den Menschen und der Wirtschaft zugute. Gebaut wurde an dem Abschnitt seit September 2021. Die Freigabe war ursprünglich schon Ende vergangenen Jahres geplant, aber aus bautechnischen Gründen verschoben worden.
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Chapo 102 zeigt auf seiner neuen Single Verliebt, verlobt man eine etwas andere Seite von sich. Statt Party oder guter Laune geht's um den Moment, wenn eine Beziehung plötzlich vorbei ist. Obwohl man eigentlich dachte, das hält für immer. Um gemeinsame Pläne, die sich in Luft auflösen und dieses Gefühl, wenn man von heute auf morgen nicht mehr weiß, was eigentlich passiert ist. Der Hamburger bewegt sich schon länger nicht mehr nur zwischen Rap und Hip-Hop, sondern mischt auch immer mehr Pop- und Indie-Sounds in seine Musik. Und das macht auch Verliebt, verlobt besonders persönlich und nahbar, finde ich. Und trotzdem irgendwie leicht und mitgrölbar. Und falls ihr Chapo 102 dieses Jahr live sehen wolltet, habe ich leider schlechte Nachrichten. Seine Tour ins Blaue im Dezember kommt zwar nach Mitteldeutschland, aber die Termine in unserer Nähe sind leider schon restlos ausverkauft. Umso besser, dass wir die neue Musik trotzdem hier hören können. Hier ist Chapo 102 mit Verliebt, verlobt bei Sputnik, dein Abend.

ist einer für die Sommernächte. Das schreibt der Producer Strange über seinen Song Read My Mind Every Time I Talk auf Insta. Und das Teil verspricht wirklich einen kleinen Abstecher in die sorglosen Nächte der 2010er und den perfekten Soundtrack für die magischen Stunden nach dem Sonnenuntergang à la Robin Schulz oder David Guetta. Strange ist ein Produzent aus Amsterdam, der schon als Kind Geschichten geschrieben und später durch Musik seinen eigenen Ausdruck gefunden hat. Lange Zeit behielt er seine Songs für sich, aus Perfektionismus und weil er vieles zu sehr hinterfragte und zu verkopft war. Jetzt ist für ihn der richtige Moment gekommen, seine Musik mit der Welt zu teilen. Jeder Track erzählt dabei eine eigene Geschichte, steht für einen besonderen Moment in seinem Leben, schreibt er. Und das ist erst der Anfang. Read My Mind von

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es ist einfach sowas von Belastung, wenn man Monate oder vielleicht sogar Jahre lang nicht von jemandem loskommt. Ich weiß, einige von euch fühlen mich da und Paul von 1999 auch. Der hat im Schrank noch eine halbe Schachtel, falls seine Sehnsuchtsperson mal nachts schreibt, obwohl er eigentlich gar nicht mehr raucht, eigentlich schon jemand Neues hat und eigentlich sowieso voll drüber hinweg ist. Na klar, man kennt's. Beschissenes Gefühl, das uns diesen großartigen Song beschert hat. Hoffentlich lässt er euch alle, denen es gerade genauso geht, ein kleines bisschen weniger einsam damit fühlen. Paul und seine halbe Schachtel hier bei Sputnik

0: Felix Jehn hat sich für die neue Single Siren Unterstützung von Omar Rudberg geholt. Und zusammen liefern die beiden genau den Sound, den wir gerade an warmen Sommerabenden brauchen. Im Mittelpunkt steht eine Beziehung, von der man eigentlich weiß, dass sie einem nicht gut tut, von der man aber trotzdem nicht loskommt. Wie bei einer Sirene aus der griechischen Mythologie halt, ne? Die mit ihrem Gesang die Männer angezogen hat. Und dieses Hin und Her bringt Omar mit seiner warmen Stimme ziemlich glaubwürdig rüber, finde ich. Vielleicht kennt ihr ihn auch schon aus der Netflix-Serie Young Royals, mit der er international bekannt geworden. Aber neben seiner Schauspielkarriere hat sich der Schwede mit venezolanischen Wurzeln in Skandinavien schon einen richtigen Namen als Pop-Artist gemacht. Gemeinsam mit Felix Jehns elektronischem Sound ist jetzt ein Track draus geworden, voller Sommer-Vibes. Perfekt für Sonnenuntergänge, lange Autofahrten oder die nächste Dachterrassen-Session. Hier sind Felix Jehn und Omar Rudberg mit Siren bei Sputnik Dein Abend. Und wie die beiden den Song auf Schwedisch anmoderieren, kann ich euch einfach nicht vorenthalten. Aufgepasst!
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1: 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Nach den Schüssen in einer Jugendhilfeeinrichtung in Stade in Niedersachsen ist die Zahl der Toten auf 6 gestiegen. Wie die Polizei mitteilte, starben 5 Personen direkt vor Ort. Eine weitere lag am Abend ihren Verletzungen im Krankenhaus. Bei den Opfern handelt es sich überwiegend um Frauen. Die Polizei sprach am Abend von einer erweiterten Familientragödie. Es gebe keine Hinweise auf ein politisches Motiv. Der mutmaßliche Schütze wurde festgenommen. Gegen 2 weitere Verdächtige wird ermittelt. Das oberste Gericht der USA hat die Macht von Präsident Donald Trump über unabhängige Behörden deutlich gestärkt. Wie der Supreme Court entschied, kann der Präsident künftig Mitglieder der Kartellbehörde FTC auch ohne besonderen Grund entlassen. Anlass war die Entlassung einer FTC-Kommissarin durch Trump. Sie hatte dagegen geklagt. Das Urteil wird voraussichtlich Folgen für weitere Behörden haben und markiert eine Abkehr von einer jahrzehntelangen Praxis. Im Norden von Sachsen-Anhalt ist ein weiteres Teilstück der A14 offiziell für den Verkehr freigegeben worden. Der Abschnitt zwischen Lüderitz und Stendal ist 6,8 Kilometer lang. Ministerpräsident Sven Schulze sagte, die Altmark sei nun besser erreichbar. Das komme den Menschen und der Wirtschaft zugute. Gebaut wurde an dem Abschnitt seit September 2021. Die Freigabe war ursprünglich schon Ende vergangenen Jahres geplant, aber aus bautechnischen Gründen verschoben worden.
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2: Hi, ich freue mich, dass ihr mit dabei seid und ich muss es euch nicht sagen, ihr merkt es ja selber. Es ist Sommer und da ist man dann besonders hungrig auf neue Mucke, oder? Für lange Sommertage am See oder lange Sommernächte im Garten, am Fenster, auf dem Balkon. Ja, und diese neue Musik, die biete ich euch jetzt eine ganze Stunde lang. Wie sie liebe. Ich habe was Neues gemacht. Hören wir gleich. Jennifer Lopez mit ihrem neuesten Track. Finch auch am Start mit neuen Beats. Und los geht's mit dem neuesten Ding von Charlie XCX. Wink Wink ist so ein weiterer Vorbote aus dem neuen Album. Das heißt, Music Fashion Film kommt Ende Juli. Und daraus jetzt schon mal dieser Track.

Die First Place der Woche sind hier. Finch ist am Start mit seinem neuesten Album. Es heißt Außenseiter Spitzenreiter. Vielleicht kennt ihr noch oder eure Eltern oder eure Großeltern diese MDR Fernsehshow Außenseiter Spitzenreiter, wo so ein Moderator immer durch die Gegend gefahren ist und irgendwie skurrile Hobbys und interessante Menschen vorgestellt hat. Finde ich einfach eine sehr geile Ostreferenz, dass Finch sein Album jetzt Außenseiter Spitzenreiter nennt. Noch was passiert da auf diesem Album? Na, das, was eigentlich immer so im Finch-Universum passiert. Hardtech, Rock, Reggae, EDM und Pop, er vereint irgendwie alles, wofür man ihn liebt und feiern möchte. Energie, Humor und so ein bisschen Provokation muss natürlich heutzutage auch dabei sein. Es ist ein Album zwischen Dorfdisco und Festivalbühne. Und wo seid ihr da so angesiedelt? Das könnt ihr ja jetzt mal herausfinden, während wir Finch hören mit Tanke First Play.

Sommer First Place der Woche sind hier. Freue mich, neue Musik von Lunex kommt jetzt. Ich habe sie ja vor einiger Zeit mal interviewt und ich finde ihre Geschichte einfach so gut. Lunex hat früher immer in ihrer Dorfdisse gefeiert und dachte sich, boah, da vorne stehen und auflegen und irgendwie die Masse zum Kochen bringen. Das will ich auch mal machen. Und so hat sie irgendwie angefangen mit Auflegen, hat sich das zeigen lassen und gut und schnell abgerissen. Sie ist aber nicht nur DJ, sie ist auch Producerin und jetzt kommt ihr neuester Track Still Waiting. Da geht's irgendwie so um die letzten Minuten vor einem ersten Date oder um eine Nachricht, die heißt, bin gleich da. Oder so um die letzten Sekunden vor dem Öffnen der Festivaltore. Also es geht so um einen ganz bestimmten Moment, man wartet irgendwie auf was. Auch mit einer Vorfreude verbunden. Lunex zusammen mit Singer-Songwriter Felix Samuel. Hier ist Still Waiting, jetzt First Place.

Die First Place der Woche sind hier. Wir brauchen Sommermusik, die man gut auf dem Fahrrad hören kann, mit Kopfhörern auf. Also natürlich steht man währenddessen und fährt nicht und hört, darf man ja nicht. Ich sag einfach mal Sommermucke. So, ihr könnt ja selber entscheiden, wie ihr sie hört. Und das ist super, weil das ist tolle Indie-Folk-Mucke aus London. Olly Fox und Scott Verrill sind Good Neighbors. So nennen sie sich. Bevor sie sich 2023 zusammengetan haben, war sie jeweils als Solokünstler unterwegs. Und das wirklich mit Erfolg. Scott Verrill ist mit seiner ehemaligen Band Theory of Six Degrees schon auf dem Glastonbury Festival in England aufgetreten. Also huge. Und Olly Fox war 2018 als Opening Act mit der norwegischen Sängerin Sigrid auf Tour. Und der Name Good Neighbors, der

First Place der Woche sind hier. Jetzt kommt Esther Graf. Und es ist so geil, ich habe die Woche eine WhatsApp von meinem Chef bekommen und der meinte so, ey, hast du Bock, Esther Graf zu interviewen? Hab ich mega Bock. Mache ich in ein paar Tagen und das hört er dann hier auch. Und also es gibt eine Menge zu besprechen. Es passiert bei ihr gerade super viel beruflich. Und sie selbst sagt ja auch, sie hatte erst eine schlimme Trennung hinter sich. Mal gucken, ob ich das ansprechen will und kann. Nun wohnt sie aber zum allerersten Mal in ihrem Leben allein. Und das kann irgendwie auch schon beängstigend sein. Aber bietet auch genug Stoff jetzt für die nächste Platte. Und von dieser Platte, die da bald kommt, jetzt der Track schon mal, Hausverbot. Esther Graf, Beste einfach.

die First Place der Woche hier. Beatrice Laus kommt jetzt. Bibadubi nannte sie sich auf Instagram. Und da denkt man sich so, das ist doch eigentlich ein geiler Artist-Name. Ja, aber sie sagt selber, klingt so ein bisschen wie Minion auf Drogen. Aber bleibt

0: eben gut im Ohr. Also wenn man das einmal gelernt hat, den auszusprechen, ich habe jetzt so ein paar Minuten gebraucht, Bibadubi, dann merkt man sich den einfach auch, oder? Und das ist ihr neuester Track, Sun Has Set.
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Die First Place der Woche sind hier. Neuester Track von Somber jetzt. Mit 20 hat er ja mit seiner Musik und seinem modernen Sound zwischen Indie-Rock und Alt-Pop längst die Welt erobert. Er heißt Shane Booth, kommt von der Lower East Side aus New York, wo er so klassischen Gesang lernte. Ja, die Stadt, in der man sich essen gehen und wohnen eigentlich gar nicht mehr leisten kann. Wie hat er das geschafft? Wie auch immer. Also vielleicht war er einfach privileged und hat aber eben schon früh von einer Karriere als Musiker geträumt. Und inmitten des Lockdowns damals, wir erinnern uns alle dran, da war ja mal irgendwas vor ein paar Jahren, diesen Lockdown hat er eben genutzt, um sich das Produzieren selber beizubringen. Und mittlerweile Profi, Somber, sein neuester Track, My Body Isn't Ready. 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

0: Hier ist euer First Play Stream in der ARD Sounds App, der Ort, um neue Musik zu entdecken. Zum Beispiel diesen Geheimtipp hier. Eine 26-Jährige aus Chicago, naja, sie war so ein Geheimtipp in R&B-Liebhaberkreisen, aber irgendwie ist ihr Sound dann auf TikTok groß geworden. Und das kann ja heutzutage wirklich so schnell gehen, dass plötzlich die ganze Welt bemerkt, wie toll ist diese Raven Lanay eigentlich. Saturday Night, ihr Track.
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Sommer-First-Place der Woche sind hier. Reezy am Start. Gehört er eigentlich schon so zum deutschen Rap-Inventar? Kann man das sagen? Gut, er will das vielleicht nicht so gerne hören. Ich sag das aber, weil ich Reezy sehr gerne höre, schon lange höre. Aus Frankfurt kommt der Rapper und er hat mir schon so die ein oder andere melancholische Sommernacht auch gerettet. Und dieser neueste Track von ihm auch. Super sommerliche Dancefloor-Energie. Hier ist Come Back.

0: Ist das Soda?
1: Oder vielleicht doch eine Hülsen.
2: Die First Plays der Woche sind hier. A-Log jetzt, neuester Track. Er ist so die weltweite Nummer 3 unter den DJs. Und er hat sich J-Lo geholt. Ich dachte mir das neulich so, als ich mal wieder irgendeine WM-Playlist völlig random gehört habe. Da war ja auch mal so ein Jennifer Lopez-Song. Also nicht nur einer, aber da war bei der WM mal so ein Jennifer Lopez-Song mit Pitbull. Und ich dachte mir, was macht denn Jennifer Lopez eigentlich? Naja, zum Beispiel jetzt, der neueste Track mit A-Log. Ein super Sommer-Dance-Track. Ganz anders als das, was man sonst so von J-Lo erwartet. Aber sie hat eben Bock, auch mal was Neues auszuprobieren. J-Lo, A-Log, Everything's Fine. First Play.

Hier sind die First Plays der Woche. Er hier als ehemaliges Mitglied von Migos zählt Quavo so zu den erfolgreichsten internationalen Hip-Hop-Künstlern mit über 152 Millionen verkauften Tonträgern und mehr als 19,3 Milliarden Spotify-Streams. Sorry, mir ist kurz schwindelig geworden. 19,3 Milliarden Spotify-Streams. Kann man, glaube ich, davon sprechen, dass er ein Profi ist und relativ erfolgreich, oder? Im Juli stehen für Quavo dann weitere Live-Termine in Europa auf dem Programm, darunter auch hier bei uns in Deutschland. Er ist beim Splash zum Beispiel unterwegs und hier einer seiner neuesten Tracks, Have

0: First Place der Woche sind hier. Endlich ist seine Stimme wieder da. Was Neues von Sam Smith kommt jetzt. Bin großer Fan von seiner Stimme. Und es ist der erste neue Song aus dem kommenden Album Hazel Eyes. Der Song entstand gemeinsam mit engen Freunden in New York. Für Sam Smith ist My Guy ein Song, auf den lange hingearbeitet wurde angeblich. Und der jetzt eben genau zur richtigen Zeit erscheint. Album kommt Mitte August. My Guy, Sam Smith. 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

0: First Place der Woche sind hier Justin Bieber am Start mit einem Track, den wir natürlich schon kennen, aber jetzt in der Live-Version. Man muss es wirklich sagen, nach zwei krassen Auftritten bei einem der größten Musikfestivals der Welt, dem Coachella in Kalifornien, erleben ja so diverse Songs von Bieber, gerade so ein Revival, darunter eben auch Daisies aus dem Jahr 2025. Justin hat den Song seines aktuellen Albums Swag und eine YouTube-Karaoke-Session mit Hits und Klassikern aus seiner Anfangs- und Teenie-Zeit performt. Deswegen, alles kommt irgendwie immer zurück. Bieber, Daisies, live, First Play.
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Die First Place der Woche sind hier. Der Country-Hype aus dem letzten Jahr geht so ein bisschen auch diesen Sommer noch weiter. Producer Marshmello hat jetzt nämlich mit Kelsea Ballerini zusammengearbeitet. US-amerikanische Country-Pop-Sängerin, mehrfach mit den Grammy Awards nominiert. 2025 war sie auch Coach bei The Voice USA. Und hier ihr gemeinsamer Track, Another Drink.

Die Sommer First Place der Woche sind hier. Freue mich, dass ihr dabei seid. Bund hat gerade einen massiven Lauf, würde ich mal sagen, oder? Aus Stuttgart kommt der DJ und Producer, haut aktuell einen Club-Banger nach dem anderen raus. Und das Musikmagazin Rolling Stones hat ihn, glaube ich, auch neulich gekürt zum EDM-Superstar. Okay, ob den das jetzt juckt oder nicht, weiß ich nicht. Aber das ist ja immer mal ganz schön zu sagen, hey, ich wurde als EDM-Superstar bezeichnet. Aber ich sehe es ja selber eigentlich an meinen Streams. Und hier ist ein neuester Track. Liebe zusammen mit JBS. 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See.

Hier sind eure First Place der Woche. Was ist denn eigentlich mit Katy Perry? Hat die noch Bock, hauptberuflich Popstar zu sein? Muss sie überhaupt noch? Das weiß ich nicht, aber Bock hat sie. Sie hat was Neues gemacht. Ein Song über Trennung, Loslassen und Neuanfang. Watch it burn jetzt. 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

Die tolle Stimme von Gracie Abrams jetzt, weil hier sind ja eure First Place der Woche. Ganz viel neue Musik, die ihr lieben werdet. Zweite Single aus ihrem dritten Studioalbum. Gracie Abrams kommt mit Daughter from Hell, also das Album, so heißt es. 17. Juli kommt raus und dann startet auch ihre Tour mit zwei Stops in Deutschland, beide in Berlin. Und jetzt hier ihr Track, Look at My Life.

0: Steffen und Tobi.
1: Wenn ihr ein Tier wärt, welches wärt ihr?
2: Meine Freunde haben sich da schon festgelegt, was ich bin. Ich bin ein Erdmännchen.
1: Du bewegst dich auch manchmal wie ein Erdmännchen, wenn ich jetzt drüber nachdenke. Ich habe sogar die perfekte Idee, wie wir uns beide beschreiben könnten.
2: Ja?
1: Wie Timon und Pumba.
2: Du bist Pumba?
1: Ja. Ein Wildwarzenschwein.
2: Nein, so siehst du nicht aus.
1: Nein,
2: und
1: aber
2: so bewegst du dich auch nicht.
1: Danke, dass du das gesagt hast.
2: Ja, dieses Duo passt schon ganz gut. Ja, die Mentalität.
3: Es heißt, sie

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3: Ladies and Gentlemen, alle dazwischen und außerhalb. Ich war auf dem World Club Dome Anfang Juni und habe dort Vega getroffen. Er hat sich vor kurzem erst einen Lebenstraum erfüllt und die Frankfurter Festhalle ausverkauft. Die größte Veranstaltungsstätte in seiner Heimatstadt nach dem Stadion. Wir haben natürlich darüber gesprochen, aber auch, was der nächste Step ist, wenn man jetzt sein Live-Goal erreicht hat. Außerdem geht es darum, wie er in Japan Musik machen für sich neu entdeckt hat und was für ihn das Schlimmste ist als Musiker. Wir starten direkt rein.
7: Ladies and Gentlemen, wir sind hier beim World Club Dome 2026 und ich habe keinen geringeren als den wunderbaren, ehrvollen, einzig und wahren Vega hier bei mir.
8: Wie geht's dir? Dankeschön, mein Bruder, dankeschön. Ich freue mich sehr, hier zu sein. Sehr, sehr gut. Wie geht's dir?
7: Alles gut, mir geht's sehr, sehr gut tatsächlich. Also ein bisschen steifer Nacken, aber ich bin auch alt, deswegen.
8: Das stimmt, Bruder, du bist wirklich sehr alt.
7: Ich bin richtig alt, ja. Danke, dass du es nochmal unterstreichst. Kann nicht jeder so fresh bleiben wie du. Es ist schon ein paar Monate her, wir müssen ganz kurz tatsächlich über dein Live-Goal sprechen, was erfüllt wurde, nämlich den Auftritt in der Festhalle.
8: Ja.
7: Das war ja wirklich absurd, welche kranke Energie da war. Ich war auch selbst da und ich meine, du hast auf der Bühne, glaube ich, die Leute therapiert, quasi, dass wir noch einmal kurz ihr Handy hochheben müssen, noch einmal ganz kurz die Hände und so weiter und so fort. Jetzt ein bisschen Abstand. Wie blickst du darauf zurück? Was für Gefühle kommen da nochmal hoch?
8: Naja, ich bin sehr happy. Also das war jetzt auch die letzten Monate nochmal groß Thema bei uns, weil wir ja quasi diese Live-Vinyl aus der Festhalle rausgebracht haben. Und dadurch haben wir natürlich nochmal ganz viel in diesem ganzen Content gewühlt und war natürlich sehr beschäftigt, nochmal das Album zu mischen, Videomaterial und sowas zusammenzusuchen. Und deswegen war es halt total, oder ist es eigentlich immer noch total akut. Ist ja stand jetzt noch ganz draußen. Und es war wunderschön. Also ich muss wirklich sagen, ich hätte es mir besser nicht vorstellen können.
7: Ich wollte gerade fragen, war es so, wie du dir vorgestellt hast?
8: Es war wirklich besser. Es war wirklich besser. Weil du weißt es trotzdem immer nicht, ne? Ich bin schon gewohnt bei mir in Frankfurt und so, dass es abgeht, dass die Leute irgendwie an sind und dass auch die Emotionen rüberkommen. Aber wie gesagt, gerade bei der Halle, da waren ja so viele Fragezeichen. Kann man das irgendwie transportieren? Das ist so groß. Wie ist es dann auf einmal, wenn da 10.000 Leute stehen, statt jetzt, keine Ahnung, in der Batsch Cup 1.500 oder in der Jahrhunderthalle 4.800 oder so? Ist ja schon anders, ne? Aber ja, es war von der ersten Sekunde an, war wirklich, also dieser Raum, der hat wirklich einfach gebrannt. Das war unglaublich. Also es war besser, als ich mir es vorgestellt habe. Und das ist nicht immer so. Ich habe auch schon Gigs gehabt, wo ich große Erwartungen hatte und es war nicht so. Also wo ich auch einfach, ist ja auch eine eigene eine Tagesform.
7: Ja,
8: also
7: stimmt.
8: Das ist ja.
7: Wie viel gibst du rein?
8: Was kommt zurück? Genau, deswegen ist nicht selbstverständlich, deswegen bin ich sehr happy.
7: Offizieller Account vom Waldstadion Frankfurt hat kommentiert, nächstes Ziel einmal Stadion voll machen.
8: Ja, ja.
7: 1634 Leuten gefällt das?
8: Ja, ja.
7: Was sagst du dazu?
8: Wenn die auf ihre Stadionmiete verzichten, können wir das gerne machen. wie gesagt, ich will es natürlich immer nicht, ich sag immer so ein bisschen frech, naja, die ganzen Kollegen von mir, die alle in ihrem Stadion gespielt haben, diese Stadien sind halt doppelt so groß wie die Festhalle. Weißt du, was ich meine? Das Stadion ist halt dreimal so groß wie deren Stadion. Das ist halt, und nicht respektlos zu sein, aber es ist natürlich ein Unterschied, ja. Also hier irgendwie 60.000 Leute ist ja natürlich ein bisschen viel. Ich sag nicht, dass es unmöglich ist, das zu machen, aber ich halte es für sehr weit entfernt, sagen wir mal so.
7: Sehr ambitioniert.
8: Sehr, sehr ambitioniert. Aber man weiß nie, ne? Wer weiß, was passiert.
3: Was jetzt auf jeden Fall passiert, ist, dass wir etwas Mucke hören. DJ Kitsune hat das erste Set ready und wir starten mit einer Dreier-Kombo. Vega, Casper und Montez in der Hook mit dem Song Am Boden bleiben.
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0: Mein Name ist Simon, ich habe Wege auf dem World Club Dome in Frankfurt getroffen. Wir springen direkt mitten rein in den Talk.
1: Du hast ja jetzt auch für dieses Jahr eine Tour angekündigt, im Herbst. Mhm. Anfang September bis Anfang Oktober. Dürfen sich die Leute auf ein neues Album davor freuen?
2: Nein, das ist tatsächlich die Tour zum letzten Album. Mhm. Also wir haben ja zum letzten Album nur die Festhalle und die war ja quasi einen Tag nach dem Album. Mhm. Deswegen haben wir eigentlich mehr oder minder nur drei neue Songs oder sowas gespielt. Mhm. Das ist quasi die Tour zum letzten Album.
1: Okay.
2: Ich bin zwar schon dran wieder an Sachen. Ich war jetzt in Japan 3 Wochen und habe da angefangen an neuen Platte zu arbeiten, aber ganz, ganz entspannt und... Weil beim letzten Mal hatte ich so diese Festhalle, die hat da wie so eine Wand, hat die da gestanden und man wusste, also ist ja auch ein Zeichen, dass es einen Tag vorher rauskam, das war eigentlich so auch nicht geplant, mhm. Da sollten schon ein paar Wochen eigentlich dazwischen sein. Das will ich jetzt nicht nochmal haben, dass ich da so ein riesen Event oder irgendwie eine Tour habe, mhm. Und dann bin ich so gezwungen, das Album fertig zu machen.
1: So auf Press dann.
2: Genau, nee, ich will's andersrum machen diesmal.
1: Wir haben das letzte Mal bei uns im Studio, ich glaube Anfang 2024 gesprochen. Und zu deinem letzten Album König ohne Krone hast du ja kaum Interviews gemacht, da haben wir uns nicht gesprochen. Nichtsdestotrotz hast du natürlich auch wieder ausgepackt, man hat ein bisschen was von dir erfahren, natürlich Gefühlslage, Zustände, Struggles. Und deshalb tatsächlich erst ernst gemeinte Frage, wie geht's dir aktuell?
2: Mir geht's relativ gut, muss ich sagen. Also im Vergleich zu den letzten Jahren auf jeden Fall sehr, sehr gut. Doch, wirklich gut. Ich habe da auch viel drüber nachgedacht in Japan, auch beim Mucke machen. Mhm. Weil das so schwierig ist, wenn das so ein Teil deiner Identität ist und deiner Musik, dass es dir schlecht geht.
1: Aus Schmerz heraus.
2: Ja,
1: so.
2: Ja, genau. Mhm. Aber nee, mir geht's gut. Ich bin happy. Festhalle war geil, Vinyl war geil. Also irgendwie musikalisch läuft so, wie ich mir es vorstelle. Ich habe gerade Spaß an der Musik. Ich fühle mich fit, ich bin privat ganz happy. Deswegen, ich will mich nicht beschweren.
1: Sehr gut, das freut mich. Was hast du gemacht, außer in Japan zu sein? Weil man hat nicht so viel von dir mitbekommen jetzt in den letzten Monaten.
2: Also ich war sehr, sehr viel auf Reisen tatsächlich. Ich bin relativ kurzfristig nach der Festhalle bin ich nach Südostasien. Und dann war ich da echt lange weg. Also ich war fast 3 Monate weg.
1: Geil.
2: War irgendwie Laos, Vietnam und viel in Thailand. Und dann bin ich zurück und dann haben wir dann Vollgas jetzt irgendwie an dieser Vinyl gearbeitet, mhm. Und so. Dann bin ich auch schon wieder dann nach Japan. Also da war nicht, mhm. Da war nicht viel. Also viel Urlaub, viel Reisen. Glücklicherweise. Ich habe mir eine MPC gekauft. Ich bin habe wieder angefangen, oder was heißt wieder angefangen? Ich habe zum ersten Mal angefangen, ein bisschen selbst Beats zu machen. Ist ein sehr großer Begriff dafür. Aber sagen wir mal, Samples zu choppen und zu machen und zu gucken. Da bin ich gerade wie so ein 11-Jähriger gerade so ein
1: geil.
2: Bisschen am Flashen. Ja.
1: Nice.
0: Ich bin gespannt, wann es die ersten Vega-Beats zu hören gibt und ob die auch so scheppern wie die Beats von Effe. Der hat unter anderem dieses Brett hier gezimmert und wir sind gleich zurück und hier gibt es jetzt Vega mit Wieder da.

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6: Bei uns ist heute Vega zu Gast. Ich habe ihn auf dem World Club Dome getroffen und wollte unter anderem wissen, was der nächste Step ist, jetzt, wo er sein Live-Goal erreicht hat, in der Festhalle zu spielen.
5: In der Stoke-Doku rund um den Auftritt in der Festhalle hast du unter anderem auch gesagt, dass jetzt ein neues Kapitel kommt. Und du auch noch nicht ganz genau weißt, was das für eins sein wird, aber so vom Feeling her wird es auf jeden Fall ein gutes. Neues Kapitel. Jetzt die Frage, bist du mittlerweile schlauer? Also, was wird das für ein Kapitel, was jetzt kommt?
7: Es ist so ein kleines bisschen so, das, was immer das große Ziel war, das ist halt jetzt getan. Wir haben die Vinyl gemacht, damit haben wir es quasi auch festgehalten. Und ich habe halt das Gefühl, ich kann jetzt einfach gerade ein bisschen entspannter meine Mucke, glaube ich, angehen. Also so fühle ich mich jetzt gerade. Ich hab das Gefühl, auch durch dieses Selbst-Samples suchen und selbst Sachen choppen und kommt irgendwie die Mucke ein bisschen schneller dahin, wie ich es eigentlich halt feier. Und ich bin einfach ein bisschen entspannter, glaube ich. Also das ist jetzt halt so, wenn du halt die ganze Zeit irgendwie so Trophäen jagst, ne? Also du bist so Kevin der Batschka, bin die Jahrhunderthalle, von der Jahrhunderthalle in die Festhalle. Von da, das muss auf die Eins und das muss hier hin und so. Und dann bist du aber irgendwann so, hey, boah, es ist doch jetzt alles, ist doch eigentlich jetzt alles getan, was man wollte. Ich habe meine Eins, ich habe die Festhalle gespielt. Es gibt nichts jetzt gerade zu beweisen. So fühlt es sich für mich an. Und das ist eigentlich ein ganz gutes Gefühl, weil ich das Gefühl habe, dass da irgendwie was Gutes entstehen kann. Aber ich merke natürlich auch, dass es nicht jetzt so, oh, jetzt passiert was ganz, ganz, ganz Neues. Nein, ich habe das Gefühl, es zieht sich mehr auf die Essenz so zusammen irgendwie. Es wird hip-hopiger, habe ich das Gefühl, ne? Also für mein Verständnis. Aber doch schwer zu sagen in dem Stadium, in dem ich jetzt gerade bin. Ich habe ein paar Skizzen gemacht, ne? Aber ja, es fühlt sich mehr nach so der Essenz irgendwie an.
5: Spannend auf jeden Fall. Weil es war auf jeden Fall ja schon, also ich glaube, viele Leute, auch die dich verfolgen, würden ja schon sagen, dass das, was du bislang immer gemacht hast, auch schon eine Essenz ist, so, weißt du? Und gerade was Leute an Hip-Hop-Verständnis haben, auch so, ne, Gefühle, Storytelling, so trotzdem auf die Fresse asozial ein bisschen nach vorne und auch natürlich technisch, wir können jetzt die ganzen Attribute aufzählen. Das hast du ja alles schon immer sehr, sehr gut bedient, deswegen ich bin gespannt tatsächlich. Du bist ja jetzt entspannter, der Druck ist raus. Und wenn du den Leuten jetzt eine Sache für ihr Leben mitgeben könntest, die du jetzt auch über die Jahre gelernt hast, vielleicht, um dein Leben zu einem leichteren zu machen. Was wäre das?
7: Naja, das sind halt, da ich habe das bisschen das Gefühl, auf die Frage können eigentlich fast nur Floskeln kommen. Aber ich glaube, und das ist natürlich sehr, sehr leicht gesagt und ganz, ganz, ganz schwer umzusetzen, aber ich habe das Gefühl, einer der Hauptwege, ein bisschen weniger Stress zu haben, ist wirklich sich einfach selbst und sein Schaffen, was auch immer man tut, einfach nicht so geistkrank ernst zu nehmen. Es ist wirklich so. Ne? Also es ist immer, meine Freundin sagt immer sehr, sehr gut, die sagt immer, du operierst nicht am offenen Herzen. So, ne? Auf eine gewisse Art und Weise schon. Sag ich dann immer. Aber ne, es ist so, auch heute, weißt du, auch selbst nach einer Festhalle und so weiter, heute ist trotzdem ein Tag, wo ich sehr gestresst war, heute früh. Wie viele Leute kommen, das ist auch hier trotzdem, ist es ein elektronisches Festival. Wie wird es dann? Und dann sagst du, ey, es ist scheißegal. Ich werde am Ende hochgehen, ich werde runtergehen, als derselbe Mann. Und ich glaube, wenn man da einfach irgendwie sich so ein bisschen lockerer macht und nicht alles so ernst nimmt, und sich selbst vor allem, ist, glaube ich, ein bisschen entspannter. Und die zweite Sache ist einfach, und das muss ich trotzdem auch wieder sagen, das klingt auch so floskelig, aber gerade dieses Festhalten-Thema, weil das so präsent ist, ne, das war etwas, was wirklich in meiner Vorstellung nicht möglich war vor 10 Jahren. Dass ich so eine komplette Szene, ein Umfeld auch so verändern kann oder so wachsen kann, dass auf einmal dieser Raum auch aufgeht, dass du mitwachsen kannst, ne? Also das ist einfach so dieses Floskelige, aber so, ey, glaub da dran, dass deine Ziele wahr werden können, weil du weißt nicht. Deswegen, wie gesagt, Stadion, was jetzt undenkbar ist, wer weiß es, was in 10 Jahren ist? Keine Ahnung.
6: Sky is the limit, hat Biggie damals schon gesagt. Vega hat mit Anu einen Song gemacht, der heißt In den Himmel hoch. Darauf wird nochmal eine andere Perspektive auf Ziele gezeigt. Und danach sprechen wir darüber, warum er sich nicht mehr beweisen muss und was für ihn das Schlimmste ist als Musiker.

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1: Easy, easy. Tom, tom, tom. Mein Name ist Simon, ich spreche schon die ganze Zeit mit Vega. Ich habe ihn auf dem World Clubdome getroffen und er hat mir schon erzählt, was sein nächster Step ist, wie er Musik machen für sich neu entdeckt hat und er hat mir außerdem noch erzählt, was das Schlimmste für ihn ist als Musiker. Wir springen direkt rein.
5: Du hast ein Gespräch mit Takt in seinem Podcast Talk into the Interview-Format. Da ging es auch ein bisschen um das Thema, ich muss mich nicht mehr beweisen quasi. Ich bin ein bisschen entspannter geworden. Ich will nicht mehr unbedingt jemals zeigen, immer den Leuten zeigen, was ich kann. Weil du nicht mal den Drang verspürst und einfach auch weißt für dich, du bist in deinem Gebiet der Beste. So, ganz entspannt. Wir von Deutsche Media bringen auch ein Buch raus, Ende Juni, in dem es um die 50 Säulen der hessischen Hip-Hop-Szene geht. Da bist du natürlich auch vertreten. Und wenn du drei Attribute aufzählen müsstest, was macht dich zum Besten?
6: Oh, das ist eine lange Geschichte.
5: Versuch's
6: kurz zu machen. Also ich glaube, es gibt sehr, sehr, erstmal von vorne weg, kennst du diese Sandwich-Kategorie. Es gibt sehr, sehr viele sehr, sehr talentierte Rapper in Deutschland und vor allen Dingen auch in Frankfurt. Ich glaube, was mich als allererstes schon mal separiert von ganz, ganz vielen deutschen Rappern ist, dass ich die Möglichkeit habe, Musik zu machen, die komplett nach vorne geht, die komplett asozial ist, die komplett auf sehr, sehr, sehr, sehr harter Straßenrap ist. Und dass ich auf der anderen Seite die Möglichkeit habe, Musik zu machen, die dermaßen melancholisch, deep ins Herz trifft. Diese Fähigkeit haben nicht so viele Rapper. Mhm. Also ich will da jetzt keine Namen nennen, aber auch meine größten Idole, die meisten, haben eine Sache. Und das ist auch okay, weil ich lieb's auch, wenn einer sagt, ey, guck mal, das ist mein Ding, da drin bin ich bescheuert gut. Ich habe das Gefühl, dass ich es geschafft habe, in beiden Disziplinen sehr, sehr, sehr, sehr, sehr gut zu werden. Ich würde per se erstmal sagen, das ist schon ein Alleinstellungsmerkmal. Weil du kannst auf eine Show gehen und die Leute machen Fackeln an, schlagen sich in die Fresse und lassen komplett Wut raus und sind 4 Minuten später mit Tränen in den Augen, weißt du? Kenne ich von Deutschrap-Shows wenig. Es ist egal, die sind alle fantastisch. Weißt du, es ist egal, ob es jetzt Sio oder Aykut oder das ist insane. Ich bin so ein Fan von denen. Aber natürlich hast du nicht bei einer Sio-Show einen Moment, wo er dich...
5: Wo so einfach so gestanden hat, quasi Achis einfach so anfangen zu heulen.
6: Mäßig, so, weißt du, nein, es geht halt ab, du lachst. Es ist wahrscheinlich... Auf eine gewisse Art und Weise ist er wahrscheinlich sogar der beste Rapper Deutschlands, finde ich. Vom Wortwitz, von Dings, in seiner Kategorie. Und ja, aber wie gesagt, also dass es diese Range gibt, das finde ich schon sehr, sehr, sehr, sehr außergewöhnlich. Es ist krank, das über sich selbst zu sagen. Und ansonsten glaube ich einfach, ja, also natürlich auf eine gewisse Art und Weise eine Echtheit, also die einfach damit kommt, dass ich kein Problem habe. Die kommt eigentlich nicht durch, ja, ich bin so ein harter Straßentyp, sondern die kommt durch, naja, ich kann auch von mir erzählen, von mir, was der ich bin, wenn ich allein zu Hause sitze und wenn diese ganze Lederjacke weg ist und diese ganze, und wir sind so hart und so, weil es ja natürlich auch irgendwie ist ja auch ein Panzer, weißt du? Das ist, und es ist bei allen ein Panzer.
5: Natürlich.
6: So. Und deswegen, das meine ich mit Authentizität, dass du da so in deine eigenen Gefühle reingehen kannst. Ich glaube, das ist ein riesen Vorteil. Und ansonsten habe ich schon auch das Gefühl, sorry, aber dass ich so lange eine Story daraus mache, aber ich habe tatsächlich das Gefühl, dass es sehr wenige Leute gibt, die auch auf dem Level reimen. Vielleicht 12, 13, 14 Leute. Aber es gibt halt 44.000 Rapper. Also weißt du, wie ich meine? Ich sag immer, Bruder, das Schlimmste an meinem Leben ist, dass ich niemals eine Vega-Show sehen kann. Ich sag's immer, also wirklich, Bruder, ich werde niemals vor der Bühne stehen und eine Vega-Show sehen. Wie traurig, Bruder.
5: Ey, das ist schon hart. Das ist schon wirklich schon hart, du zu sein.
6: Sehr, sehr hart.
5: Das ist schon hart, du zu sein.
6: Sehr, sehr hart, ja.
5: Umso mehr freue ich mich, dass ich sie genießen kann.
6: Ja,
5: deswegen lasse ich dich jetzt auch in Ruhe. Mein Lieber, habe mich sehr, sehr gefreut auf
6: Dankeschön,
5: jeden Fall.
6: Bruder.
5: Wir sehen uns auf jeden Fall und viel Erfolg.
6: Dankeschön, mein Bruder.
1: Ich sag's euch, wie es ist. Ich liebe diese Arroganz. Ich hatte das Glück, schon einige Male Vega live zu erleben. Und ich würde es euch auch sehr, sehr empfehlen tatsächlich. Denn eventuell hört ihr dann auch den nächsten Song hier live. Und bei dem Song gab es bislang immer Moshpits. Zu Recht. Vega featuring Liz, Frankfurt ist rau. Mein Name ist Simon, bleibt gesund und bis nächste Woche Montag, wenn ihr wollt.
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1: Um 0 Uhr mit Christine Beith. Nach den tödlichen Schüssen in Stade haben sich Bundeskanzler Merz und Bundespräsident Steinmeier erschüttert geäußert. In der niedersächsischen Stadt waren 6 Mitarbeiter einer Jugendhilfeeinrichtung getötet worden. Aus Berlin Oliver Neuroth.
2: Viele Menschen hätten ihr Leben verloren oder seien verletzt worden, die helfen wollten, schrieb Merz. Bundespräsident Steinmeier erklärte: Ich bin tief erschüttert über das Ausmaß der Gewalt in einem Raum, der Schutz geben soll. Die Tat ereignete sich in einer Mutter-Kind-Einrichtung in Stade. Ein 45-jähriger Mann aus dem Raum Hannover soll 4 Frauen und 2 Männer erschossen haben. Alle waren Mitarbeiter der Einrichtung. Nach Einschätzung der Polizei war das Motiv der Tat ein Sorgerechtsstreit.
1: Die Bundesregierung weist Kritik zurück, dass sie den Hitzeschutz vernachlässigt, etwa in Krankenhäusern und Pflegeheimen. Umweltminister Schneider sieht die Hauptverantwortung dort, vor allem bei Ländern und Kommunen. Der Bund habe ihnen 100 Milliarden Euro für die Infrastruktur zur Verfügung gestellt. Es stehe ihnen frei, dieses Geld auch zu investieren, so Schneider. Deutschland weitet nach den Erdbeben in Venezuela seine Unterstützung aus. Die Bundeswehr soll zusätzliches Material und Personal in das Katastrophengebiet bringen, teilte das Innenministerium mit. Nach offiziellen Angaben ist die Zahl der Toten auf mehr als 1.700 gestiegen. Bei der Fußball-WM in Nordamerika kämpft das deutsche Team gerade gegen Paraguay um den Einzug ins Achtelfinale. Geschafft hat das vorher schon Brasilien mit einem 2:1-Sieg in Houston gegen Japan. Hendrik Lückhoff aus dem ARD-WM-Team berichtet.
3: Die Zuschauer in Houston hatten sich schon auf eine Verlängerung eingestellt, aber in der 6. Minute der Nachspielzeit erzielte Gabriel Martinelli den späten Siegtreffer für Brasilien. Zuvor hatte Japan den Südamerikanern einen großen Kampf geliefert und war auch in der ersten Hälfte durch Kai Schusano von Mainz 05 in Führung gegangen. Im zweiten Durchgang wurde Brasilien stärker, folgerichtig erzielte Casemiro per Kopf den Ausgleich. Brasilien drängte danach auf die Führung und durfte in der Nachspielzeit dann über den verdienten Achtelfinaleinzug jubeln.
1: Die deutschen Tennisprofis Tatjana Maria und Jan-Lennard Struff haben ihre Auftaktmatches beim Rasenklassiker in Wimbledon gewonnen und stehen in Runde 2. Tamara Korpatsch hingegen schied in Runde 1 aus. Heute startet French Open-Sieger Alexander Zverev gegen den Belgier Alexander Blocks ins Turnier. Das Wetter für Deutschland. In der Nacht im Südosten zunächst kräftige Gewitter, lokal mit Unwettergefahr. Sonst locker bewölkt oder sternenklar. Die Tiefstwerte 20 bis 10 Grad. Tagsüber wechselnd bewölkt mit Sonne, vom Süden bis in die Mitte später einige kräftige Gewitter, lokal Unwetter mit Starkregen und Hagel möglich. Im Norden und Osten nur vereinzelt Gewitter, sonst trocken. Dazu maximal 21 bis 32 Grad. Die Zeit 0:03.
4: Hier ist die Junge Nacht. Wir schauen auf die Straßen und los geht's mit der A2 Braunschweig Richtung Magdeburg. Zwischen Irxleben und Magdeburg stockt es. Die Richtung Berlin auf der A2 gibt es außerdem im weiteren Verlauf zwischen Thesen und Brandenburg wegen Reparaturarbeiten eine Sperrung. Die A2 Berlin Richtung Hannover zwischen Peine und Lehrte Ost 4 Kilometer Stau. Die A4 Richtung Görlitz ist zwischen Niederseifersdorf und Kodersdorf wegen Arbeiten im Tunnel Königshainer Berge bis 5 Uhr dicht. Die A14 Magdeburg Richtung Schwerin ist zwischen Kreuz Magdeburg und Dahlen-Warsleben wegen Fahrbahnschäden gesperrt. Die A20 Kreuz Uckermark Richtung Lübeck ist zwischen Dummersdorf und Kreuz Rostock wegen Bauarbeiten bis Donnerstag noch gesperrt, 16 Uhr da so ungefähr. Die A71 Richtung Sangerhausen ist zwischen dem Dreieck Suhl und Suhl-Zellamelis wegen Tunnelwartungsarbeiten bis 6 Uhr dicht. Und letzte Meldung aktuell kommt von der A93 Weiden Richtung Hof, ist zwischen Höchstädt und Selb West wegen eines defekten Schwertransportes bis ca. 2 Uhr gesperrt. Gute Fahrt euch!
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4: Hey na, Kerstin Breuer hier. Zweite Nacht mit euch zusammen. Seid ihr da oder seid ihr gerade noch zu sehr vom Fernseher gefesselt wegen Fußball hier? Ist ja doch spannend heute, muss ich sagen. Ich habe aber gerade ehrlich gesagt ein ganz anderes Problem. Ich bin von oben bis unten mit Mückenstichen übersät und die haben mich den ganzen Tag nicht gejuckt, im wahrsten Sinne des Wortes. Und jetzt in der Nacht geht das los. Wisst ihr, woran das liegt? Finde ich komplett bescheuert. Naja, wir schaffen das zusammen hier. Schön, dass ihr am Start seid.

0: Blackout-Zeit. Hier ist die junge Nacht der ARD und wir sind in der 80. Minute im 16. Finale beim WM-Spiel Deutschland gegen Paraguay. Und das ist schon spannend heute, ne? Also ich bin jetzt nicht so ein mega der Fußball-Ultra, aber ich war schon überrascht, dass so Paraguay in der 42. Minute das erste Tor gemacht hat und dann auch erst in der zweiten Halbzeit zu Beginn das Tor von Kai Havertz kam zum Ausgleich. Voll spannend jetzt. Also ich mag ja so Spiele, ehrlicherweise. Aber die Leute, die sich wirklich auskennen, also meine Kollegen Stefanie Batschik und JJ Rieck, die sind im Stadion in Boston, berichten von da. Ich habe mir gedacht, wir schalten da jetzt einfach mal rüber.
1: Thiem war einer der ganz Erfahrenen. Sein Wechsel in Stuttgart zu den Dortmundern fiel damals, weil er vorher noch ein großes Treue-Gelübde abgegeben hat. Nicht ganz so

0: und irgendwas unterbricht. Und Kimmich auf seiner neuen Position spielt erstmal direkt einen Fehlpass in die Füße von Maurizio. Caballero ist dabei, aber da macht Kimmich wieder den Weg zu. Gut reagiert, Fehler ausgebügelt, genau richtig. Und ich bin mal gespannt, ob diese Chipbälle auch hinter die Kette, die Kimmich ja gerne bei den Bayern spielt, auf der Sechserposition jetzt häufiger von ihm kommen. Auf jeden Fall läuft der Countdown in dieser zweiten Hälfte. Die letzten regulären 8 Minuten plus Nachspielzeit, die wir draufkriegen. Und es wird hinten raus. Wir haben es ja irgendwie schon vermutet, JJ. Ein richtiger Krimi hier.
1: Das kann ich mir anschließen. Richtiger Krimi ist es auf jeden Fall. Vor allem, weil es ja K.O.-Spiele sind. Ne? Also wenn wir hier verlieren, dann ist vorbei, Leute. Naja, wir sind ja noch ein bisschen dabei und schauen wir mal, was wird, sage ich dazu. Jetzt gibt's erstmal Apache mit Miami. Da beamen wir uns hin von Boston nach Miami. Hier ist die Jung nach der ID. Wir haben gleich 16 Minuten nach 0.

gold. Wie schön soll eine Stimme sein, Loiso? Ja, 0 Uhr gleich 22 ist die junge Nacht der ARD. Und wisst ihr, worauf ich diesen Sommer noch mal so maximal Bock hab? Auf so eine richtig nice Rooftop-Party. Wenn es nicht mehr ganz so gottlos heiß ist. Aber trotzdem warm genug, dass man abends keine Jacke braucht. Dann so mega nice Ausblick haben, Sonne geht unter, Drinks sind gut, Leute sind cool. Und dann einfach dancen. Zum Beispiel zu Moving to the Sun, das sind Tugel, Imal Angel und Ultra Natey in der Jungnacht.

0: Hier ist die junge Nacht. Wir schauen auf die Straßen und es geht los mit der A2. Richtung Berlin. Da ist zwischen Irxleben und Kreuz Magdeburg wegen Straßenschäden gesperrt. Im weiteren Verlauf ist die A2 zwischen Thesen und Brandenburg auch wegen Reparaturarbeiten weiterhin gesperrt. Die A2 Berlin Richtung Hannover zwischen Peine und Lehrte Ost, 2 Kilometer Stau. Die A4 Richtung Görlitz ist zwischen Niederseifersdorf und Kodersdorf wegen Arbeiten im Tunnel Königshainer Berge bis 5 Uhr dicht. Die A14 Magdeburg Richtung Schwerin ist zwischen Kreuz Magdeburg und Dahlen-Warsleben wegen Fahrbahnschäden gesperrt. Die A20 Kreuz Uckermark Richtung Lübeck ist zwischen Dummersdorf und Kreuz Rostock wegen Bauarbeiten bis Donnerstag 16 Uhr gesperrt. Und die A71 Richtung Sangerhausen ist zwischen dem Dreieck Suhl und Suhl-Zellamelis wegen Tunnelwartungsarbeiten bis 6 Uhr gesperrt. Kommt gut und sicher an.
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0: Moinsi, Kerstin Breuer hier. Voll schön, dass ihr am Start seid. Und WM ist ja so ein Ding, da sind ja auch viele irgendwie am Start und damit fiebern, die jetzt sonst im Alltag nicht so wahnsinnig viel mit Fußball zu tun haben. Und es ist schon wild hier. Gerade 16. Finale, Deutschland gegen Paraguay. Wenn das nichts wird, Leute, dann sind wir raus. Nach 90 Minuten plus 5 Minuten Nachspielzeit steht es 1-1. Das heißt, es geht jetzt in die Verlängerung und wir bleiben natürlich für euch dran. Aber jetzt gibt's erstmal einen Banger, Leute. Linkin Park, The Emptiness Machine. Das ist so ein unnormal geiler Song. Da kann die Stimmung nur besser werden. Ich schwör's euch. Wirklich.

0: Die junge Nacht ist hier und Leute, Noah aus Engelskirchen hat was gemacht. Da können Beziehungen dran zerbrechen.
1: Wir hatten damals eine Serie, ich und meine Ex-Freundin, die wir zusammen geguckt haben. Und ich habe zu ihr gesagt, die darf auf gar keinen Fall weitergucken. Aber als mir langweilig war, habe ich die Serie dann trotzdem einfach ohne sie angeguckt und habe sie nicht erzählt. Wir haben die Serie nochmal geguckt und ich habe einfach so getan, als hätte ich sie nie gesehen.
0: Deshalb wohl auch Ex, mein Freund. Safe hat sie das gemerkt. Nee, Spaß, aber mal im Ernst. Wir alle sind unseren Partnerinnen und Partnern schon mal fremdgegangen, oder? Also jetzt nicht so aller Fremdknutschen oder also so auf Ernst, sondern eher bei sowas wie halt eben Serie weitergucken oder letzten Joghurt aufessen und so tun, als wäre man es nicht gewesen. Also so ganz kleine Gemeinheiten, meine ich eben. Die aber irgendwie dann auch ein bisschen witzig sind, wenn sie irgendwann rauskommen. Deshalb, seid mal ehrlich, was ist es bei euch? Wo seid ihr schon mal fremdgegangen? In a way oder halt so ein bisschen arschig einfach zu euren Herzlollis. Schick mal eine Sprachnachricht. 0221 56789 111.

0: Nacht ist hier und da ist gerade ein Tor gefallen für Deutschland im 16. Finale bei der WM, Paraguay und Deutschland. Jonathan Tah in der 102. Minute ein zweites Tor rausgehauen und jetzt wird es aber irgendwie gerade nochmal überprüft. Deshalb habe ich gedacht, wir schalten nochmal rüber zu unseren Kollegen Stefanie Bacik und JJ Rieck. Die sind im Stadion in Boston.
1: Also er räumt ihn ab, dadurch hat Hill weniger Zeit, aber wir hören rein jetzt in die Verkündung. Dauert ein bisschen, hat er übrigens ganz gut gelöst. Der Schiedsrichter aus Marokko hat die alle beiseite gehalten. Gibt jetzt auch eine gelbe Karte für all jene, die ihm da noch irgendwelche Hinweise geben wollten. Aber das ist ein ganz handelsüblicher Zweikampf. Achtung jetzt! Hast du es verstanden?
2: Ich habe es nicht verstanden, aber weil die Fans aus Paraguay hier alle jubeln, würde ich sagen, er gibt das Tor nicht. No-Go, ja. Entscheidet auf Foulspiel. Ich habe es gesagt, das Problem ist einfach, du kannst es so oder so entscheiden. Du kannst sagen, es ist zu wenig. Und ich glaube, wenn wir jetzt Schiedsrichter-Experten fragen würden, würde der eine so sagen, der andere so.
0: Eieiei, okay, das ist wohl dann weiterhin doch nur ein 1:1 Deutschland gegen Paraguay. Schauen wir weiter, wir sind dran. Und kann nur besser werden, oder?

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1: Um 1 Uhr mit Christine Beitsch. Der sogenannte Tankrabatt gilt heute noch den letzten Tag, bevor er morgen endet. Da Tankstellen aber nur am Mittag um 12 Uhr die Preise erhöhen dürfen, könnte es schon heute einen deutlichen Preissprung geben. Aus der Wirtschaftsredaktion Thorsten Weik.
2: 17 Cent kommen ohne Tankrabatt wieder auf den Literpreis obendrauf bei Benzin und Diesel. Der ADAC empfiehlt deshalb, vor 12 Uhr heute nochmal zu tanken. Ohne Tankrabatt werden die Preise wohl bei rund 1,90 Euro pro Liter für Diesel und etwa 2 Euro pro Liter für Benzin liegen. Die weitere Preisentwicklung ist aber ungewiss. Der Ölpreis ist zwar seit rund einem Monat deutlich gefallen, was auch an den Tankstellen sichtbar wurde. Angesichts immer wieder neuer Angriffe im Irankrieg könnte der Ölpreis aber auch wieder steigen.
1: Nach den tödlichen Schüssen in einer Jugendhilfeeinrichtung im niedersächsischen Stade gehen die Ermittler von einem Sorgerechtsstreit als Motiv aus. Die Polizei nahm einen 45-Jährigen aus dem Raum Hannover fest. Seine 3 Monate alte Tochter lebt mit ihrer Mutter in der Einrichtung. Für gestern war dort ein klärendes Gespräch angesetzt. 4 Mitarbeiterinnen und 2 Mitarbeiter von Jugendhilfe und Jugendamt wurden getötet. Bei einer Explosion an einem Wohngebäude in Monaco sind am Abend 3 Menschen verletzt worden, 2 von ihnen schwer. Die Behörden gehen von einem gezielten Angriff mit einem Sprengsatz aus. Kurz vor dem Vorfall soll eine Person einen Rucksack vor dem Gebäude abgestellt haben und anschließend in Richtung französischer Grenze geflüchtet sein. Die Hintergründe der Tat sind bisher unklar. Frankreich will die Produktion und den Kauf von Wegwerfmode eindämmen. Das Parlament hat ein entsprechendes Gesetz verabschiedet. Aus Paris berichtet Julia Borutta.
3: Das Gesetz sieht Strafzahlungen vor, wenn die Modelabels zu viele Produkte so billig anbieten, dass sich eine Reparatur nicht lohnt. Zudem werden die Unternehmen verpflichtet, die Kunden durch gut sichtbar platzierte Hinweise zu Genügsamkeit, Wiederverwertung und Reparatur anzuhalten. Ähnliche Hinweise gibt es in Frankreich bereits bei der Werbung für Fastfood. Auch ein Werbeverbot für Ultra-Fast-Fashion ist vorgesehen. Allerdings ist noch unklar, ob sich dieser Plan mit europäischem Recht vereinbaren lässt.
1: Bei der Fußball-WM in Nordamerika steht Brasilien im Achtelfinale nach einem 2:1-Sieg gegen Japan. Beim deutschen Team steht es gerade kurz vor Ende der Verlängerung 1:1 gegen Paraguay. Das Wetter für Deutschland. In der Nacht im Südosten zunächst kräftige Gewitter, lokal mit Unwettergefahr. Sonst locker bewölkt oder sternenklar. Die Tiefstwerte 20 bis 10 Grad. Tagsüber wechselnd bewölkt mit Sonne, vom Süden bis in die Mitte später einige kräftige Gewitter, lokal Unwetter mit Starkregen und Hagel möglich. Dazu Temperaturen von maximal 21 bis 32 Grad. Die Zeit 1.03 Uhr.
4: Hier ist die Junge Nacht. Wir schauen auf die Straßen und los geht's mit der A2 Richtung Berlin. Straßenschäden zwischen Irxleben und Kreuz Magdeburg, deshalb da gesperrt. Im weiteren Verlauf ist die A2 zwischen Teesen und Brandenburg auch wegen Reparaturarbeiten weiterhin gesperrt. Rüber auf die A2 Berlin Richtung Hannover. Zwischen Peine und Lehrte Ost 2 Kilometer Stau. Die A4 Richtung Görlitz, da gibt's Arbeiten im Tunnel Königshainer Berge, deshalb ist es zwischen Niederseifersdorf und Kodersdorf bis 5 Uhr gesperrt. Die A14 Magdeburg Richtung Schwerin ist zwischen Kreuz Magdeburg und Dahlen-Warsleben wegen Fahrbahnschäden gesperrt. Die A20 Kreuz-Uckermark Richtung Lübeck ist zwischen Dommersdorf und Kreuz-Rostock wegen Bauarbeiten bis Donnerstag 16 Uhr dicht. Und A71 haben wir auch noch Richtung Sangerhausen ist zwischen dem Dreieck Suhl und Suhl-Zellamelis wegen Tunnelwartungsarbeiten bis 6 Uhr noch gesperrt. Gute Fahrt euch!
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4: Kerstin Breuer hier. Was geht? Seid ihr da? Ist so ruhig hier heute. 0221 567 89 111. Dann könnt ihr mir gerne mal erzählen, wo ihr gerade so hängt. Ist es das Fußballspiel, an dem ihr hängt? Seid ihr arbeiten? Könnt ihr einfach so nicht schlafen? Es könnte auch übrigens am Erdbeermond liegen, falls weder Fußball noch Arbeit der Grund für euer Wachsein ist. Der ist gerade unterwegs und der hat in so ungefähr gut 50 Minuten auch seinen Höhepunkt. Und es soll wohl heißen, dass es manchmal, wenn der Mond so drauf ist, dass man dann nicht so gut schlafen kann. Naja, man braucht ja manchmal auch einfach nur irgendeine Erklärung für den Kopf, ne? Hier sind wir euch, Shabusi und Mal Smith. Das ist Blink Twice. Schön, dass ihr da seid.

0: Was eine Stimme, ey, das ist echt insane. Rag & Bone Man, Human, hier ist die Junge Nacht der ARD. Und Leute, was haben wir alle rumgeheult am Wochenende? Es ist so heiß, es ist so anstrengend, ich schwitze, mi. Ja, ich war selber ganz vorne mit dabei. Es war auch anstrengend, aber manchmal denke ich mir, so ein Realitätscheck ist zwischendurch ganz gut, weil es gibt Leute und vielleicht waren auch unter euch welche, die trotz diesen 100 gefühlten Grad liefern mussten. So wie Krankenschwester Katha aus Solingen, die arbeitet in der Notaufnahme.
1: Katastrophe. Also ein anderes Wort fällt mir dazu auch nicht mehr ein. Sowas habe ich in meiner ganzen Laufbahn jetzt noch nicht erlebt. Also ich arbeite jetzt seit 10 Jahren in der Notaufnahme und so einen Zustand, wie es jetzt war, habe ich noch nicht miterlebt. Weder bei Covid noch, also es gab keine Situation, wo es annähernd so schlimm war wie jetzt.
0: Und das jetzt am Wochenende, obwohl Katha und ihre Kollegen zusätzlich zur normalen Besetzung da waren, um auszuhelfen, weil die Klinik so krass am Limit war. Und deshalb sagt sie, da muss ich ganz dringend was tun. Bessere Bezahlung, mehr Personal, Kohle für Klimaanlagen und Kältetechnik in den Kliniken.
1: Es gab weder einen Anschlag, noch gab's, jetzt gibt's jetzt hier Krieg oder so. Es waren einfach nur 36 Grad und wir sind am Limit.
0: Ja, in der Politik, da schieben sich da alle irgendwie gegenseitig so ein bisschen die Schuld zu. Vom Bund heißt es zum Beispiel, die Länder sind zuständig, die haben auch genug Geld dafür bekommen. Bei den Ländern aber heißt es dann, solche Hitzeschutzpläne sind Sache der Städte und Gemeinden. Problem ist, viele Krankenhäuser sind halt auch einfach echt alt. Und Junge Nachtreporter Nick Berger, der hat sich damit ein bisschen auseinandergesetzt und sagt auch,
2: worüber sich einige Pflegefachkräfte wie auch Katha dann extra Sorgen machen, ist eigentlich die geplante Gesundheitsreform. Dadurch könnte nämlich noch mehr am Krankenhauspersonal gespart werden.

0: 1 Uhr gleich 21, hier ist die Junge nach der ARD. Und Leute, euer erstes eigenes Gehalt, ne? Für alle, die jetzt zum Beispiel bald eine Ausbildung anfangen. Ich kann euch nur sagen, das ist so nice, weil man sich eigentlich noch nicht so richtig erwachsen fühlt, aber Erwachsenengeld hat. Deshalb überlegt euch gut, was ihr damit machen möchtet. Comedian Björn von Morgenstern, der hat da auch so seine Erfahrung mitgemacht. Und nicht alle feiern seine Art, mit diesem Erwachsenengeld umzugehen.
1: Auf jeden Fall war ich mit meinem Eisbecher unterwegs und irgendwann ist so ein kleiner Junge an mir vorbei und der meinte, ich will auch ein Eis. Und der hatte seine Mama dabei und die war richtig enttäuscht von mir. Die war so, oh, muss das sein? Müssen Sie hier so rücksichtslos rumlaufen? Mit Ihrem Eisbecher so rumstolzieren, mit dem Partybecher? Sie wissen doch, was das bei den ganzen kleinen Kindern auslöst. Sie nehmen überhaupt keine Rücksicht auf Ihre Mitmenschen. Sie müssen auf Ihre Mitmenschen achten. Und ich dachte, stimmt. Ich achte gar nicht auf meine Mitmenschen in der Situation. Allerdings war der kleine Junge ja viel mehr mein Mitmensch. So als die Mama. Also bin ich zu dem kleinen Jungen hin und meinte, du sag mal, hast du eigentlich schon eine Playstation? Nein, ich habe noch keine Playstation. So, boah, krass, in deinem Alter hatte ich schon 3. Warum denn 3? Na, weil meine Mama mich liebt.
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0: Kurze Schweigesekunden in der Jungen nach der ARD. Wir sind raus. Deutschland verliert gegen Paraguay im 16. Finale der WM. 5:4 haben sie uns abgezogen. War voll spannend beim Elfmeterschießen. Aber das war's. Wir schauen auf die Straßen und los geht es mit der A2 Richtung Berlin zwischen Irxleben und Kreuz Magdeburg wegen Straßenschäden gesperrt. Im weiteren Verlauf ist die A2 zwischen Thesen und Brandenburg auch wegen Reparaturarbeiten weiterhin gesperrt. A2 Berlin Richtung Hannover zwischen Peine und Lehrte Ost 2 Kilometer Stau. Die A4 Richtung Görlitz ist zwischen Niederseifersdorf und Kodersdorf wegen Arbeiten im Tunnel Königshainer Berge bis 5 dicht. Die A14 Magdeburg Richtung Schwerin ist zwischen Kreuz Magdeburg und Dahlen-Warsleben wegen Fahrbahnschäden gesperrt. Die A20 Kreuz Uckermark Richtung Lübeck ist zwischen Dummersdorf und Kreuz Rostock wegen Bauarbeiten bis Donnerstag 16 Uhr dicht. Und die A71 Richtung Sangerhausen ist zwischen dem Dreieck Suhl und Suhl-Zellamelis wegen Tunnelwartungsarbeiten bis 6 Uhr zu. Gute Fahrt euch!
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0: Kerstin Breuer hier, schön, dass ihr am Start seid und ja, ein paar Herzen sind wahrscheinlich gerade gebrochen. Das ist ja irgendwie immer so, ne? Wenn man mitfiebert für eine Mannschaft und dann klappt das halt irgendwie nicht so. Die WM hat sich für uns erledigt, aber ja, müssen wir anders weitermachen. Zum Beispiel mit geiler Mucke jetzt von Justin Bieber und Nicki Minaj. Das ist für euch Beauty and the Beat. Schön, dass ihr da seid.

Für die eigenen Grenzen einstehen ist so schwer manchmal, oder? Aber gerade wenn es um sowas wie Gesundheit geht, übel wichtig halt auch das zu machen, hat Anaïs jetzt gemerkt und schweren Herzens ihre nächsten Festival-Gigs abgesagt. Zum Beispiel beim Altstadtfest in Saarbrücken am Wochenende oder auch beim Deichbrand-Festival. Das hat sie auf Instagram gepostet, dass sie halt so viele schöne Dinge erlebt hat, dass sie irgendwie ja so die Warnsignale ihres Körpers und ihrer Psyche übersehen hat und jetzt braucht sie eine Pause, um dann quasi noch bigger zurückkommen zu können. Und da freuen wir uns doch drauf, Leute, oder? Hier ist sie jetzt in der jungen Nacht mit Ciao, Baby, Anaïs. Wir feiern sie als Musikerin ja eh komplett ab, aber schon auch dafür, dass sie ihre eigenen Grenzen kennt und wahrt. Wäre ich auch gern besser drin, ehrlich.

0: Olivia Dean in der Jungen nach der ARD. So easy. 1.47 Uhr und wir sprechen heute über kleine Gemeinheiten in einer Beziehung zum Beispiel, wo wir quasi fremdgehen in a way. Also sowas wie, keine Ahnung, Serie heimlich weitergucken, obwohl man gesagt hat, wir gucken das auf jeden Fall zusammen. Eure Sprache ist dazu, schickt ihr bitte an 0221 567 89 111 und da kam auch diese hier an.
1: Ja, hallo, Diana hier. Ja, mein Freund teilt sich seit Monaten unwissentlich die Zahnbürste mit einem unserer Kanarienvögel. Ja, wir haben drei Kanarienvögel und einer fliegt halt immer ins Badezimmer und knabbert an seiner Zahnbürste. Und ja, ich sag's ihm einfach nicht und ja, ich lasse ihn einfach, ne? Ich sag mal, so gibt's Schlimmeres auf jeden Fall. Liebe Grüße aus Duisburg.
0: Boah, das ist schon echt gottlos, ey, Diana. Damit hast du auf jeden Fall den Vogel abgeschossen jetzt. Also, ich hoffe natürlich nicht wirklich.

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1: Um 2 Uhr mit Christine Beitsch. Die deutschen Fußballer sind bei der WM in Nordamerika im 16. Finale ausgeschieden. Sie unterlagen in Foxborough Paraguay mit 3:4 im Elfmeterschießen. Holger Dahl berichtet.
2: In einem verrückten Elfmeterschießen vergeben Havertz, Woltemade und Tah Paraguay am Ende mit der Entscheidung und einem 4:3 Sieg im Elfmeterschießen nach